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1: Sorry, aber was war Desperate Housewives bitte für eine geile Serie? 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Ja, Spoiler, die kommen nicht zurück, aber es wird ein Spin-off geben, das heißt Wisteria Lane, sowie die Straße, in der die Desperate Housewives gewohnt haben, die gibt es ja immer noch, die steht im Universal Park, ich glaube in Los Angeles. Und das Ding ist, es ist auch wieder viel Drama mit dabei, es wird wohl so sein, dass es junge Influencer-Mütter sind, die natürlich auch nicht nur in der Wisteria Lane ein gewisses gepflegtes Bild nach außen prägen möchten, sondern auch dem ganzen Internet präsentieren möchten, wie perfekt sie sind. Und das finde ich auf die aktuelle Zeit gesehen ein cooles Update für diese Show. 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Warum nicht?
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4: Ich bin Moritz Einzel. Im vergangenen Sommer hatte es vor allem in Südeuropa verheerende Waldbrände gegeben. Die EU möchte dieses Jahr besser vorbereitet sein und plant ihren bisher größten Einsatz gegen Waldbrände. Fast 800 Feuerwehrleute aus 14 Ländern werden in besonders gefährdeten Gegenden stationiert. Mehr von Dirk Zeitler.
5: Außerdem sollen 22 Flugzeuge sowie 5 Helikopter aus der EU-Flotte zur Unterstützung bereitstehen. EU-Kommissionschefin von der Leyen nennt das europäische Solidarität in Aktion. Feuerwehrleute aus ganz Europa hätten ein gemeinsames Ziel, Menschenhäuser und Wälder zu schützen. Brände in Europa haben im vergangenen Jahr mehr als 1 Million Hektar verbrannt, so viel wie nie zuvor.
4: Die neuen europäischen Asylregeln mit Abschiebezentren in Drittstaaten stoßen bei den Grünen auf scharfe Kritik. Fraktionschefin Dröge hat dem Redaktionsnetzwerk Deutschland gesagt, diese Asylreform habe mit einer wirksamen, menschenrechtskonformen und rechtsstaatlichen Migrationspolitik nichts zu tun. Wer selbst Familien mit Kindern bis zu 30 Monate in Haft nehmen wolle, mache eine menschlich kalte Politik, so Dröge. Bei einem Säureunfall in einer Brauerei im niederbayerischen Vilshofen sind mehrere 100 Liter Salpetersäure ausgetreten. Ein Stapler hatte wohl beim Rangieren einen Behälter mit Säure aufgerissen. 8 Menschen wurden nach Polizeiangaben leicht verletzt, es musste aber niemand ins Krankenhaus. Feuerwehr und Rettungsdienste waren mit rund 300 Kräften im Großeinsatz. Tennisprofi Alexander Zverev steht bei den French Open im Halbfinale. Im Viertelfinale hat er sich gegen den spanischen Jungstar Rafael Jodar in 3 Sätzen durchgesetzt. Im Halbfinale von Paris trifft Zverev übermorgen auf den Tschechen Jakub Menschik. Und die deutsche Fußballnationalmannschaft ist in Chicago gelandet. Dort bestreitet das DFB-Team am Samstag das letzte Testspiel vor der WM gegen Co-Gastgeber USA.
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6: Mit Jan Wahle. Trotz angespannter Haushaltslage, das Erlanger Poetenfest soll auch in diesem Jahr stattfinden. Damit das funktioniert, bittet die Stadt aber jetzt um Spenden aus der Bevölkerung. Insgesamt sollen mindestens 20.000 Euro zusammenkommen, um das renommierte Literaturfestival zu unterstützen. Das Erlanger Kulturamt hat dafür auf dem Spendenportal Wir Wunder ein Projekt eingerichtet. Wer das Festival unterstützen möchte, kann hier einen Betrag einzahlen und bekommt auf Wunsch auch eine Spendenquittung. Das Erlanger Poetenfest wurde 1990 gegründet und ist jedes Jahr im August Auftakt zum deutschen Bücherherbst.
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1: Aktuell ist ja Urlaubszeit, nur leider kommt irgendwann auch der Moment, an dem man wieder nach Hause muss. Und eine Urlauberin hat das offenbar ganz wörtlich genommen. Am Grenzübergang zwischen Deutschland und der Schweiz wurde ihr Lieferwagen kontrolliert. Die Zöllner wollten einfach nur mal nachschauen, was sie aus dem Urlaub alles so mitbringt. Dann die Mega-Überraschung. Die Frau hat ganze 55 Koffer dabei. Das wurde alles durchgecheckt, aber Entwarnung, die Urlauberin hatte nichts Verbotenes dabei. In den Koffern waren laut Zoll nur ihre privaten Sachen. Wer weiß, was man der Frau in der Schweiz erzählt hat, was man in Deutschland alles so braucht. Vielleicht Moonboots oder so. Oder sie hat sich's einfach nur gut gehen lassen und eine XXL-Shopping-Tour gemacht. 55 Koffer, das ist echt der Wahnsinn. Grüße an der Stelle an meinen Freund und an alle Männer da draußen. Bitte sagt nie wieder, dass wir zu viel für den Urlaub einpacken.
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2: BTS Swim.
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1: Nachdem er zu Beginn von Ticket ins Leben auf der Bühne einen Schlaganfall hatte, reicht es dem gefeierten französischen Chansonsänger Antoine. Er sitzt gerade im Zug nach Genf, als sich die quirlige Victoire zu ihm setzt.
2: Sie sind doch...
3: Nein.
2: Antoine Toussaint?
3: Nein.
2: Ihr Gesicht habe ich mir auf den Rücken tätowieren lassen. Ach was, stimmt gar nicht, aber ich hätte es da gern. Geben Sie in Genf ein Konzert?
3: Nein, nein, kein Konzert. Entschuldigen Sie, ich hätte gern meine Ruhe.
2: Um seine Ruhe zu haben, ist Genf sowas von perfekt.
3: Ich hätte jetzt gern meine Ruhe. Und das sofort.
2: Ach, Verzeihung, ja. Geht klar.
1: In Genf will Victoire zur Hochzeit ihrer Tochter. Und Antoine hat ein langes Gespräch bei einem Verein für Sterbehilfe.
3: Reicht das? Wir haben alles durchgekaut, oder? Langsam verstehe ich die Leute, die sich aus dem Fenster stürzen.
4: Der Verein ist dafür da, um ihnen zu helfen, in größtmöglicher Würde zu sterben.
3: Ich weiß, das wiederholen Sie seit Monaten gebetsmühlenartig. Ich weiß. Legen wir los?
4: Würden Sie mir dann bitte Ihren Pass geben?
3: Ja.
4: Und das Formular, das ich Ihnen geschickt habe?
3: Ja.
1: Nix da. Die Unterlagen hat Antoine aus Versehen an Victoire gegeben. Tja, und um sie wieder zu bekommen, muss er sie bei der Hochzeit besuchen.
2: Sie sind hier und das ist überwältigend.
3: Ich bin hier, weil ich meinen Pass zurück will.
2: Wie Ihren Pass?
3: Ja, er ist in dieser Mappe, die ich Ihnen geschenkt habe. Haben Sie sie dabei?
2: Die habe ich natürlich im Hotel gelassen. Ich mache Ihnen einen Vorschlag. Sie singen in der Kirche und wenn die Trauung zu Ende ist, fahren wir gemeinsam hin.
3: Also das ist doch kein Vorschlag, eine Erpressung nenne ich das. Ich singe nicht mehr in der Öffentlichkeit.
2: Ach was.
1: Und so müssen sich die beiden doch irgendwie arrangieren. Ticket ins Leben ist eine locker leichte französische Komödie mit charmant spielenden Hauptdarstellern. Stefan Grundler, Hitradio N1 Kinoredaktion.
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6: Ich bin Moritz Einzel. Großer Polizeieinsatz in Dortmund. Dort hat sich ein Mann mit seinen drei Kindern in einer Wohnung verschanzt. Zuvor gab er Schüsse auf einen Polizisten ab. Der Beamte wurde leicht verletzt. Eine Verhandlungsgruppe nahm Kontakt zu dem Mann auf. Die Polizei wurde ursprünglich alarmiert, weil der Mann laut einem Bildbericht in einem Restaurant randaliert hatte. Die Hintergründe sind noch unklar. Die UN-Vollversammlung wird heute darüber entscheiden, ob Deutschland einen Sitz im Sicherheitsrat der Vereinten Nationen bekommt. Weitere Kandidaten sind Österreich und Portugal. Bundesaußenminister Wadefuhl hat dem ZDF gesagt, es sei kein Drama, dass man in einem demokratischen Wettbewerb gegeneinander antrete. Deutschland habe einiges einzubringen, so Wadefuhl.
7: Wir sind stark engagiert im UN-System. Wir unterstützen es finanziell sehr, sehr stark. Wir sind jemand, der in den Peacekeeping-Nationen sehr viel Engagement gezeigt hat. Also, wir haben schon etwas einzubringen.
6: Um für 2027 und 2028 als nicht ständiges Mitglied in den UN-Sicherheitsrat aufgenommen zu werden, braucht Deutschland eine Zweidrittelmehrheit. Die deutsche Fußballnationalmannschaft ist in den USA angekommen. Nach 8-stündigem Flug landete das Team um Bundestrainer Julian Nagelsmann in Chicago. Am Samstag steht dort das letzte Testspiel gegen die USA, einen der drei Gastgeber der anstehenden Weltmeisterschaft, auf dem Programm.
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8: Mit Christian Wahle. In der Nähe des Fürther Stadtparks gibt es jetzt eine neue intelligente Ampel. Spezielle Sensoren und Kameras helfen dabei, den Verkehrsfluss zu optimieren. So sollen Autos, Fußgänger und Radfahrer schneller an ihr Ziel kommen. Fürths Oberbürgermeister Thomas Jung ist begeistert von der neuen Anlage.
9: Besonders ist die technische Entwicklung, dass sie Menschen erkennt, die kommen. Sie erkennt Fußgänger, sie erkennt Radfahrer und steuert dementsprechend, dass der optimale Verkehrsfluss ist. Blinde Menschen können eine App nutzen und da wird die Ampel dann automatisch umgestellt, auch wenn die nachts kommen. Ein Vorzeigeprojekt in der Kleeblattstadt.
8: Der Umbau der Kreuzung hat 700.000 Euro gekostet. 80% kamen vom Freistaat Bayern. Außerdem hat sich auch ein privater Investor beteiligt.
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1: Philipp Lahm ist jetzt auch auf TikTok. Ex-Nationalfußballer und Experte Philipp Lahm hat sich jetzt auch einen TikTok-Account gemacht und auf sein erstes Video schon 2 Millionen Aufrufe gemacht. Es ist wirklich so geil, weil es fühlt sich echt ein bisschen so an, als hätte er so eine Art Bewerbungsgespräch aufgenommen für TikTok. Hört mal rein.
2: Hi, ich bin Philipp Lahm und ab heute hier auf TikTok. Was euch erwartet? Einblicke in meine Stiftungsarbeit, wie zum Beispiel Sommercamp oder auch die Schultour. Meine Initiative Treffpunkt Verein und natürlich alle Themen, die mich interessieren und beschäftigen. Dazu gehört natürlich auch der Fußball. Die WM steht kurz vor der Tür. Da gibt es sicher einiges zu besprechen. Ich bin gespannt. Ich freue mich auf euch. Bleibt dran. Euer Philipp.
1: Die Kommentare sind auch so geil. Einer schreibt zum Beispiel: Sehr geehrter Herr Lahm, vielen Dank für Ihre Bewerbung als TikTok-Creator. Schicken Sie uns doch bitte noch Ihre Abschlusszeugnisse als PDF zu. Wir melden uns bei Ihnen. Aber man kann nie zu spät mit TikTok anfangen, deswegen auch von meiner Seite her natürlich. Lieber Philipp Lahm, herzlich willkommen im TikTok-Irrenhaus und viel Erfolg für die Influencer-Karriere.
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7: Ich bin Moritz Einzel. Großer Polizeieinsatz in Dortmund. Dort hat sich ein Mann mit seinen drei Kindern in einer Wohnung verschanzt. Zuvor gab er Schüsse auf einen Polizisten ab. Der Beamte wurde leicht verletzt. Eine Verhandlungsgruppe nahm Kontakt zu dem Mann auf. Die Polizei wurde ursprünglich alarmiert, weil der Mann laut einem Bildbericht in einem Restaurant randaliert hatte. Die Hintergründe sind noch unklar. Die UN-Vollversammlung wird heute darüber entscheiden, ob Deutschland einen Sitz im Sicherheitsrat der Vereinten Nationen bekommt. Weitere Kandidaten sind Österreich und Portugal. Bundesaußenminister Wadefuhl hat dem ZDF gesagt, es sei kein Drama, dass man in einem demokratischen Wettbewerb gegeneinander antrete. Deutschland habe einiges einzubringen, so Wadefuhl.
8: Wir sind stark engagiert im UN-System. Wir unterstützen es finanziell sehr, sehr stark. Wir sind jemand, der in den Peacekeeping-Nationen sehr viel Engagement gezeigt hat. Also, wir haben schon etwas einzubringen.
7: Um für 2027 und 2028 als nicht ständiges Mitglied in den UN-Sicherheitsrat aufgenommen zu werden, braucht Deutschland eine Zweidrittelmehrheit. Um die Löcher im Haushalt zu stopfen, fordert der Deutsche Gewerkschaftsbund, dass Superreiche mehr abgeben. DGB-Chef Körzel hat dem Redaktionsnetzwerk Deutschland gesagt, die Bundesregierung müsse endlich die Nutznießer der ungleichen Verteilung in die Pflicht nehmen. Der DGB plädiert daher für eine neue Vermögenssteuer. Sie soll für jeden Euro gelten, der über ein Nettovermögen von 1 Million Euro hinausgeht. Die deutsche Fußballnationalmannschaft ist in den USA angekommen. Nach 8-stündigem Flug landete das Team um Bundestrainer Julian Nagelsmann in Chicago. Am Samstag steht dort das letzte Testspiel gegen die USA, einen der drei Gastgeber der anstehenden Weltmeisterschaft, auf dem Programm.
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9: Mit Christian Wahle. Stammplatz im Max-Morlock-Stadion schon gebucht? Der 1. FC Nürnberg hat jetzt mit dem Vorverkauf der Dauerkarten für die anstehende Saison 2026-27 begonnen. Vereinsmitglieder

0: können sich ab sofort eine Dauerkarte sichern. Wer in der vergangenen Saison bereits eine Dauerkarte hatte, kann diese für die kommende Spielzeit ab dem 16. Juni erwerben. Der freie Vorverkauf für Dauerkarten beginnt dann 2 Tage später.
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1: Als Teenager hat es der Schotte John Davidson in Verflucht normal nicht leicht. Das Tourette-Syndrom mit seinen für ihn unkontrollierbaren Äußerungen macht ihn zum Außenseiter. Die an Krebs leidende Dottie, Mutter eines Schulfreunds, hat dafür aber volles Verständnis.
2: Dottie stirbt an Krebs!
3: Entschuldige, Dottie.
2: Na, ficken!
3: Entschuldigt bitte.
4: Gut, John. Wenn du auf der Straße bist und da Leute sind, die dich nicht kennen, dann bitte entschuldige dich bei ihnen, wenn du willst. Aber in diesem Haus, wo wir wissen, dass du nichts dafür kannst, wo wir wissen, dass du es nicht absichtlich tust, du musst dich hier niemals entschuldigen.
3: Ja, okay. Danke.
1: Dottie kümmert sich um John wie um ihren eigenen Sohn. Sie wird zu seiner wichtigsten Bezugsperson und besorgt ihm einen Termin beim Hausmeister des Gemeindezentrums.
5: Kommen wir jetzt zum wichtigsten Teil des Bewerbungsgesprächs, John.
2: Arschwecken!
5: Bist du zuverlässig?
3: Ja, ich komme immer früh. Immer. Ich muss früh sein.
5: Bist du geschickt?
3: Ich war gut in der Schule.
2: Ich bin ein fauler Sack.
5: Du hast nichts gegen harte Arbeit?
3: Nein, wenn ich konzentriert auf einen Job oder ein Projekt bin, dann... Ich denke, dass mir das eher hilft.
1: Im Lauf der Jahre wird John zu einem wichtigen Botschafter für Tourette. Und dafür soll er 2019 von der Queen eine Auszeichnung erhalten. Er will eigentlich nicht, aber Dottie überredet ihn.
2: John!
3: Ich werde mich blamieren, Dottie. Ich werde was Schlimmes sagen.
4: Glaub mir, du kannst nichts sagen, was sie nicht schon mal gehört hat. Du bist heute hier, weil du es verdient hast, kapiert? Du verdienst diesen Titel. Nicht weniger als jeder andere in diesem noblen Schuppen. Los jetzt!
2: Fuck the Queen!
3: Entschuldigung allerseits, Entschuldigung. Entschuldigung, Majestät.
1: Die wahre Geschichte hat Lang lebe Ned Divine-Regisseur Kirk Jones toll umgesetzt. Verflucht normal ist witzig, berührend und liebenswert. Und im Abspann erfährt man mehr über den echten John Davidson. Stefan Grundler, Hitradio N1, Kinoredaktion.
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2: Ich bin Moritz Einzel. Bekommt Deutschland in den kommenden beiden Jahren einen Sitz im UN-Sicherheitsrat? Darüber entscheidet heute die Vollversammlung der Vereinten Nationen. Bundesaußenminister Wadefuhl hat in New York nochmal fleißig für Deutschland geworben. Weitere Kandidaten sind Österreich und Portugal. Wadefuhl im ZDF.
3: Und ich halte es auch umgekehrt für gar kein Drama, dass wir in einem vernünftigen demokratischen Wettbewerb gegeneinander antreten. Das gehört in einer Demokratie dazu.
2: Um den Platz im Sicherheitsrat zu kriegen, bräuchte Deutschland eine Zweidrittelmehrheit der Stimmen. In einer Brauerei in Vilshofen sind hunderte Liter Salpetersäure ausgetreten. Dabei wurden nach Polizeiangaben 8 Menschen verletzt, ins Krankenhaus musste aber niemand. Feuerwehr und Rettungsdienste waren mit einem Großaufgebot im Einsatz. Das WM-Abenteuer kann jetzt so richtig losgehen für die deutsche Fußballnationalmannschaft. Der DFB-Tross ist am späten Abend deutscher Zeit in Chicago gelandet. Und dort findet bereits heute die erste Trainingseinheit statt, berichtet Thomas Bremser.
4: Sommerlich, windig, aber nicht zu heiß. So präsentiert sich Chicago in den kommenden Tagen. Das noble Teamhotel liegt etwas nördlich der Innenstadt mit Blick auf den Lake Michigan. Rund 20 Minuten sind es von dort bis zum Trainingszentrum von Chicago Fire, dem Ex-Club von Bastian Schweinsteiger. Hier will Bundestrainer Nagelsmann den Feinschliff vornehmen in den kommenden Tagen für das XXL-Turnier. Einen letzten Test gibt's dann am Samstag gegen die USA.
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5: mit Christian Wahle. Trotz angespannter Haushaltslage, das Erlanger Poetenfest soll auch in diesem Jahr stattfinden. Damit das funktioniert, bittet die Stadt aber jetzt um Spenden aus der Bevölkerung. Insgesamt sollen mindestens 20.000 Euro zusammenkommen, um das renommierte Literaturfestival zu unterstützen. Das Erlanger Kulturamt hat dafür auf dem Spendenportal Wir Wunder ein Projekt eingerichtet. Wer das Festival unterstützen möchte, kann hier einen Betrag einzahlen und bekommt auf Wunsch auch eine Spendenquittung. Das Erlanger Poetenfest wurde 1990 gegründet und ist jedes Jahr im August Auftakt zum Deutschen Bücherherbst.
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2: 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Bei der Laterne wollen wir stehen wie einst Lili Marleen.
1: Ich glaube, ich brauche gleich ein Taschentuch.
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1: Ach. Felix hier, guten Morgen. Ja, die Erlanger Bergkirchweih, die 5. Jahreszeit in Erlangen ist vorbeigegangen. Gestern Abend wurde das letzte Bierfass beerdigt. Bergreferent Konrad Beugel in der Show, wie war's für dich?
3: Wir hatten bis auf einen Regentag gute Wettertage. Ich höre von den Kellerwirten, dass sie gut besucht waren, dass sie mit vielen Gästen feiern konnten, insbesondere in den Abenden. Und von den Schaustellern höre ich, dass sie im überwiegenden Teil mit den Umsätzen zufrieden sind.
1: Wunderbar, Leute. Die nächste Erlanger Bergkirchweih, die findet vom 13. bis 24. Mai statt. Freuen wir uns also jetzt schon drauf.
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6: Ich bin Moritz Einzel. Bekommt Deutschland in den kommenden beiden Jahren einen Sitz im UN-Sicherheitsrat? Darüber entscheidet heute die Vollversammlung der Vereinten Nationen. Bundesaußenminister Wadefuhl hat in New York nochmal fleißig für Deutschland geworben. Weitere Kandidaten sind Österreich und Portugal. Wadefuhl im ZDF.
7: Und ich halte es auch umgekehrt für gar kein Drama, dass wir in einem vernünftigen demokratischen Wettbewerb gegeneinander antreten. Das gehört in einer Demokratie dazu.
6: Um den Platz im Sicherheitsrat zu kriegen, bräuchte Deutschland eine Zweidrittelmehrheit der Stimmen. Wegen der geplanten Einsparungen im Gesundheitswesen befürchten viele Menschen in Deutschland eine schlechtere ärztliche Versorgung. Das zeigt eine Civi-Umfrage, aus der die Rheinische Post zitiert. Demnach erwarten 77% negative Folgen einer Reform. In den ostdeutschen Bundesländern lag die Quote sogar bei über 85%. In einer Brauerei in Vilshofen sind hunderte Liter Salpetersäure ausgetreten. Dabei wurden nach Polizeiangaben 8 Menschen verletzt, ins Krankenhaus musste aber niemand. Feuerwehr und Rettungsdienste waren mit einem Großaufgebot im Einsatz. Das WM-Abenteuer kann jetzt so richtig losgehen für die deutsche Fußballnationalmannschaft. Der DFB-Tross ist am späten Abend deutscher Zeit in Chicago gelandet. Und dort findet bereits heute die erste Trainingseinheit statt, berichtet Thomas Bremser.
8: Sommerlich, windig, aber nicht zu heiß. So präsentiert sich Chicago in den kommenden Tagen. Das noble Teamhotel liegt etwas nördlich der Innenstadt mit Blick auf den Lake Michigan. Rund 20 Minuten sind es von dort bis zum Trainingszentrum von Chicago Fire, dem Ex-Club von Bastian Schweinsteiger. Hier will Bundestrainer Nagelsmann den Feinschliff vornehmen in den kommenden Tagen für das XXL-Turnier. Einen letzten Test gibt's dann am Samstag gegen die USA.
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9: mit Christian Wade. In der Nähe des Fürther Stadtparks gibt es jetzt eine neue intelligente Ampel. Spezielle Sensoren und Kameras helfen dabei,

0: Verkehrsfluss zu optimieren. So sollen Autos, Fußgänger und Radfahrer schneller an ihr Ziel kommen. Fürths Oberbürgermeister Thomas Jung ist begeistert von der neuen Anlage.
1: Besonders ist die technische Entwicklung, dass sie Menschen erkennt, die kommen. Sie erkennt Fußgänger, sie erkennt Radfahrer und steuert dementsprechend, dass der optimale Verkehrsfluss ist. Blinde Menschen können eine App nutzen und da wird die Ampel dann automatisch umgestellt, auch wenn die nachts kommen, ein Vorzeigeprojekt in der Kleeblattstadt.
0: Der Umbau der Kreuzung hat 700.000 Euro gekostet. 80% kamen vom Freistaat Bayern. Außerdem hat sich auch ein privater Investor beteiligt.
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1: Aktuell ist ja Urlaubszeit, nur leider kommt irgendwann auch der Moment, an dem man wieder nach Hause muss. Und eine Urlauberin hat das offenbar ganz wörtlich genommen. Am Grenzübergang zwischen Deutschland und der Schweiz wurde ihr Lieferwagen kontrolliert. Die Zöllner wollten einfach nur mal nachschauen, was sie aus dem Urlaub alles so mitbringt. Dann die Mega-Überraschung, die Frau hat ganze 55 Koffer dabei. Das wurde alles durchgecheckt, aber Entwarnung, die Urlauberin hatte nichts Verbotenes dabei. In den Koffern waren laut Zoll nur ihre privaten Sachen. Wer weiß, was man der Frau in der Schweiz erzählt hat, was man in Deutschland alles so braucht. Vielleicht Moonboots oder so. Oder sie hat sich's einfach nur gut gehen lassen und eine XXL-Shopping-Tour gemacht. 55 Koffer, das ist echt der Wahnsinn. Grüße an der Stelle an meinen Freund und an alle Männer da draußen. Bitte sagt nie wieder, dass wir zu viel für den Urlaub einpacken.
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1: Hey, Denise, was ist denn los?
2: Sie war gerade noch hier.
1: Sie ist also hier.
2: Sie war hier und dann war sie weg.
1: Okay.
2: Ich weiß nicht, wo sie ist.
1: Okay, ich sehe mal hinten nach.
2: Gute Idee.
3: Es geht um die Braut. Sie heißt Heather und soll in Solo Mio eigentlich gerade zur Hochzeit mit Matt erscheinen. Aber Heather hat offenbar kalte Füße bekommen und Matt ist natürlich total unglücklich.
4: Sie ist irgendwo da draußen. Ich bin allein auf Hochzeitsreise. Sie ist die einzige Frau, die ich je geliebt habe. Es war so gut und dann puff, ist sie weg. Puh, und siehe da, ich bin wieder allein. Ich bin zu alt für sowas.
3: Eine Hochzeitsreise ohne Hochzeit macht Matt aber dann doch. Es geht nach Rom und dort trifft er die Kaffeebesitzerin Gia.
5: Sorry, es heißt Zucchero.
4: Was heißt so?
5: Zucchero, nicht Zucchero.
4: Oh nein, ich denke, es heißt Zucchero. So steht's nämlich in der App. Ich sehe kurz nach, tut mir leid, ich bin mir sicher. Ja, hier steht ein Doppel-C.
5: Va bene, no, è così.
4: Nur ein Stück Zucchero in den Kaffee.
5: Okay.
3: Die italienische Lebensart ist für einen Amerikaner wie Matt eher ungewöhnlich, aber es beginnt ihm in Italien zu gefallen. Er lernt viele neue Leute kennen und trifft auch Kaffeebesitzerin Gia auf einer Party wieder.
5: Zucchero, ciao!
4: Lange nicht mehr gesehen.
5: Was meinst du?
4: Ach, das sagt man nur so, weil wir uns gerade erst... Hey, so, möchtest du gern was trinken?
5: Möchtest du was trinken?
4: Ich kann...
5: Okay. Ein Drink ist gut. Perfekt.
4: Klar, na dann komm. Okay.
3: Nun mal ehrlich, die Handlung ist jetzt nicht die große Überraschung, aber der Knuddelcharme von King of Queens-Star Kevin James reißt es wieder raus. Und für Italien-Fans ist Solo Mio sowieso dank seiner schönen Bilder einen Kinobesuch wert. Stefan Grundler, Hitradio N1 Kinoredaktion.
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2: Ich bin Moritz Einzel. Guten Morgen. In Dortmund ist eine mutmaßliche Geiselnahme glimpflich ausgegangen. Ein Mann hatte einem Bildbericht zufolge zuerst in einem Restaurant randaliert, dann schoss er auf einen Polizisten und verschanzte sich in einer Wohnung und zwar mit seinen drei Kindern. Am frühen Morgen schließlich ergab sich der Mann, den Kindern gehe es den Umständen entsprechend gut, hieß es von der Polizei. In einer Brauerei in Vilshofen sind hunderte Liter Salpetersäure ausgetreten. Dabei wurden nach Polizeiangaben 8 Menschen verletzt. Ins Krankenhaus musste aber niemand. Feuerwehr und Rettungsdienste waren mit einem Großaufgebot im Einsatz. Nur noch 2 Siege, dann wäre der Traum vom ersten Grand-Slam-Titel wahr für Alexander Zverev. Deutschlands bester Tennisprofi hat gestern bei den French Open das Halbfinale erreicht. Zverev besiegte den Spanier Rafael Jodar in 3 Sätzen.
3: Es war schon entscheidend, dass ich dann irgendwann auch flacher gespielt habe, irgendwann auch schneller gespielt habe, so dass ich auch selber Druck machen konnte. Und er hatte einen unfassbaren Rhythmus am Anfang und ich halt nicht. Und sobald es das so ein bisschen geändert hat, fand ich, dass ich ein super Match gespielt habe.
2: Im Halbfinale von Paris trifft Zverev am Freitag auf den Tschechen Jakub Menschik.
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5: Ich bin Moritz Einzel. Guten Morgen. In Dortmund ist eine mutmaßliche Geiselnahme glimpflich ausgegangen. Ein Mann hatte einem Bildbericht zufolge zuerst in einem Restaurant randaliert, dann schoss er auf einen Polizisten und verschanzte sich in einer Wohnung und zwar mit seinen drei Kindern. Am frühen Morgen schließlich ergab sich der Mann, den Kindern gehe es den Umständen entsprechend gut, hieß es von der Polizei. Deutschland will in den kommenden beiden Jahren einen Sitz im UN-Sicherheitsrat haben. Ob das klappt, entscheidet heute die UN-Generalversammlung. Konkurrenten sind Österreich und Portugal. Und dass es da jetzt einen demokratischen Wettbewerb gibt, ist für Bundesaußenminister Wadefuhl kein Drama, sagte er im ZDF.
6: Wir führen ja auch keinen Wahlkampf gegen Österreich oder gegen Portugal. Das sind gute, befreundete Nationen aus Europa. Aber wir sind nun mal in dieser Situation, dass wir hier in einem Wettbewerb sind. Und deswegen werbe ich für Deutschland. Das ist meine Aufgabe.
5: Wadefuhl betonte, Deutschland sei nicht zuletzt finanziell stark engagiert im UN-System. In einer Brauerei in Vilshofen sind hunderte Liter Salpetersäure ausgetreten. Dabei wurden nach Polizeiangaben 8 Menschen verletzt. Ins Krankenhaus musste aber niemand. Feuerwehr und Rettungsdienste waren mit einem Großaufgebot im Einsatz. Nur noch 2 Siege, dann wäre der Traum vom ersten Grand-Slam-Titel wahr für Alexander Zverev. Deutschlands bester Tennisprofi hat gestern bei den French Open das Halbfinale erreicht. Zverev besiegte den Spanier Rafael Jodar in 3 Sätzen.
7: Es war schon entscheidend, dass ich dann irgendwann auch flacher gespielt habe, irgendwann auch schneller gespielt habe, sodass ich

0: selber Druck machen konnte. Und er hatte einen unfassbaren Rhythmus am Anfang und ich halt nicht. Und sobald es das so ein bisschen geändert hat, fand ich, dass ich ein super Match gespielt habe.
1: Im Halbfinale von Paris trifft Zverev am Freitag auf den Tschechen Jakub Menšík.
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2: Um 6 Uhr.
3: Ich bin Justin Hamm. Guten Morgen. Aufatmen in Dortmund. Dort hat ein Mann einen Polizisten angeschossen und sich dann stundenlang mit seinen drei Kindern in einer Wohnung verschanzt. Am frühen Morgen gab der Mann auf. Von der Polizei hieß es, der 51-Jährige habe sich widerstandslos festnehmen lassen. Den Kindern gehe es den Umständen entsprechend gut. Die Hintergründe sind bisher noch unklar. Deutschland möchte gerne in den kommenden beiden Jahren einen Sitz im UN-Sicherheitsrat haben. Ob das klappt, das entscheidet heute in New York die Generalversammlung der Vereinten Nationen. Moritz Einzelbach.

0: abdriftet. Dass Deutschland den nicht ständigen Sitz bekommt, ist keineswegs ausgemacht. Konkurrenten sind Österreich und Portugal. Deutschland will sich einbringen in ein verkrustetes System. Bundesaußenminister Wadefuhl forderte im ZDF Reformen.
1: Und wir brauchen auch einen Weltsicherheitsrat, der dauerhaft die Welt des 21. Jahrhunderts repräsentiert und der nicht die Welt von 1945 widerspiegelt.
0: Die fünf ständigen Vertreter im UN-Sicherheitsrat sind China, Russland, die USA, Frankreich und Großbritannien.
2: Wegen der geplanten Einsparungen im Gesundheitswesen befürchten viele Menschen in Deutschland eine schlechtere ärztliche Versorgung. Das zeigt eine Survey-Umfrage, aus der die Rheinische Post zitiert. Demnach erwarten 77% negative Folgen einer Reform. In den ostdeutschen Bundesländern lag die Quote sogar bei über 85%.
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4: Mit Henrike Müller. In Fürth in der Nähe vom Stadtpark gibt es jetzt eine neue intelligente Ampel mit einer deutschlandweit erstmalig eingesetzten Technik. Die Anlage an der Kreuzung Gebhardt zur Zähstraße hat spezielle Sensoren und Kameras, um den Verkehrsfluss zu optimieren. Autofahrer können sich über teils lange Grünphasen freuen. Mehr Sicherheit gibt's für den Rad- und Fußverkehr, freut sich Oberbürgermeister Thomas Jung.
5: Besonders ist die technische Entwicklung, dass sie Menschen erkennt, die kommen, sie erkennt Fußgänger, sie erkennt Radfahrer und steuert dementsprechend, dass der optimale Verkehrsfluss ist. Blinde Menschen können eine App nutzen und da wird die Ampel dann automatisch umgestellt, auch wenn die nachts kommen, ein Vorzeigeprojekt in der Kleeblattstadt.
4: Die hochmoderne Anlage hat 700.000 Euro gekostet, wurde aber zu großen Teilen vom Freistaat und einem privaten Investor finanziert.
6: Danke dir, Henny. 2 nach 6.
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6: Grüße gehen raus in die Gartenstadt und auch zum Luitpoldhain. Aktuell sind's 30 Grad sagen. Nee, 13 Grad sind's erstmal und bis zu 19 werden's. Also von Sommer erstmal noch nicht so viel Spuren gefunden. Sonnenschein gibt's auch mal zwischen den Wolken. Ein bisschen tröpfeln könnte es, aber ansonsten dürfte es heute tatsächlich mal ausnahmsweise trocken bleiben. Der N1-Wettertrend Donnerstag, Freitag und Samstag sehen schon ein bisschen anders aus. Da kann's auch mal ein bisschen runterschütten bei Werten um die 20 Grad.
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6: Und damit Servus zu euch auf die Straßen. Aktuell nichts los auf den Straßen hier im schönen Frankenland, aber ihr seid schon unterwegs und auf den Beinen und vielleicht schon im Sitz eures Autos und habt irgendwo noch was gesehen, Staus und Blitzer, dann geht's gerne allen anderen weiter. Per Anruf oder WhatsApp-Sprachnachricht, kostenlos unter 0800 92 90 92 9. Lieben Dank euch und gute Fahrt.
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6: Mit Felix an diesem Mittwochmorgen, kurz vorm Feiertag. 3 Minuten nach 6 haben wir's und es sieht wirklich danach aus, als hätte Google Maps einen guten Vogel abgeschossen. Also, die haben eine Kooperation mit Sängerin Dua Lipa gemacht. 130 Reisetipps sind da rausgekommen. Gehen wir gleich im N1 Trend Update drauf ein. Und hier ist Leonie mit Don't Worry, die besten aktuellen Hits für einen guten Start in den Mittwochmorgen. Nur hier auf Hitradio N1.

0: 6.08 Uhr. Sängerin Dua Lipa wird gerade weltweit zur beliebtesten Reisebegleitung.
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0: Felix hier, guten Morgen. Google Maps hat jetzt ein Feature am Start, von dem wir alle nicht wussten, dass wir es brauchen. Dua Lipas Lieblingsorte. Unter Dua's Lists findet ihr ihre ganz persönlichen Tipps für Restaurants, Bars, Cafés, Buchläden und jede Menge weiterer Spots. Mit dabei New York, Tokio, Barcelona oder London. Und das Ganze ist nämlich einfach nur eine Liste mit Pins, also mit Ortsmarken. Zu vielen Orten gibt es nämlich sogar Fotos und kleine Kommentare von Dua Lipa selber. Also fast wie ihre Insta-Stories, nur auf Google Maps, und die löschen sich auch nicht nach 24 Stunden. Und perfekt, also wenn ihr gerade einen Städtetrip planen solltet. Insgesamt hat sie über 130 Orte weltweit gespeichert. Deswegen werde ich euch die jetzt nicht alle einzeln aufzählen, aber ihr könnt sie nochmal nachschauen auf hitradio n1.de. So, schönen Mittwochmorgen jetzt. 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

0: schön ist das. Guten Morgen. Jetzt gibt's eine Ladung K-Pop Power von Huntrix mit Golden um 6.12 Uhr.
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0: 6.17 Uhr. Ab heute startet das Autokino Rostal zum 6. Mal und die Einnahmen kommen sogar einem guten Zweck zugute. Felix hier, guten Morgen. Bedanken können wir uns dafür beim Verein Autokino und Altblech e.V. Deswegen begrüße ich in der Show heute den ersten Vorstand, Jürgen Gloger. Guten Morgen. Es geht also um einen guten Zweck?
1: Das ist richtig. Wir spenden unsere Einnahmen an die Fürther Tafel, an das Frauenhaus in Fürth und an unsere Bürgerstiftung in Rostal, jeweils zu einem Drittel, und haben da letztes Jahr 17.000 Euro mit unserem Autokino spenden können.
0: Wow, das klingt richtig krass. Das Autokino kommt offensichtlich sehr gut an. Wie sieht es heuer mit dem Programm so aus?
1: Ja, da geht es bei uns heute Abend mit unserer fast schon legendären Ladies Night los. Da haben wir ein tolles Rahmenprogramm. Abends spielt Crystal and the Session Club. Mhm. Wir haben hier einen schönen Biergarten, wir haben Foodtrucks da, wir haben eine Cocktailbar, wir haben eine Lounge. Und abends läuft dann auf der Leinwand der Film Florence Foster Jenkins mit Meryl Streep und Hugh Grant.
0: Geil. Morgen am Donnerstag ist dann Fantasy Night mit dem Film Fantastic Four. Und am Freitag wird es hier nochmal richtig nostalgisch, ne?
1: Richtig, am Freitag drehen wir die Zeit zurück hier im Autokino mit unserem Flashback 60 to 80s und auch da wieder Rahmenprogramm mit Musik und natürlich dem bewährten Biergarten etc. Und da haben wir ein Filmhighlight, was man so nicht mehr im Kino sieht. Da läuft Zurück in die Zukunft Teil 1, passend zum Thema.
0: Geil, liebe ich den Film, sehr schön. Also das große Finale steigt dann übrigens am Samstag bei Oldies but Goldies mit dem Kultfilm The Blues Brothers. Und vielen Dank an Organisator Jürgen Gloger und viel Spaß euch, falls ihr ins Autokino nach Rostal geht. Schönen Mittwoch jetzt, hier ist Hitradio.

0: alle an der Bar werden angetrunken sein. Heute Abend auch beim Bierfest. Oh, Bier. Leute, es ist 6:53. Ihr hört die N1 Morning Show mit mir, mit Felix. Ich bin gut gelaunt und mag euch ein bisschen was davon abgeben. Aber ich mag euch auch folgende Newcomerinnen vorstellen in knapp 10 Minuten. Tiffany Aris mit ihrer aktuellen Single Vertigo. Lohnt sich total, da reinzuhören, weil es gibt einem so eine schöne positive Power für einen Mittwochmorgen, der so ein bisschen grau erstmal noch ausfällt. Außerdem für alle müden Augen um 6:45 Bibi Rexha mit einem EDM-Hit. Das könnte wirklich die Partyhymne des Jahres sein. New Religion gleich hier auf Hitradio N1, die besten aktuellen Hits.
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1: Um 6.30 Uhr.
2: Ich bin Justin Hamm. Guten Morgen. Aufatmen in Dortmund. Dort hat ein Mann einen Polizisten angeschossen und sich dann stundenlang mit seinen drei Kindern in einer Wohnung verschanzt. Am frühen Morgen gab der Mann auf. Von der Polizei hieß es, der 51-Jährige habe sich widerstandslos festnehmen lassen. Den Kindern gehe es den Umständen entsprechend gut. Die Hintergründe sind bisher noch unklar. Deutschland möchte gerne in den kommenden beiden Jahren einen Sitz im UN-Sicherheitsrat haben. Ob das klappt, das entscheidet heute in New York die Generalversammlung der Vereinten Nationen. Moritz Einzel berichtet.
3: Dass Deutschland den nicht ständigen Sitz bekommt, ist keineswegs ausgemacht. Konkurrenten sind Österreich und Portugal. Deutschland will sich einbringen in ein verkrustetes System. Bundesaußenminister Wadefuhl forderte im ZDF Reformen.
4: Und wir brauchen auch einen Weltsicherheitsrat, der dauerhaft die Welt des 21. Jahrhunderts repräsentiert und der nicht die Welt von 1945 widerspiegelt.
3: Die fünf ständigen Vertreter im UN-Sicherheitsrat sind China, Russland, die USA, Frankreich und Großbritannien.
2: Wegen der geplanten Einsparungen im Gesundheitswesen befürchten viele Menschen in Deutschland eine schlechtere ärztliche Versorgung. Das zeigt eine Survey-Umfrage, aus der die Rheinische Post zitiert. Demnach erwarten 77% negative Folgen einer Reform. In den ostdeutschen Bundesländern lag die Quote sogar bei über 85%.
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5: Mit Henrike Müller. Ein umherstreifendes Wildschwein hat im Nürnberger Stadtgebiet für Aufregung gesorgt. Das Tier verletzte am Abend in Neukatzwang eine Frau und verwüstete mehrere Gärten. Die verletzte Frau wurde von einem Notarzt versorgt. Nähere Angaben zur Art und Schwere ihrer Verletzungen gibt es nicht. Die Polizei Mittelfranken warnte über die sozialen Medien zeitweise vor dem Wildschwein, schickte mehrere Streifen los und informierte auch den Jagdpächter. Nach gut zwei Stunden gab es dann Entwarnung. Das Wildschwein hatte sich offenbar aus dem Wohngebiet entfernt und war wieder in den Wald geflohen.
1: 6.33 Uhr, danke dir, Henny.
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1: Ja, aktuell in Unterasbach und auch am Steiner Schloss haben wir 13 Grad bis zu 19 Grad. Werden's heute also nicht gerade sommerlich warm, aber geht schon, ne? Bisschen Sonne ist auch noch mit dabei. So ein paar Quellwolken haben wir da, aber es dürfte unterm Strich trocken bleiben. Allenfalls tröpfelt's mal ein bisschen, ne? So, jetzt bin ich aus dem Schneider. Puh. Der N1-Wettertrend. Die nächsten Tage verlaufen ähnlich wie heute. Es könnte ein bisschen mehr Wahrscheinlichkeit geben, dass es tröpfelt bei Werten um die 20 Grad.
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1: Und damit Servus zu euch auf die Straßen. Ein Keilriemen gehört nicht auf die Fahrbahn, trotzdem ist er dort gelandet. Auf der A3 Nürnberg Richtung Würzburg. Deswegen bitte gut aufpassen im Bereich zwischen Höchstadt Nord und Schlüsselfeld liegt dieser fremde Gegenstand auf der Fahrbahn rum. Ansonsten habe ich aber nichts. Wenn ihr schon unterwegs sein solltet, Staus und Blitzer gesehen habt, sagt's gern allen anderen weiter über uns per Anruf oder WhatsApp-Sprachnachricht 0800 92 90 92 9. Danke und gute Fahrt.
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1: Mit Felix an diesem Mittwochmorgen. Schön, dass ihr da seid. Und ich freue mich, dass wir uns den Spieleabend vom Wochenende jetzt schon mal in die Morningshow holen. In knapp 10 Minuten zocken wir mit euch eine Runde Produkte raten. So wie jeden Mittwoch. Dazu kommt dann mein Kollege Marvin mit ins Studio rein. Also es wird eine schöne bunte Mischung und es wird lustig. Und ich komme sowieso nie auf die Lösung. Deswegen gut zuhören. Und jetzt gönnen wir uns aber mal die Partyhymne des Jahres. Meiner Meinung nach Bibi Rexha mit New Religion, Leute, auf Hitradio N1, die besten aktuellen Hits.
6: Die

0: So, ihr dürft heute wieder live dabei sein, wie ich glorreich versage.
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0: Felix hier, guten Morgen. Jeden Mittwoch zocken wir zusammen mit euch eine Runde Produkte raten. Der Marvin liest uns eine Produktbewertung aus dem Internet vor und ich soll anhand dieser einen Information auf die Lösung kommen, ne? Ist ja völlig gaga. Also, wie soll ich das alleine ohne euch schaffen? Deswegen hört gut zu. Hier kommt die Bewertung.
3: Sieht komplett unscheinbar aus, aber wenn man sie benutzt, wird man plötzlich zum Mittelpunkt der Party. Einziges Manko, der Behälter ist nicht ganz dicht.
0: Ja, nicht ganz dicht bin ich auch. Keine Ahnung, was das sein soll, Leute. Hier noch einmal hören und dann, ne, frage ich nochmal.
3: Sieht komplett unscheinbar aus, aber wenn man sie benutzt, wird man plötzlich zum Mittelpunkt der Party. Einziges Manko, der Behälter ist nicht ganz dicht.
0: Keine Ahnung, eine Bierhandtasche. Ich weiß es nicht, Leute. Bitte helft mir. Kostenlos mitspielen unter der 0800 92 9 0 92 9. Entweder per WhatsApp-Sprachnachricht oder fix anrufen. Ich freue mich auf euch. Das Produkteraten, die Auflösung gibt's dann für euch in einer guten Stunde. Hier auf Hitradio N1.

0: Oh, merkt euch diesen Namen. Tiffany Harris war das mit Vertigo.
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0: Ich freue mich so auf diesen Song jetzt. Hier ist Lush Life von Sarah Larsson um 6.47 Uhr.
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0: Ja, dass auch neben den ganzen zahlreichen fränkischen Brauereien auch wieder internationale Brauereien mit zu Gast sind. Zum Beispiel eine Brauerei aus Belgien. Da könnt ihr euch durch drei Sorten durchprobieren, die ihr wahrscheinlich noch nicht kosten konntet. Das Fränkische Bierfest geht übrigens im Nürnberger Burggraben ab heute bis Sonntag. Und jetzt sage ich Cheers!
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0: Und das ist Beauty and a Beer. Oh mein Gott, Alter.

0: 6.57 Uhr ist die N1 Morning Show mit Felix und mit Hassan. Hassan, was ist denn eigentlich dein Lieblingssong von uns?
1: Ich höre alles von euch. Sehr nett, sehr lieb, schöne Musik, mein Bester.
0: Ey, das freut mich sehr. Was geht bei dir am Wochenende oder hast du auch Brückentag oder Feiertag?
1: Mit meinem Nachbarn und ich, Frau, feiern, aber ich spazieren gehen.
0: Die anderen feiern und du gehst spazieren?
1: Jawohl.
0: Hast du keinen Bock auf die ganze Action? Brauchst deine Ruhe.
1: Also alles Gute, Felix.
0: Danke dir, servus, ciao. Und für Hassan habe ich jetzt noch eine Top-Newcomerin, die diese Ruhe auch reinbringt in der Playlist. Holly Humberstorm mit To Love Somebody gleich um kurz nach 7 hier auf Hitradio. Ein eins der besten aktuellen Hits.
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0: Um 7 Uhr.
14: Ich bin Justin Hamm. Guten Morgen. Immer mehr Hausbesitzer setzen auf Solaranlagen. Seit dem Ausbruch des Iran-Kriegs ist die Nachfrage nach Photovoltaik sprunghaft gestiegen, weil Öl und Gas teurer geworden sind. Beim Berliner Unternehmen Enpal zum Beispiel haben Kunden zuletzt 30% mehr PV-Anlagen bestellt als vor einem Jahr.

0: Laut einer Statista-Umfrage wollen 3/4 der Hausbesitzer eine Solaranlage kaufen, auch ohne staatliche Förderung. Viele EU-Staaten wollen die Fluggastrechte einschränken, aber eine Einigung gibt es bisher nicht. Nach langen Verhandlungen konnte wieder kein Kompromiss gefunden werden. Die Zeit drängt. Gibt es bis Mitte Juni keine Einigung, scheitert die Reform, dann bleibt es wie bisher. Der Reformplan einiger EU-Staaten: Fluggäste sollen erst ab 4 Stunden Verspätung entschädigt werden. Im Rentensystem muss sich etwas ändern, damit es finanziell nicht zusammenbricht. Eine Studie der Bertelsmann Stiftung zeigt nun, pro Rentnerjahrgang könnten 9,5 Milliarden Euro eingespart werden, nämlich wenn die Rente mit 63 abgeschafft werden würde. Jan-Henne Reitze berichtet.
1: Wer 45 Jahre lang gearbeitet und in die Rentenkasse eingezahlt hat, darf ohne Abzüge in Rente gehen, auch wenn das Regeleintrittsalter noch nicht erreicht ist. Etwa 250.000 Menschen nutzt die Regelung pro Jahr. Sie abzuschaffen würde nicht nur Milliarden sparen, so die Studie. In Zeiten des Fachkräftemangels ständen rechnerisch auch 125.000 Vollzeitarbeitskräfte mehr zur Verfügung.
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3: Mit Henrike Müller. Nürnberg zapft an. Heute um 17 Uhr beginnt im Burggraben das 27. Fränkische Bierfest. Bis Sonntag präsentieren rund 47 Brauereien über 100 Biersorten. Neben jeder Menge Hopfen und Malz gibt's Musik auf 6 Bühnen und viele Essensstände mit herzhaften sowie süßen Angeboten. Oberbürgermeister Markus König fasziniert auch das besondere Ambiente.
4: Einfach schön da unten. Die Atmosphäre ist einzigartig. Wir sind eine Bierregion, wir sind eine Kulinarikregion. Ich freue mich drauf, weil ich trinke gerne mal ein helles und wenn es schön gekühlt ist, die besten Biersorten kommen aus Franken. Da muss man einfach schon gut drauf sein, wenn man sich an den Tagen da durchtrinken will.
3: Extra dafür gibt's übrigens das Sprutzglas, mit dem man für nur 1,50 Euro bei allen Brauereien auf dem Bierfest einen Schnitt zum Probieren bekommt.
5: Danke dir, Tanja. 3 nach 7.
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5: Ich meine natürlich Henny, nicht Tanja, aber es ist nicht so schlimm hoffentlich. Grüße gehen raus zum Lorenzer Platz und auch zum Tullnau Park. Aktuell sind es 13 Grad, bis zu 19 werden es heute noch, also nicht wirklich sommerlich. Aber es kommt ein bisschen Sonne durch die Wolken durch und es bleibt abwechslungsreicher mal trocken. Zur Abwechslung mal trocken heute. Der N1-Wettertrend, Donnerstag, Freitag, Samstag, immer mal ein bisschen Tröpfelgefahr bei Werten um die 20 Grad.
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5: Und damit Servus zu euch auf die Straßen, aktuell freie Fahrt. Aber ihr seid draußen unterwegs und könnt es ein bisschen besser wissen als ich, der hier im Studio hockt und wartet, dass ihr anruft und allen anderen das meldet, was ihr gesehen habt. Staus und Blitzer einfach per Anruf oder WhatsApp-Sprache. Nachricht an die 0800 92 90 92 9. Danke dafür und gute Fahrt.
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5: Felix hier, guten Morgen. Mit diesem Update aus der Wahlszene hätte ich echt nicht gerechnet. Ihr erinnert euch, na, Timmy hat die Schlagzeilen dominiert. Ja, egal, in ein paar Minuten erzähle ich euch mehr darüber. Das muss leider einfach mal wieder raus. Und hier ist für euch Holly Humberstone mit einem wunderbaren Song, um mal kurz 3 Minuten durchzulüften. Das ist To Love Somebody, locker leichter Sound am Morgen hier auf Hitradio N1.

0: 7.10 Uhr. Der an der Ostseeküste gestrandete Wal Timmy hat für monatelange Berichterstattung, Demonstrationen und eine Menge KI-Songs gesorgt.
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0: Wisst ihr noch?
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0: Gänsehaut.
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0: Felix hier, guten Morgen. Während sich Timmy, der mittlerweile tote Wal, immer weiter aufbläht, haben die Franzosen jetzt auch einen Timmy, beziehungsweise einen Timothée, an die Küste gespült bekommen. Vor der Insel Île de Ré ist ein toter 15 Tonnen schwerer Finnwal gestrandet. Die Franzosen haben daraufhin aber nicht lang gefackelt, so wie wir Deutschen. Nach kurzer Zeit kam schon ein LKW mit Kran und hat den Wal einfach abtransportiert. Ganz ohne Drama. Fertig.
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Leute, es wird wieder gefeiert und zwar in Nürnberg, denn das Hinz und Kunz hat umgebaut. Deswegen habe ich in gut 20 Minuten ein kleines Telefondate mit dem Chef vom Hinz und Kunz, mit dem Lucky. Freue ich mich sehr drauf. Es gibt dann auch noch eine kleine Überraschung für euch, also könnt ihr wirklich gespannt sein. Und hier ist noch sehr entspannter Sound von Niall Horan, der war übrigens mal bei One Direction, falls ihr es nicht wusstet. Und Miles Smith mit Drive Safe, das sind die besten aktuellen Hits, nur hier auf Hitradio N1. 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

Drive safe ist das Motto, vor allem wenn wir über einen Plärrer fahren, aktuell mit den Baustellen. Es ist wirklich manchmal wirklich nervig. Aber wir sind bei euch mit sehr gutem Sound um 7.23 Uhr. Jetzt mit Turn Me On. 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

0: 7.28 Uhr. Guten Morgen, die N1 Morning Show hier mit Felix an diesem Mittwochmorgen. Und Teddy Swims, der ist leider nicht im Studio dabei, aber er ist in der Playlist mit einem Song, der ist richtig, richtig geil. Da ist so ein Element drin. Ne? Das macht richtig Spaß. Mr. Know It All von ihm in knapp 10 Minuten. Und rein geht's mit Fiebertraum. Ja, wenn ich Fiebertraum höre, dann denke ich an den Plärrer und an die Baustellen. Aber da kommen wir gut durch, denn Fiebertraum ist tatsächlich eigentlich ein sehr schöner Love-Song. Fever Dreamer ist auch eigentlich. Und er ist von Alex Warren, dem aktuellen King of Love Songwriting, muss ich wirklich sagen. Um kurz nach 7:30 hier auf Hitradio N1, die besten aktuellen Hits.
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0: Um 7.30 Uhr.
8: Ich bin Justin Hamm. Guten Morgen. Immer mehr Hausbesitzer setzen auf Solaranlagen. Seit dem Ausbruch des Iran-Kriegs ist die Nachfrage nach Photovoltaik sprunghaft gestiegen, weil Öl und Gas teurer geworden sind. Beim Berliner Unternehmen Enpal zum Beispiel haben Kunden zuletzt 30%

0: 10% mehr PV-Anlagen bestellt als vor einem Jahr. Laut einer Statista-Umfrage wollen 3/4 der Hausbesitzer eine Solaranlage kaufen, auch ohne staatliche Förderung. Viele EU-Staaten wollen die Fluggastrechte einschränken, aber eine Einigung gibt es bisher nicht. Nach langen Verhandlungen konnte wieder kein Kompromiss gefunden werden. Die Zeit drängt. Gibt es bis Mitte Juni keine Einigung, scheitert die Reform, dann bleibt es wie bisher. Der Reformplan einiger EU-Staaten: Fluggäste sollen erst ab 4 Stunden Verspätung entschädigt werden. Im Rentensystem muss sich etwas ändern, damit es finanziell nicht zusammenbricht. Eine Studie der Bertelsmann Stiftung zeigt nun, pro Rentnerjahrgang könnten 9,5 Milliarden Euro eingespart werden, nämlich wenn die Rente mit 63 abgeschafft werden würde. Jan Henner-Reitze berichtet.
1: Wer 45 Jahre lang gearbeitet und in die Rentenkasse eingezahlt hat, darf ohne Abzüge in Rente gehen, auch wenn das Regeleintrittsalter noch nicht erreicht ist. Etwa 250.000 Menschen nutzt die Regelung pro Jahr. Sie abzuschaffen würde nicht nur Milliarden sparen, so die Studie. In Zeiten des Fachkräftemangels ständen rechnerisch auch 125.000 Vollzeitarbeitskräfte mehr zur Verfügung.
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3: Mit Henrike Müller. Eine neue moderne Ampel soll in Fürth dafür sorgen, dass Autofahrer, Fußgänger und Radfahrer schneller ans Ziel kommen. Die Anlage in der Gebhardtstraße beim historischen Lokschuppen hat spezielle Sensoren und Kameras. Sie erkennt, wenn Fußgänger und Radfahrer sich nähern und schaltet dann für sie auf grün. Das macht auch den Autofahrern das Leben leichter, meint Oberbürgermeister Thomas Jung.
4: Der Autofahrer hat sozusagen auch grüne Welle, denn es ist jetzt nicht ein Hauptfrequenz. Gebiet, wo dauernd Fußgänger rübergehen, sondern nur bei Bedarf wird umgeschaltet. Es kann durchaus auch mal sein, dass der Autofahrer 3 Minuten grün hat oder 5 Minuten grün. Das ist viel besser als das sture 30 Sekunden der, 30 Sekunden der, unabhängig, wer überhaupt da ist.
3: Der Umbau der Kreuzung hat 700.000 Euro gekostet, wurde aber zu großen Teilen vom Freistaat und einem privaten Investor übernommen. Die nächste moderne Ampel soll in der Königstraße entstehen.
5: Wunderbar, danke dir, Henny. 7.33 Uhr.
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5: Also das ist wirklich nicht mein Sommer. Aktuell 14 Grad bei euch am Dutzendteich und auch in Katzwang. Bis zu 19 werden es. 19 Grad, Leute. Naja, egal. Ich will mich nicht zu sehr beschweren. Immerhin bleibt es heute größtenteils trocken. Bisschen Sonne könnte auch noch mal am Nachmittag rausgucken. So, und der N1 Wettertrend. Donnerstag, Freitag, Samstag Werte um die 20 Grad. Auch bewölkt und ein paar Tröpfchen kann ich auch nicht ausschließen.
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5: So, und damit Servus euch auf die Straßen. Bitte aufpassen, Reifenteile sind auf der Fahrbahn verteilt. Auf der A9 Berlin Richtung Nürnberg, zwischen Lauf und dem Kreuz Nürnberg. Da gut aufpassen, ansonsten kommt ihr ganz gut durch. Es wird aber geblitzt heute Morgen in Nürnberg, Bartholomäusstraße, sowie auf der B8 Nürnberg Richtung Neumarkt, Höhe Schwarzenbruck. Und A73 Bamberg Richtung Nürnberg wird auch noch fotografiert, Höhe Erlangenbruck. Habt ihr noch was gesehen, Stoß und Blitzer, dann gerne kurz anrufen oder eine WhatsApp-Sprachnachricht dalassen. Dann wissen alle anderen auch Bescheid. Geht kostenlos unter 0800 92 9 0 92 9. Danke euch und gute Fahrt.
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5: Ich habe heute viele Studiogäste da. Zum einen in knapp 5 Minuten den Larky, dem Chef von Hinz und Kunst. Der bringt uns auch eine kleine Überraschung mit. Und ich habe Marvin auch noch da, denn in knapp 10 Minuten, da zocken wir mit euch eine Runde Produkte raten mit einer Produktbewertung aus dem Internet. Und wenn ihr da mitmachen wollt, dann hört euch doch nochmal an, was der gute Mann zu sagen hat. Denn wir suchen ein bestimmtes Produkt anhand dieser Bewertung.
7: Sieht komplett unscheinbar aus, aber wenn man sie benutzt, wird man plötzlich zum Mittelpunkt der Party. Einziges Manko, der Behälter ist nicht ganz dicht.
5: Was könnte das sein? 0800 92 9 0 92 9. Die Auflösung dann in knapp 10 Minuten hier auf Hitradio N1. Das ist Alex Warren.

7.41 Uhr. Endlich wird im Hinz und Kunz wieder gefeiert. Und eine kleine Überraschung haben wir sogar auch noch gleich für euch. Felix hier, guten Morgen. Nach einer kleinen Umbauphase gibt es jetzt endlich

0: Updates, wie es aktuell ausschaut. In der Show deswegen Hinz und Kunstchef Lucky. Guten Morgen, was hat sich denn bei euch verändert?
1: Sowohl die Kneipe im vorderen Bereich als auch der Club erstrahlen im neuen Glanz. Das Konzept? Wir nennen es Kneiping, denn ab sofort öffnen wir jeden Donnerstag bis Samstag und vor Feiertagen bereits ab 18 Uhr die Kneipe für euch. Bei gutem Wetter auch unsere Terrassen vor dem Hinz und im Hinterhof.
0: Jawohl, was gibt's sonst noch so für Specials?
1: Wir haben eine neue Karte, auf der ihr Spritz, Fizz, Sours und eine super leckere Auswahl an alkoholfreien Kreationen findet. Dazu erhaltet ihr von uns kleine Mäse aus meiner griechischen Heimat. Kommt vorbei zum gemütlichen Daydrinking und genießt unsere leckeren Drinks zu chilligen Housebeats. Ich freue mich auf euch, euer Lucky.
0: Wunderbar, dann dürfen wir jetzt noch ein Getränkepaket im Wert von 50 Euro verlosen plus 4 gratis Gästelistenplätze für dieses Wochenende. Also sichert sie euch schnell und ruft jetzt kostenlos durch unter 0800 92 90 92 9. Lieber Lucky, vielen Dank, dass du die Nürnberger Clubszene weiter belebst und schönen Umbau und schöne Party dir. Hier ist Hitradio N1.

0: Die gratis Hinz und Kunst Gästelistenplätze und ein 50 € Getränkepaket. Die Melanie war am schnellsten. Herzlichen Glückwunsch!
1: Ja, mega, cool, da freue ich mich.
0: 7:45 Uhr.
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0: 7.52 Uhr. So, meine Lieben, ihr seid wieder mal live dabei, wie ich's verkacke.
1: Naja, mal abwarten, ne?
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0: Felix hier, guten Morgen und guten Morgen, Marvin.
1: Hey, Produkte raten, ich freue mich.
0: So sieht's aus. Es gibt wieder eine Produktbewertung aus dem Internet und nur anhand dieser einen einzelnen Information soll ich drauf kommen, welches Produkt gesucht ist. Total irre, deswegen brauchen wir unbedingt euch. Marvin, worum geht's heute?
1: Ja genau, jeder kann mitmachen. Achtung, es geht los. Sieht komplett unscheinbar aus, aber wenn man sie benutzt, wird man plötzlich zum Mittelpunkt der Party. Einziges Manko, der Behälter ist nicht ganz dicht.
0: Ja, nicht ganz dicht, bin ich auch auf der Party. Aber ich weiß nicht, ich habe vorhin so philosophiert irgendwie eine...
1: Was glaubst du?
0: Eine Bierhandtasche, weil das ist lustig.
1: Aber man kann draufkommen. Denk mal in Richtung Sommer.
0: Nee, ich stehe sehr auf dem Schlauch, muss ich wirklich sagen.
1: Ich bin gespannt. Da sind viele Hörer in der Leitung, oder?
0: Das ist richtig. Marvin, kannst du noch einmal die Bewertung?
1: Sieht komplett unscheinbar aus, aber wenn man sie benutzt, wird man plötzlich zum Mittelpunkt der Party. Einziges Manko, der Behälter ist nicht ganz dicht.
0: So, welches Produkt suchen wir? 0800 92 9 0 92 9. Die Laura.
4: Irgendwie was zum Kühlen oder eine Kühltasche. Oder eine, es könnte auch so eine Flasche,
5: Okay. Behälter ist nicht ganz dicht. Ja. Ein Bierfass.
1: Da haben viele mitgemacht. Laura und deine Begleitung, falsch.
0: Gut, dann geben wir doch dem Christian noch eine Chance.
6: Ein Glas, ein Cocktailglas.
0: Wie kommst du da drauf?
6: Oder Behältern, ja, Behälter vielleicht nicht, aber ich denke, man ist auf der Party. Da würde ich das schon so sagen, weil auf der Party ist man ja dann praktisch und ist nicht dicht vielleicht aus irgendwelchen Gründen.
1: Ach Mensch, Leute, ich löse auf. Ihr seid alle völlig auf dem Holzweg.
0: Gemein.
1: Es ist eine Seifenblasenmaschine. Du wirst zum Mittelpunkt der Party, aber der Behälter ist nicht ganz dicht. Das heißt, die Soße suppt da unten raus. Ja, Sommer, Mensch.
0: Der nächste Cocktail wird ein Seifenblasencocktail werden. Danke dir, Marvin. Und danke an euch fürs Mitmachen und fürs Einschalten. Das Produkte raten, das gibt's immer jeden Mittwoch hier auf Hitradio N1.

0: Eine Minute vor acht. Hier ist die N1 Morning Show mit Felix. Ich freue mich, dass ihr da seid. Und weil ihr die besten Hörer der Welt seid, gibt es eine dicke Ladung Selbstliebe für euch von Kamerad mit Hug Yourself um kurz nach acht hier auf Hitradio N1. Gleich.
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0: Um 8 Uhr.
10: Ich bin Justin Hamm. Guten Morgen. Die Rente. Das ist ein Thema, auf das vor allem die jüngeren Generationen mit Sorge blicken. Eine Rentenreform der Bundesregierung lässt weiter auf sich warten. Wo wird eingespart? Vielleicht bei der Frührente mit 63? Eine Studie der Bertelsmann Stiftung zeigt, 9,5 Milliarden Euro könnten so pro Rentnerjahrgang gespart werden. Jährlich nutzen rund 250.000 Beschäftigte die Möglichkeit, nach 45 Beitragsjahren vorzeitig ohne Abschläge in Rente zu gehen. Seit 2021 sitzt Deutschland nicht mehr im UN-Sicherheitsrat, dem einzigen Gremium der Vereinten Nationen, das völkerrechtlich bindende Beschlüsse fassen kann. Heute wird wieder gewählt. 2 Sitze werden für die nächsten 2 Jahre vergeben. Deutschland hat Konkurrenz von Österreich und Portugal. Ein Sitz im Sicherheitsrat verspricht mehr internationales Gewicht und Einfluss. In Dortmund hat es am Abend eine mutmaßliche Geiselnahme mit 3 Kindern gegeben. In der Nacht hieß es dann, aufatmen, der Vater der Kinder ergab sich. Er hatte zuvor einen Polizisten angeschossen und

0: verletzt und sich dann mit den Kindern verschanzt. Polizeisprecher Bukarius sagte:
1: Ja, die genauen Hintergründe des Einsatzes sind auch noch so ein bisschen Teil der Ermittlungen. Was wir wissen ist, dass die Ehefrau des 51-Jährigen selbst den Notruf gewählt hat, sich mit einem Hilfeersuchen an die Polizei gewandt hat, die dann hier an die Wittbrücker Straße gefahren ist. Und als die Beamten dann vor dieses Haus getreten sind, kam es eben zu dieser Schussabgabe.
0: Den Kindern geht es laut Polizei den Umständen entsprechend gut.
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3: Mit Henrike Müller. Erlangen wird ab morgen zum Comic-Mekka. Vom 4. bis 7. Juni läuft hier der internationale Comic-Salon, eines der größten Festivals für grafische Literatur in Europa. Festivalleiter Bodo Birk freut sich auf ein Event für alle Comic-Fans, betont aber, dass es sich nicht um eine Nischenveranstaltung handelt.
4: Der Salon ist mit seinen Ausstellungen, mit den Lesungen, mit den Gesprächen, mit den Partys, die auch gefeiert werden, mit der Messe, ist einfach ein Ereignis, was für alle, die sich für Kunst und Kultur in irgendeiner Weise interessieren, spannend und interessant ist. Man lässt sich am besten mehrere Tage wirklich durch die Stadt treiben, weil die ganze Stadt wird brummen.
3: Erwartet werden bis zu 30.000 Besucherinnen und Besucher.
5: Danke dir, Henny. Es ist 7:03.
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5: Grüße gehen raus nach Schweig und auch nach Erlenstegen. Aktuell 14 Grad bei euch. Wärmer wird's nicht wirklich. 19 Grad in der Spitze am Nachmittag. Es dürfte trocken bleiben, auch wenn ein paar Wolken unterwegs sind. Bisschen Sonne könnt ihr auch mal durchschauen. Der N1 Wettertrend. Donnerstag, Freitag, Samstag. Viele graue Wolken, aber es tröpfelt mal hier und da bloß. Also nichts allzu Schlimmes.
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5: Und damit Servus zu euch auf die Straßen. Es ist aktuell freie Fahrt, aber Markus hat schon angerufen und einen Blitzer gemeldet.
7: Auf der A73, Erlangen in Ettersdorf, der Anschlussstelle, Fahrt Richtung Nürnberg.
5: Jawohl, und in Nürnberg wird noch geblitzt, Bartholomäusstraße und auf der B8 Nürnberg Richtung Neumarkt, Höhe Schwarzenbruck. Wenn ihr noch was habt, Stausblitzer, gerne anrufen, durchmelden. Kostenlos über die 0800 92 9 0 92 9 per Anruf oder WhatsApp-Sprachnachricht. Danke euch dafür und gute Fahrt.
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5: Mit Felix an diesem Mittwochmorgen. Ja, geile Reisetipps von einer berühmten Sängerin. Die gibt's für euch in ein paar Minütchen im N1 Trend Update, denn Dua Lipa hat sich mit Google Maps zusammengetan. Ich wusste gar nicht, dass da Kooperationen überhaupt möglich sind mit Maps, aber gut. Ist total interessant und spannend, wo die Dua Lipa schon so war. Und das checken wir gleich mal gemeinsam aus. Und das hier ist Kamrad mit einer schönen dicken Ladung Selbstliebe und seiner Single Hug Yourself für euch auf Hitradio N1. Die besten aktuellen Hits.

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1: 8.10 Uhr. Sängerin Dua Lipa wird gerade weltweit zur beliebtesten Reisebegleitung.
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1: Felix hier, guten Morgen. Google Maps hat jetzt ein Feature am Start, von dem wir alle nicht wussten, dass wir es brauchen. Dua Lipas Lieblingsorte. Unter Dua's Lists findet ihr ihre ganz persönlichen Tipps für Restaurants, Bars, Cafés, Buchläden und jede Menge weiterer Spots. Mit dabei New York, Tokio, Barcelona oder London. Und das Ganze ist nämlich einfach nur eine Liste mit Pins, also mit Ortsmarken. Zu vielen Orten gibt es nämlich sogar Fotos und kleine Kommentare von Dua Lipa selber. Also fast wie ihre Insta-Stories, nur auf Google Maps, und die löschen sich auch nicht nach 24 Stunden. Perfekt, also wenn ihr gerade einen Städtetrip planen solltet. Insgesamt hat sie über 130 Orte weltweit gespeichert. Deswegen werde ich euch die jetzt nicht alle einzeln aufzählen, aber ihr könnt sie nochmal nachschauen auf hitradio n1.de. So, schönen Mittwochmorgen jetzt. Frische neue Trends immer um die Zeit.

8:17 Uhr, guten Morgen. Felix hier mit der N1 Morning Show. Gleich zu Gast der Organisator vom Autokino in Roßtal, das jetzt dann bald starten wird. Mehr dazu gleich nach Osters mit Touch Me.

0: 8.20 Uhr. Ab heute startet das Autokino Rostal zum 6. Mal und die Einnahmen kommen sogar einem guten Zweck zugute. Felix hier, guten Morgen. Bedanken können wir uns dafür beim Verein Autokino und Altblech e.V. Deswegen begrüße ich in der Show heute den ersten Vorstand, Jürgen Gloger. Guten Morgen. Es geht also um einen guten Zweck?
1: Das ist richtig. Wir spenden unsere Einnahmen an die Fürther Tafel, an das Frauenhaus in Fürth und an unsere Bürgerstiftung in Rostal, jeweils zu einem Drittel. Und haben da letztes Jahr 17.000 Euro mit unserem Autokino spenden können.
0: Wow, das klingt richtig krass. Das Autokino kommt offensichtlich sehr gut an. Wie sieht es heuer mit dem Programm so aus?
1: Ja, da geht's bei uns heute Abend mit unserer fast schon legendären Ladies Night los. Da haben wir ein tolles Rahmenprogramm. Abends spielt Crystal and the Session Club. Mhm. Wir haben hier einen schönen Biergarten, wir haben Foodtrucks da, wir haben eine Cocktailbar, wir haben eine Lounge. Und abends läuft dann auf der Leinwand der Film Florence Foster Jenkins mit Meryl Streep und Hugh Grant.
0: Geil. Morgen am Donnerstag ist dann Fantasy Night mit dem Film Fantastic Four. Und am Freitag wird's hier nochmal richtig nostalgisch, ne?
1: Richtig, am Freitag drehen wir die Zeit zurück hier im Autokino mit unserem Flashback 60 to 80s und auch da wieder Rahmenprogramm mit Musik und natürlich dem bewährten Biergarten etc. Und da haben wir ein Filmhighlight, was man so nicht mehr im Kino sieht. Da läuft Zurück in die Zukunft Teil 1, passend zum Thema.
0: Geil, liebe ich den Film, sehr schön. Also das große Finale steigt dann übrigens am Samstag bei Oldies but Goldies mit dem Kultfilm The Blues Brothers. Und vielen Dank an Organisator Jürgen Gloger und viel Spaß euch, falls ihr ins Autokino nach Rostal geht.

0: 8.27 Uhr. Schön, dass ihr da seid. Die N1 Morning Show mit Felix am Mittwochmorgen. Wir haben so nicen Sound für euch und zwar richtig krasse Band BTS, die erfolgreichste K-Pop-Boygroup dieser Welt mit Swim, ihrer aktuellen sehr entspannten Nummer, ne, muss ich sagen. Ich dachte irgendwie, sie kommt zurück mit so einer richtigen Arschbombe, aber warum nicht mal einen chilligen Start hinlegen, ne? Genauso wie mit Leonie gleich mit Don't Worry um kurz nach 8:30 hier auf Hitradio N1, die besten aktuellen Hits.
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0: Um 8.30 Uhr.
14: Ich bin Justin Hamm. Guten Morgen. Die Rente. Das ist ein Thema, auf das vor allem die jüngeren Generationen mit Sorge blicken. Eine Rentenreform der Bundesregierung lässt weiter auf sich warten. Wo wird eingespart? Vielleicht bei der Frührente mit 63? Eine Studie der Bertelsmann Stiftung zeigt, 9,5 Milliarden Euro könnten so pro Rentnerjahrgang gespart werden. Jährlich nutzen rund 250.000 Beschäftigte die Möglichkeit, nach 45 Beitragsjahren vorzeitig ohne Abschläge in Rente zu gehen. Seit 2021 sitzt Deutschland nicht mehr im UN-Sicherheitsrat, dem einzigen Gremium der Vereinten Nationen, das völkerrechtlich bindende Beschlüsse fassen kann. Heute wird wieder gewählt. Zwei Sitze werden für die nächsten 2 Jahre vergeben. Deutschland hat Konkurrenz von Österreich und Portugal. Ein Sitz im Sicherheitsrat verspricht mehr internationales Gewicht und Einfluss. In Dortmund hat es am Abend eine mutmaßliche Geiselnahme mit 3 Kindern gegeben. In der Nacht hieß es dann aufatmen. Der Vater der Kinder ergab sich. Er hatte zuvor einen Polizisten angeschossen und verletzt und sich dann mit den Kindern verschanzt. Polizeisprecher Bukarius sagte:
15: Ja, die genauen Hintergründe des Einsatzes sind auch noch so ein bisschen Teil der Ermittlungen. Was wir wissen ist, dass die Ehefrau des 51-Jährigen selbst den Notruf gewählt hat, sich mit einem Hilfeersuchen an die Polizei gewandt hat, die dann hier an die Betreuer Straße gefahren ist. Und als die Beamten dann vor dieses Haus getreten sind, kam es eben zu dieser Schussabgabe.
14: Den Kindern geht es laut Polizei den Umständen entsprechend gut.
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0: Ab heute 17 Uhr verwandelt sich der Burggraben am Hallertor wieder in Europas längsten Biergarten. 5 Tage lang bieten 47 Brauereien aus Franken, Bayern und Belgien Klassiker und ausgefallene Spezialitäten an. Für alle, die möglichst viel probieren wollen, empfiehlt sich das Sprutzglas. Ein kleiner Glaskrug, mit dem man für 1,50 Euro bei allen Brauereien einen Schnitt vom jeweiligen Bier probieren kann. Neben jeder Menge Hopfen und Malz gibt's Musik auf 6 Bühnen und viele Essensstände mit herzhaften sowie süßen Angeboten. Mitmachaktionen für Kinder und Jugendliche runden das Angebot ab. Der Eintritt ist frei.
1: Danke dir, Henny. 8.32 Uhr jetzt.
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1: Liebe Grüße zum Platter und auch nach Gostenhof rüber. Es sieht aktuell so aus, dass es grau aussieht. Ja, sorry Leute. Die Sonne könnte noch ein bisschen rauskommen. Am Nachmittag bei bis zu 19 Grad. Aktuell sind's 14. Und der N1 Wettertrend, der sagt ähnliches Wetter für die kommenden Tage voraus. Donnerstag, Freitag könnte es noch mal ein bisschen tröpfeln, aber nichts Wildes. Bei Werten um die 20 Grad.
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1: Und damit Servus zu euch auf die Straßen. Ein Metallteil ist auf die Fahrbahn geflogen, gehört da nicht hin, liegt jetzt da aber rum und ist gefährlich. Ihr passt gut auf, wenn ihr über die A73 Nürnberg Richtung Bamberg fahrt. Zwischen dem Kreuz Fürth-Erlangen und Erlangen-Bruck liegt das Metallteil auf der Fahrbahn. So, das war's aber tatsächlich schon. Es gibt aber noch ein paar Blitzer. Nürnberg-Bartholomäusstraße und B8 Nürnberg Richtung Neumarkthöhe Schwarzenbruck. Und Markus hat noch einen für uns.
4: Auf der A73 Erlangen-Eltersdorf, der Anschlussstelle, fahrt Richtung Nürnberg.
1: Jawohl, lieben Dank. Wenn ihr auch noch was habt, Staus und Blitzer, kurz durchrufen oder eine WhatsApp-Sprachnachricht schicken, geht ganz easy und schnell und kostenlos unter 0800 92 9 092 9. Danke und gute Fahrt.
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1: Guten Morgen an diesem Mittwoch, der Felix hier, 8.34 Uhr. Ich freue mich aufs Bierfest, Leute. Also wenn es eine Alternative zu Rock im Park gibt, dann ist es definitiv das Bierfest im Burggraben. Und ich freue mich auch sehr auf die Partnerbrauerei. Mehr dazu gleich in ein paar Minuten. Leonie erstmal hier mit entspanntem Sound und ihrer Hitsingle Don't Worry auf Hitradio N1. 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

0: 8.40 Uhr. Gute News für alle Bierfans.
1: Freibier für alle, der letzte zahlt.
0: Felix, sehr guten Morgen. Freibier gibt's vielleicht nicht, aber es gibt das Fränkische Bierfest wieder in Nürnberg unter bester Kulisse mitten im Burggraben der Nürnberger Kaiserburg. Also nicht wundern, ne, wenn ihr jetzt am Wochenende irgendwann U-Bahn fahrt und es riecht ein bisschen mehr nach Bier als sonst. Genau, das könnte der Grund sein. Das Besondere ist ja, dass auch neben den ganzen zahlreichen fränkischen Brauereien auch wieder internationale Brauereien mit zu Gast sind. Zum Beispiel eine Brauerei aus Belgien. Da könnt ihr euch durch drei Sorten durchprobieren, die ihr wahrscheinlich noch nicht kosten konntet. Das Fränkische Bierfest geht übrigens im Nürnberger Burggraben ab heute bis Sonntag. Und jetzt sage ich Cheers!

0: 8.43 Uhr.
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0: 8.49 Uhr. Morgen ist Feiertag. Felix hier, guten Morgen. Ich habe die Melanie in der Leitung. Machst du irgendwas am Feiertag? Erzähl mal.
1: Ich habe 3 Kinder zu Hause, also wir haben immer Beschäftigung.
0: Geil. Liebe Grüße an die Kids. Wie alt sind die so?
1: 3, 6 und 12.
0: Und schalten die auch alle mal ein?
1: Der Große, ja.
0: Der Große?
1: Nein, noch nicht, ja.
0: Wie heißt der?
1: Nico.
0: Dann würde ich jetzt einen kleinen Gruß für ihn aufzeichnen.
1: Ah, cool. Ja, super, danke.
0: Hey, Nico, Sohn von Melanie. Wenn du das hörst, bist ein cooler Typ. Danke fürs Einschalten.
1: Jawohl, mega. Das schämt das ich.
0: Und jetzt schönen Mittwochmorgen und schönen Feiertag.
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0: alte Chartstimmerin. Und gleich um kurz nach neun die EDM- und Clubhymne meiner Meinung nach des Jahres von Bebe Rexha mit einem Sample, den kennt ihr bestimmt auch, dieses hier Insomnia von Dings, ja, wie heißen die nochmal? Egal, dieses I can't get no sleep. Ich komme gerade nicht drauf. Ich guck gleich nochmal nach. Bebe Rexha mit New Religion, fetter Track um kurz nach neun hier auf Hitradio N1. Die besten aktuellen Hits gleich.
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Meine Lieben, schön, dass ihr da seid. Gleich 9 Uhr. Hier ist die N1 Morning Show mit Felix und in knapp 10 Minuten gehen wir rein mit Taylor Swift und Opalite.

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9: Um 9 Uhr.
10: Ich bin Justin Hamm. Guten Morgen. Noch nie wurden so viele deutsche Pässe rausgegeben wie im vergangenen Jahr. Das Statistische Bundesamt meldet einen neuen Rekord von über 330.000 Einbürgerungen. Jeder fünfte neue Deutsche kommt aus Syrien, auch wenn die Zahl der syrischen Einbürgerungen zurückgegangen ist. Dagegen haben sich deutlich mehr Türken und Russen einbürgern lassen, die schon länger hier leben. Grund ist eine Gesetzesänderung, nach der sie nun ihren ursprünglichen Pass behalten dürfen. Die EU möchte dieses Jahr besser auf große Waldbrände vorbereitet sein und plant ihren bisher größten Einsatz. Fast 800 Feuerwehrleute aus 14 Ländern werden in besonders gefährdeten Gegenden stationiert. Mehr dazu von Dirk Zeitler.
11: Außerdem sollen 22 Flugzeuge sowie 5 Helikopter aus der EU-Flotte zur Unterstützung bereitstehen. EU-Kommissionschefin von der Leyen nennt das europäische Solidarität in Aktion. Feuerwehrleute aus ganz Europa hätten ein gemeinsames Ziel, Menschen, Häuser und Wälder zu schützen. Brände in Europa haben im vergangenen Jahr mehr als 1 Million Hektar verbrannt, so viel wie nie zuvor.
10: Die EU-Innenminister beraten morgen über den Schutzstatus ukrainischer Geflüchteter. Nun wird klar, worüber genau diskutiert wird. Es geht um die Frage, ob Männer zwischen 23 und 60 Jahren künftig vom vorübergehenden Schutz ausgeschlossen werden sollen, aber nur, wenn sie neu in die EU kommen. Aktuell leben rund 1,16 Millionen Ukraine-Kriegsflüchtlinge in Deutschland.
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12: Mit Henrike Müller. Ein umherstreifendes Wildschwein hat im Nürnberger Stadtgebiet für Aufregung gesorgt. Das Tier verletzte am Abend in Neukatzwang eine Frau und verwüstete mehrere Gärten. Die verletzte Frau wurde von einem Notarzt versorgt. Nähere Angaben zu Art und

0: Schwere ihrer Verletzungen gibt es nicht. Die Polizei Mittelfranken warnte über die sozialen Medien zeitweise vor dem Wildschwein, schickte mehrere Streifen los und informierte auch den Jagdpächter. Nach gut 2 Stunden gab es dann Entwarnung. Das Wildschwein hatte sich offenbar aus dem Wohngebiet entfernt und war wieder in den Wald geflohen.
1: Vielen lieben Dank dir, Henny. Es ist 9:03 gleich.
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1: Brr, sieht's heute irgendwie aus, ne? Also sommerlich ist das nicht bei 15 Grad aktuell am Schwabacher Marktplatz, sowie auch in Veitsbronn. Bis zu 19 Grad werden es gerade mal heute Nachmittag. Wolkig bleibt's auch. Paar Sonnenstrahlen schauen mal zwischendurch. Aber es bleibt zumindest heute mal zur Abwechslung trocken. Der N1-Wettertrend, Donnerstag, Freitag. Paar Tropfen Regen sind dabei bei Werten um die 20 Grad.
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1: Und damit Servus zu euch auf die Straßen. Es sieht gut aus. Aktuell keine Meldungen. Aber es wird geblitzt in Fürth, in der Mainstraße und auf der B8 Neumarkt Richtung Feuchthöhe Schwarzenbruck. Und Markus hat auch noch einen Blitzer gespottet. Wo genau?
4: Auf der A73, lange in Eltersdorf, der Anschlussstelle, Fahrt Richtung Nürnberg.
1: Danke dir. Wenn ihr auch noch was habt, Staus und Blitzer, gerne allen anderen weitersagen. Über uns per Anruf oder WhatsApp Sprachnachricht an die kostenlose Nummer 0800 92 9 0 92 9. Danke und gute Fahrt.
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1: Mit Felix um 3:09, 4:09 jetzt ganz genau. Ich dachte, ich traue meinen Augen nicht, als ich gestern schon wieder eine Schlagzeile über einen gestrandeten Wal gesehen habe. Spoiler, es ist nicht Timmy, unser deutscher gestrandeter Wal. Es ist ein französischer Wal. Und wie die Franzosen mit dem Wal umgehen, das werdet ihr nicht glauben, Leute. Mehr dazu gleich in ein paar Minuten. Und das ist der Clubsong des Jahres, meiner Meinung nach. New Religion von Bebe Rexha auf Hitradio N1.

Felix hier. Guten Morgen. Während sich Timmy, der mittlerweile tote Wal, immer weiter aufbläht, haben die Franzosen jetzt auch einen Timmy bzw. einen Timothée an die Küste gespült bekommen. Vor der Insel Île de Ré ist ein toter 15 Tonnen schwerer Finnwal gestrandet. Die Franzosen haben daraufhin aber nicht lang gefackelt, so wie wir Deutschen. Nach kurzer Zeit kam schon ein LKW mit Kran und hat den Wal einfach abtransportiert. Ganz ohne Drama. Fertig. 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

0: Guten Morgen, Felix hier. Ich habe hier den Hassan in der Leitung. Hassan, was ist denn dein Lieblingssong eigentlich?
1: Ich höre alles von euch. Sehr nett, sehr lieb, schöner Musik, mein Bester.
0: Ey, das freut mich sehr. Was geht bei dir am Wochenende oder hast du auch Brückentag oder Feiertag?
1: Mit meinen Nachbarn und ich, Frau, feiern, aber ich spazieren gehen.
0: Die anderen feiern und du gehst spazieren?
1: Jawohl.
0: Hast du keinen Bock auf?

0: die ganze Action. Brauchst deine Ruhe.
1: Also alles Gute, Felix.
0: Danke dir, servus, ciao. Und für dich jetzt was Entspanntes natürlich für die weitere Fahrt. Save My Love von Kygo, Khalid und Griffin. Also richtiges Dreamteam aus den 2010ern, kann man fast sagen. Ne? Das sind die besten aktuellen Hits, nur hier auf Hitradio N.

0: Radius. Kurz vor 9:30, hier ist die N1 Morning Show mit Felix und mit euch, den besten Hörern der Welt. Danke auch fürs Einschalten über den Webstream und über die kostenlose Hitradio N1 App. Auf hitradio n1.de könnt ihr uns von der ganzen Welt aus hören. Es gibt richtig guten Sound von einer Newcomerin, die heißt Tiffany Aris. Der Song heißt Vertigo, gibt's in knapp 10 Minuten. Und Holly Humberstone ist auch eine sehr freshe Newcomerin, gibt's mit To Love Somebody zum Reinstarten um kurz nach 9:30 und ganz viel mehr der besten aktuellen Hits. Gleich hier auf Hitradio N1.
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4: Mit Felix, ich freue mich, dass ihr da seid. In knapp 15 Minuten lösen wir auf, welches Produkt gesucht wird. Anhand einer einzigen Produktbewertung sollen wir nämlich rausfinden, also ich und ihr, beziehungsweise ihr und ich, welches Produkt es sich handelt.
5: Sieht komplett unscheinbar aus, aber wenn man sie benutzt, wird man plötzlich zum Mittelpunkt der Party. Einziges Manko, der Behälter ist nicht ganz dicht.
4: Oliver hat schon probiert mitzumachen.
6: Papierhut. Ja, weil der ist nicht ganz dicht und wenn du jetzt ein Papierhut aufsetzen würdest, das fällt auf und wenn es Wasser rein tust, läuft Wasser raus.
4: Ja, was meint ihr? Welches Produkt wird gesucht? 0800 92 90 92 9. Hier ist jetzt für euch Holly Humberstone mit To Love Somebody. Die besten aktuellen Hits hier auf Hitradio N1.

0: mal auf.
1: Sieht komplett unscheinbar aus, aber wenn man sie benutzt, wird man plötzlich zum Mittelpunkt der Party. Einziges Manko, der Behälter ist nicht ganz dicht.
0: Ich hätte jetzt auf so einen Bierrucksack getippt, weil wenn ich auf so einer Party rumlaufe und ich hätte so einen, wie so auf Festivals, ne, wo so Bier verkauft wird aus dem Rucksack mit so einem Schlauch. Ich glaube, das wäre krass und auch dieser Behälter könnte nicht ganz dicht sein. Aber wenn das Bier gut weggeht, dann ist das auch total egal. So viel wird schon nicht raustropfen. Ne? Aber was meint ihr, was könnte das für ein Produkt sein von dieser Bewertung aus gesehen?
1: Sieht komplett unscheinbar aus, aber wenn man sie benutzt, wird man plötzlich zum Mittelpunkt der Party. Einziges Manko, der Behälter ist nicht ganz dicht.
0: 0800 92 9 0 92 9. Macht einfach mal mit. Auflösung dann in wenigen Minuten hier auf Hitradio N.

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0: So, meine Lieben, ihr seid wieder mal live dabei, wie ich's verkacke.
1: Naja, mal abwarten, ne?
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0: Felix hier, guten Morgen und guten Morgen, Marvin.
1: Hey, Produkte raten, ich freue mich.
0: So sieht's aus. Es gibt wieder eine Produktbewertung aus dem Internet und nur anhand dieser einen einzelnen Information soll ich drauf kommen, welches Produkt gesucht ist. Total irre, deswegen brauchen wir unbedingt euch. Marvin, worum geht's heute?
1: Ja genau, jeder kann mitmachen. Achtung, es geht los. Sieht komplett unscheinbar aus, aber wenn man sie benutzt, wird man plötzlich zum Mittelpunkt der Party. Einziges Manko, der Behälter ist nicht ganz dicht.
0: Ja, nicht ganz dicht, bin ich auch auf der Party. Aber ich weiß nicht, ich habe vorhin so philosophiert irgendwie eine...
1: Was glaubst du?
0: Eine Bierhandtasche, weil das
1: Nein.
0: ist lustig.
1: Aber man kann draufkommen. Denk mal in Richtung Sommer.
0: Nee, ich stehe sehr auf dem Schlauch, muss ich wirklich sagen.
1: Ich bin gespannt. Das sind viele Hörer in der Leitung, oder?
0: Das ist richtig. Marvin, kannst du noch einmal die Bewertung?
1: Sieht komplett unscheinbar aus, aber wenn man sie benutzt, wird man plötzlich zum Mittelpunkt der Party. Einziges Manko, der Behälter ist nicht ganz dicht.
0: So, welches Produkt suchen wir? 0800 92 9 0 92 9. Die Laura.
4: Irgendwie was zum Kühlen oder eine Kühltasche.
0: Ah.
4: Oder eine, es könnte auch so eine Flasche,
5: Behälter ist nicht ganz dicht. Ja. Ein Bierfass.
4: Ein
1: da haben viele mitgemacht. Laura und deine Begleitung, falsch.
0: Gut, dann geben wir doch dem Christian noch eine Chance.
6: Ein Glas, ein Cocktailglas.
0: Wie kommst du da drauf?
6: Oder Behältern, ja, Behälter vielleicht nicht, aber ich denke, man ist auf der Party. Da würde ich das schon so sagen, weil auf der Party ist man ja dann praktisch und ist nicht dicht vielleicht aus irgendwelchen Gründen.
1: Ach Mensch, Leute, ich löse auf. Ihr seid alle völlig auf dem Holzweg.
0: Gemein.
1: Es ist eine Seifenblasenmaschine. Du wirst zum Mittelpunkt der Party, aber der Behälter...

0: Älter ist nicht ganz dicht, das heißt, die Soße suppt da unten raus. Ja, Sommer.
1: Mensch. Der nächste Cocktail wird ein Seifenblasencocktail werden. Danke dir, Marvin. Und danke an euch fürs Mitmachen und fürs Einschalten. Das Produkte raten, das gibt's immer jeden Mittwoch hier auf Hitradio.

0: Die aktuelle Zeit?
1: Es ist kurz vor 10.
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11: Ich bin Justin Hamm. Deutschland will zurück in den UN-Sicherheitsrat, dem wichtigsten Gremium der Vereinten Nationen. Und heute wird es spannend. Bei der Abstimmung fällt die Entscheidung. Für die Bewerber Deutschland, Österreich und Portugal gibt es 2 freie Plätze. Außenminister Wadephul sagte zuvor, nach seinen Gesprächen mit Vertretern anderer Staaten sehe er eine Grundsympathie. Deutschland wolle als Anwalt des Völkerrechts auftreten. Rund 250.000 Menschen nutzen jedes Jahr das Angebot der abschlagsfreien Frührente mit 63 Jahren. In der Diskussion um eine Rentenreform zeigt eine Studie der arbeitgebernahen Bertelsmann Stiftung nun, die Abschaffung der Frührente würde pro Rentnerjahrgang 9,5 Milliarden Euro einsparen. Die Bundesregierung will bald Entscheidungen über ein Rentenreformpaket treffen. Etwas für die Umwelt tun mit Recycling. Dabei können alle mithelfen und auch die Politik will mehr tun. Die Bundesregierung will in ihrer Kabinettssitzung gleich einen Aktionsplan für Kreislaufwirtschaft auf den Weg bringen, also Recycling und Reparatur statt Wegschmeißen. Umweltminister Schneider sagte vorab,
12: ja, sie werden vor allen Dingen die Produkte, die sie kaufen, öfter wiederverwenden können, auch reparieren können. Wir werden nicht so viel Müll produzieren oder Abfall. Und der Abfall, der produziert wird, dann auch wieder recycelt werden. Also weniger in der Umwelt, weniger Verschmutzung, mehr Wiederherstellung und dadurch auch einen Arbeitsplatzaufbau.
11: So Schneider, bei RTL auch Unternehmen sollen explizit in den Aktionsplan eingebunden werden.
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13: Mit Henrike Müller. Der Nürnberger Tiergarten freut sich über Nachwuchs. Nach den Löwen haben jetzt auch die Luchse 2 Jungtiere. Das Geschlecht ist noch unbekannt, da die Tiere nicht bei der Aufzucht gestört werden sollen. Besucher bekommen sie aktuell auch nur selten zu sehen. Die Kleinen halten sich noch in einer Felsnische versteckt. Ob die beiden ausgewildert werden oder im Tiergarten bleiben, ist noch unklar. Die Nürnberger Luchse ziehen bereits zum 4. Mal Jungtiere groß. Der Tiergarten wertet das als großen Erfolg und Beitrag zum Artenschutz. Denn die Luchse sind in Europa vom Aussterben bedroht.
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14: Auch heute wieder ziemlich unbeständig bei uns in Franken. Jetzt aktuell 14 Grad in Ton. 20 kriegen wir maximal. Allerdings haben wir immer mal wieder Regenschauer mit dabei. In der ersten Tageshälfte haben wir eine hohe Wahrscheinlichkeit und dann auch noch mal im Nachmittag. Wenn wir Glück haben, boxt sich die Sonne aber hier und da auch mal durch. Und der N1-Wetter-Trend. Morgen ähnliches Spiel wie heute. Sehr grau, aber immerhin Ü20 Grad.
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1: Und damit Servus zu euch auf die Straßen. Bitte Vorsicht auf der A9 Nürnberg Richtung München zwischen dem Dreieck Nürnberg-Feucht und Allersberg. Da ist ein Pannenfahrzeug auf der Fahrbahn liegen geblieben. Gut aufpassen beim Vorbeifahren. Ansonsten geht's ganz flüssig durchs Frankenland. In Fürth wird noch geblitzt. Mainstraße sowie auf der B8 Neumarkt Richtung Feuchthöhe Schwarzenbruck. Und der Markus hat auch noch einen gesehen.
2: Auf der A73 lang in Ettersdorf der Anschlussstelle Fahrt Richtung Nürnberg.
1: Danke dir. Wenn ihr auch noch was habt, Staus und Blitzer, gerne kurz durchrufen oder eine WhatsApp-Sprachnachricht da lassen. Kostenlos unter 0800 92 90 92 9. Vielen Dank. Dann können wir es allen anderen weitersagen und euch jetzt eine gute Fahrt.
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3: Mit Luisa Hai, wenn du einen Song rausbringst und schon der Vorschau-Clip vorher, bevor der Song überhaupt rauskommt, 100 Millionen Aufrufe bekommt, dann bist du wahrscheinlich auch ein riesengroßer Star auf TikTok. Und das ist tatsächlich bei Alex Warren so. Der hat einen Ultra-Boost durch Social Media bekommen, aber halt auch einfach unglaublich talentiert und ein richtig guter Singer-Songwriter, also absolut verdient. Und vor allem kein One-Hit-Wonder. Nach seinem Mega-Erfolg letztes Jahr setzt er nochmal einen drauf. Hier ist Alex Warren und Fever Dream. Habt einen schönen Mittwoch.

Radio N1, ja hi, und wir kommen gar nicht mehr aus dem Feiern raus bei uns in Franken im Juni. Heute geht schon wieder weiter mit dem Bierfest in schönster Kulisse mitten im Burggraben der Nürnberger Kaiserburg. Und das hat sich auch rumgesprochen. Ne? Da kommen ja auch gefühlt Touris aus der ganzen Welt und vor allem aus ganz Bayern. Da sind ganz viele fränkische Brauereien mit am Start und auch internationale Highlights. Diesmal ist zum Beispiel eine Brauerei aus Belgien zu Gast und da könnt ihr euch eben durch Sorten durchprobieren, die ihr sehr wahrscheinlich noch nicht probiert habt. Also das Fränkische Bierfest im Nürnberger Burggraben läuft ab heute bis Sonntag.

schönen Vormittag euch. Ihr seid bei Hitradio in 1, kurz vor 11. Wir machen gleich weiter mit unseren Top-Jungs aus Deutschland. Kamerad ist gleich mit dabei. Alle Farben und die besten aktuellen Hits mit Nico Santos im Topic gleich.

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Hitradio in 1 hier. Mittendrin in der Urlaubssaison. Vielleicht geht's für euch ja auch die nächsten Tage und Wochen weg. Endlich, finally. Aber ne, andere Länder, andere Sitten. Man sollte sich dann doch über die Regeln im Urlaubsland vorher informieren. Skurrile Dinge sind zum Beispiel, in England muss man beim Wildpinkeln das eigene Auto anfassen. Also, wenn ihr dort eben rechts ranfahrt und dringend Pipi müsst, dabei bitte das Auto anfassen. Warum auch immer? Das ist total wild. Bis zu 3000 Euro Strafe müsst ihr in Sardinien zahlen, wenn ihr ein bisschen Sand, Muscheln oder Steine von den Stränden mitnehmt. Das wird richtig teuer. Warum? Weil jedes Jahr tatsächlich tonnenweise Sand verschwindet und sonst löst sich Sardinien irgendwann ja komplett auf. Und wenn ihr in Frankreich ins Freibad geht, bitte enge Badehöschen mitnehmen. In vielen öffentlichen Schwimmbädern sind weite Badeshorts, die Männer ja meistens tragen, verboten. Aus Hygienegründen. Und wenn ihr in Griechenland unterwegs seid, High Heels sind da in ganz vielen antiken Städten verboten, weil, ne, machen ja die Jahrtausendalten Steine kaputt. Wieder was gelernt. In diesem Sinne, habt schönen Urlaub.

0: Schönen Mittwoch euch, ihr seid bei Hitradio in 1 und das ist definitiv einer der Überraschungshits des Jahres. Eine nigerianische Sängerin trifft auf einen britischen Rapper, die machen ein sehr cooles Musikvideo und alle wünschen sich, weil da irgendwie so eine bestimmte Magie und Kribbeln in der Luft liegt, dass die beiden in Real Life zusammenkommen. Was sie auf jeden Fall sind, ein sehr gutes Team musikalisch gesehen. Das ist Raindance für euch, die besten aktuellen Hits mit Dave & Tams auf Hitradio in 1.
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0: Kurz vor 11, ihr seid bei Hitradio in 1. Schönen Arbeitstag euch oder vielleicht auch Urlaubstag und wir sind bei euch mit den besten aktuellen Hits. Gleich eine Frau, die 8 Nominierungen abgesahnt hat bei den American Music Awards und genau 0 Preise mit nach Hause genommen hat. Aber ich glaube, sie kann das verkraften, weil sie sowieso die erfolgreichste Künstlerin der Welt im Moment ist und schon einige Preise zu Hause oben stehen hat. Die Rede ist von Taylor Swift. Gibt's gleich bei euch die besten aktuellen Hits.
1: Die aktuelle Zeit?
0: Ganz genau 11:02.
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7: Ich bin Joshua Heise. Fahrradhelme können Leben retten. Und doch verzichtet mehr als jeder dritte Radfahrer darauf. Das zeigt eine Umfrage im Auftrag von RTL. Besonders jüngere Menschen zwischen 18 und 29 Jahren tragen auf dem Fahrrad keinen Kopfschutz. Als Grund nannten die Befragten zum Beispiel kurze Fahrstrecken, unbequeme Helme und Ästhetik. Im Rentensystem muss sich etwas ändern, damit es finanziell nicht zusammenbricht. Eine Studie der Bertelsmann Stiftung zeigt jetzt, pro Rentnerjahrgang könnten 9,5 Milliarden Euro eingespart werden, wenn die Rente mit 63 abgeschafft werden würde. Jan-Henne Reitze berichtet.
8: Wer 45 Jahre lang gearbeitet und in die Rentenkasse eingezahlt hat, darf ohne Abzüge in Rente gehen, auch wenn das Regeleintrittsalter noch nicht erreicht ist. Etwa 250.000 Menschen nutzt die Regelung pro Jahr. Sie abzuschaffen würde nicht nur Milliarden sparen, so die Studie. In Zeiten des Fachkräftemangels ständen rechnerisch auch 125.000 Vollzeitarbeitskräfte mehr zur Verfügung.
7: Ukraines Präsident Selenskyj hat die ukrainischen Drohnenangriffe auf den Hafen von St. Petersburg bestätigt. Er lobte die Einschläge in einem Ölterminal oder einem Stützpunkt der russischen Kriegsflotte in der Ostsee. In St. Petersburg startet heute das internationale Wirtschaftsforum. Kremlchef Putin ist Gastgeber bei dem glanzvoll für Gäste aus aller Welt inszenierten Forum.
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9: Mit Christian Walle. Nürnberg zapft an. Heute um 17 Uhr beginnt im Burggraben das 27. Fränkische Bierfest. Bis Sonntag präsentieren 47 Brauereien über 100 Biersorten. Neben jeder Menge Hopfen und Malz gibt's Musik auf 6 Bühnen und viele Essensstände mit herzhaften sowie süßen Angeboten. Oberbürgermeister Markus König fasziniert auch das besondere Ambiente.
10: Einfach schön da unten. Die Atmosphäre ist einzigartig. Wir sind eine Bierregion, wir sind eine Kulinarikregion. Ich freue mich drauf, weil ich trinke gerne mal ein Helles und wenn es schön gekühlt ist, die besten Biersorten kommen aus Franken. Da muss man einfach schon gut drauf sein, wenn man sich an den Tagen da durchtrinken will.
9: Extra dafür gibt's übrigens das Sprutzglas, mit dem man für nur 1,50 Euro bei allen Brauereien auf dem Bierfest einen Schnitt zum Probieren bekommt.
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11: Wir knacken heute definitiv die 20-Grad-Marke. Es fühlt sich allerdings ein bisschen kühler an, als es eigentlich ist. Immer wieder Regen, stellenweise auch Gewitter mit dabei heute. 14 Grad jetzt aktuell bei euch in Schwanstetten. Also ein bisschen was geht noch. Und der N1-Wetter-Trend morgen am Feiertag. Eher unbeständig, klingt nach Serien gucken oder zu Hause einkuscheln, einfach was Gemütliches machen. 21 Grad dann maximal am Donnerstag.
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12: Und damit Servus zu euch auf die Straßen. Sieht soweit ganz gut aus. Nur Vorsicht auf der A9 Nürnberg Richtung München. An der Ausfahrt Allersberg ist der rechte Fahrstreifen blockiert. Achtung, hier steht ein defektes Fahrzeug. Sonst habt ihr aktuell freie Fahrt. Und falls ihr was entdeckt, einen Stau oder einen Blitzer, dann könnt ihr die natürlich jederzeit kostenlos melden. Ruft einfach an unter der 0800 92. 0190 92 9. Danke euch.

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2: Mit Luisa, hi. Vielleicht ja schon letzter Arbeitstag der Woche für euch. Morgen ist Feiertag. Viele haben sich einen Brückentag genommen. Also ran an den Speck. Die letzten Mails, die letzten To-Dos, die letzten Kunden. Und wir sind natürlich mit am Start. Gleich mit Alex Warren. Taylor Swift ist mit dabei. Tom Gregory. Und zum Start jetzt Leonie. Einen schönen Vormittag, ihr Lieben.

1. Hi, und wie cool ist das denn bitte? Dua Lipa wird gerade weltweit zur beliebtesten Reisebegleitung. Dua Lipa, eine der erfolgreichsten Sängerinnen überhaupt, hat jetzt mit Google Maps ein Feature am Start. Und zwar Dua Lipas Lieblingsorte. Da findet ihr ganz persönliche Tipps von ihr. Also über Restaurants, Bars, Cafés, Buchläden, Shopping. Mit dabei zum Beispiel New York, Barcelona, London, Tokio. Und das Ganze sind nicht einfach nur Pins auf einer Liste. Zu vielen Orten gibt es sogar Fotos und kleine Kommentare von Dua selbst. Also fast wie ihre Insta-Stories, nur auf Google Maps. Perfekt, wenn ihr gerade einen Städtetrip plant. Ist eigentlich ein ziemlich cooles Sommerfeature. Insgesamt hat sie über 130 Orte weltweit gespeichert. Welche genau das sind, haben wir euch natürlich auch nochmal auf unserer Website gepackt. Findet ihr auf hitradio1.de. Schaut da gerne mal vorbei. Heute Morgen übrigens gehört im Trend-Update. Da findet ihr immer so coole Tipps und Trends jeden Morgen um kurz nach 6 bei uns.

0: kurz vor 12 und wir sagen ganz liebe Grüße an Susanne in Fürth. Sie hat uns geschrieben, sie sitzt ganz alleine im Büro und hält die Stellung, wenn die Hälfte krank, die Hälfte im Urlaub ist. Und sie wünscht sich irgendwas von Justin Bieber, weil sie das jetzt nämlich auch richtig schön laut aufdrehen kann, wenn gerade im Büro ist. Das machen wir doch gleich. Beauty and the Beats, so eine richtig schöne alte Nummer von Justin Bieber, die jetzt gerade auch wieder richtig steil geht. Gibt's gleich für dich. Susanne, habt einen schönen Arbeitstag und ihr natürlich auch.
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Hitradio N1, ja, hi, wir machen einen Abstecher 14 Jahre zurück in die Charts. Da war diese Nummer hier ganz oben. Und das Tolle ist, jetzt ist sie es wieder. Ja, dank TikTok und Co. kriegen ja alte Songs wieder ihr Comeback. Und das feiern wir natürlich auch, deswegen auch ein Plätzchen bei uns in der Hitradio N1 Playlist verdient. Justin Bieber und Nicki Minaj mit Beauty and the Beat für euch.

0: Wir locken gemeinsam die Mittagspause ein. Kurz vor 12, hier ist das Radio in 1 und dafür gleich the one and only Holly Humberstone. Müssen wir uns merken, diesen Namen. Die hat ja gerade einen richtigen Lauf. Bruno Mars ist mit dabei, Michael Schulze und Robin Schulz. Die besten aktuellen Hits gleich.
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1: Die aktuelle Zeit?
2: 3:12.
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9: Ich bin Joshua Heise. Noch nie haben sich in Deutschland mehr Menschen einbürgern lassen als 2025. Im vergangenen Jahr haben laut Statistischem Bundesamt 300.000 Menschen die deutsche Staatsangehörigkeit erworben. Das sind 14% mehr als im Vorjahr. Grund dafür ist unter anderem eine Gesetzesänderung von 2024, die doppelte Staatsbürgerschaft erlaubt. Die meisten neuen Deutschen kommen aus Syrien, wobei hier die Zahl zurückgegangen ist. Weil der Iran-Krieg Öl und Gas krass verteuert hat, setzen wieder mehr Menschen auf Solarstrom. Nach Angaben des Bundesverbands Solarwirtschaft gibt es eine deutlich höhere Nachfrage nach Photovoltaikanlagen. Problem könnte allerdings die geplante Kürzung der Solarförderung werden. Der Verband warnt, ohne verlässliche Förderbedingungen könnte die Nachfrage im nächsten Jahr deutlich sinken. Unsere alten Elektrogeräte halten wahre Schätze in sich. Deshalb will das Bundeskabinett heute ein Programm auf den Weg bringen, das die Kreislaufwirtschaft stärken soll. Heißt konkret, aus alten Batterien oder Akkus sollen wertvolle Grundstoffe wie Lithium oder seltene Erden wiederverwendet werden. Umweltminister Schnieder hat angekündigt, dass der Bund das Vorhaben mit knapp einer Viertelmilliarde Euro fördern will.
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10: Mit Christian Wahle. Erlangen wird ab morgen zum Comic-Mekka. Vom 4. bis 7. Juni läuft hier der internationale Comic-Salon, eines der größten Festivals für grafische Literatur in Europa. Festivalleiter Bodo Birk freut sich auf ein Event für alle Comic-Fans, betont aber, dass es sich nicht um eine Nischenveranstaltung handelt.
11: Der Salon ist mit seinen Ausstellungen, mit den Lesungen, mit den Gesprächen, mit den Partys, die auch gefeiert werden, mit der Messe, ist einfach ein Ereignis, was für alle, die sich für Kunst und Kultur in irgendeiner Weise interessieren, spannend und interessant ist. Man lässt sich am besten mehrere Tage wirklich durch die Stadt treiben, weil die ganze Stadt wird brummen.
10: Erwartet werden bis zu 30.000 Besucherinnen und Besucher.
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12: Immer wieder Regen, stellenweise auch Gewitter bei uns in Franken. 15 Grad jetzt aktuell am Kramer Klettpark, 20 dann heute maximal. Und der N1-Wettertrend geht genauso unbeständig auch für morgen, für seinen Feiertag weiter. Maximal dann um die 21 Grad.
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13: Und damit Servus zu euch auf die Straßen. Vorsicht einmal auf der neuen Berlin Richtung Nürnberg. An der Einfahrt Lauf liegen mehrere Metallteile auf der Straße. Und in der Gegenrichtung an der Ausfahrt Allersberg ist der rechte Fahrstreifen aktuell blockiert. Achtung, hier steht ein defektes Fahrzeug. Außerdem wird geblitzt und zwar in Rosthal in der Nürnberger Straße in beide Richtungen. Ihr habt mehr dann gerne her. Staus und Blitzer, die könnt ihr natürlich jederzeit kostenlos melden. Ruft an unter der 0800 92 90 92 9. Danke euch und eine gute Fahrt.
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12: Mit Luisa, hi, und das ist krass.

am Handy durchschnittlich. Also so 1,5 bis 3 Stunden werden da einfach weggescrollt. Kennen wir ja vielleicht alle. Also wir sind ja teilweise mit unserem Handy verwachsen und jedes Mal, wenn uns langweilig ist oder wenn wir irgendwie keinen Bock haben, wird gescrollt. Heute ist übrigens Tag des sinnlosen Scrollens. Ne? Vielleicht ein kleiner Reminder, das heute mal eben nicht zu tun. So Feier des Tages immer lieber, weiß ich nicht, sie unterhalten, meditieren, das Handy wegsperren und einfach das Leben genießen. Ne? Ist leichter gesagt als getan. Jetzt erstmal schöne Mittagspause, vielleicht auch mal handyfrei. Und dafür von uns Bruno Mars und ein Metallium bis dann.

Hi und willkommen gar nicht mehr aus dem Feiern raus bei uns in Franken im Juni. Heute geht schon wieder weiter mit dem Bierfest in schönster Kulisse mitten im Burggraben der Nürnberger Kaiserburg. Und das hat sich auch rumgesprochen. Ne? Da kommen ja auch gefühlt Touris aus der ganzen Welt und vor allem aus ganz Bayern. Da sind ganz viele fränkische Brauereien mit am Start und auch internationale Highlights. Diesmal ist zum Beispiel eine Brauerei aus Belgien zu Gast. Da könnt ihr euch eben durch Sorten durchprobieren, die ihr sehr wahrscheinlich noch nicht probiert habt. Also das Fränkische Bierfest im Nürnberger Burggraben läuft ab heute bis Sonntag. Viel Späße!

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1: Unsere Top Girls für eure Mittagspause. Lola Young. Diesen Namen können wir uns auf jeden Fall schon mal irgendwo hinschreiben, denn ich glaube, die wird noch richtig steil gehen. Tiffany Harris ist mit dabei und die besten aktuellen Hits mit Taylor Swift gleich.
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Sind wir im Horrorfilm oder ist das noch Franken? Vielleicht habt ihr euch das auch gefragt. Denn wenn ihr in Parks oder auch in Wäldern unterwegs seid, dann seht ihr vielleicht, dass ganz viele Bäume und Sträuche irgendwie strange aussehen. Als hätten so riesige Spinnen die Weltherrschaft übernommen und ganz große Netze darüber gespannt. Dahinter stecken sogenannte Gespinstmotten. Die sind gerade überall bei uns in Bayern und eben auch in Franken. Das sind kleine Raupen, die sich und ihre Lieblingssträucher quasi in feine weiße Netze einspinnen und dabei an den Blättern futtern. Sieht gruselig aus, ist aber harmlos. Also für uns Menschen, für Katzen, für Hunde, für alle. Anders als die Eichenprozessionsspinner. Die sind ja richtig gefährlich und lösen Allergien aus. Selbst die Pflanzen erholen sich dann meistens wieder, wenn die Gespinstmotten weiterziehen. Also alles gut, kein Horrorfilm, einfach nur ein paar hungrige Motten bei uns in Franken. Wieder was gelernt. Ab

Hit Radio und Eis für Heidi. Die 2010er sind zurück, nicht nur in der Mode, sondern auch mit unseren Songs. Katy Perry war damals ja der große Star, ist sie jetzt immer noch. Und deswegen hat ein Song aus 2011 jetzt gerade wieder ein richtiges Revival. Katy Perry,

0: Ihr seid bei Hitradio N1, Lea hier für euch. Für viele geht's nach heute ab ins lange Wochenende. Keine Sorge, ich bringe euch jetzt auch noch gut durch den Nachmittag mit den besten aktuellen Hits und der frisch verheirateten Dua Lipa gleich hier für euch mit Physical in der Playlist und davor noch einen kleinen Herzwärmer, Kamrat mit Hug Yourself. Das alles und mehr nur hier für euch auf Hitradio N1 gleich.
1: Die aktuelle Zeit.
2: 1:01.
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5: Ich bin Joshua Heise. Das Bundeskabinett hat ein Aktionsprogramm zur nationalen Kreislaufwirtschaftsstrategie verabschiedet. Das sieht vor, den Erhalt, die Reparatur und das Recycling von Produkten zu stärken. Außerdem verspricht sich Umweltminister Schneider dadurch mehr Unabhängigkeit von Importen seltener Erden. Die Umweltorganisation WWF vermisst in dem Entwurf jedoch verbindliche Ziele, um den Verbrauch von primären Rohstoffen in Deutschland zu senken. NATO-Generalsekretär Rutte und mehrere Botschafter der NATO-Staaten sind zu einem Solidaritätsbesuch in Kiew angekommen. Dort ist wahrscheinlich ein Treffen mit dem ukrainischen Präsidenten Selenskyj geplant. Zuvor hatte die Ukraine Russland mit Drohnen angegriffen, darunter die Millionenstadt St. Petersburg. Dort startet heute ein Wirtschaftsforum mit Kremlchef Putin als Gastgeber. Wird Deutschland in den nächsten 2 Jahren mit im Weltsicherheitsrat sitzen? Das entscheidet sich heute in New York. Trotz der starken Mitbewerber Österreich und Portugal ist Bundesaußenminister Wadephul zuversichtlich. Der Sicherheitsrat ist das wichtigste UN-Gremium, gilt aber durch die Vetomächte als blockiert. Dennoch erhofft sich Deutschland durch einen Sitz mehr diplomatischen Einfluss und Sichtbarkeit.
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6: Mit Christian Wahle. Das Polizeipräsidium Mittelfranken in Nürnberg ist nach umfassender Sanierung heute offiziell wieder eröffnet worden. Am Jakobsplatz, mitten in der Innenstadt, stehen der Polizei jetzt auf über 5000 Quadratmetern moderne Arbeits- und Schulungsräume, ein neues Konferenzzentrum sowie Beratungsstellen für Kriminalitätsopfer zur Verfügung. Bayerns Innenminister Joachim Herrmann hat den sanierten Hauptbau eingeweiht.
7: Wir schaffen deutlich bessere Arbeitsbedingungen für die Kolleginnen und Kollegen der mittelfränkischen Polizei. Es ist gut für die Motivation der Kolleginnen und Kollegen. Wir haben neue technische Herausforderungen. Wir müssen mit elektronischen Entwicklungen mithalten können. Und darum war das höchste Zeit, dass wir hier neu investiert haben.
6: Die Sanierung dauerte mehrere Jahre und hat den Freistaat über 70 Millionen Euro gekostet.
4: Danke dir, Chris.
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4: Soweit ganz okay heute, würde ich sagen. Ein Mix aus Sonne und Wolken. Jetzt am Nachmittag sind ab und an auch noch mal ein paar Windböen mit dabei. 17 Grad sind es aktuell bei euch in Gostenhof und auch bei euch in Rostal. Dazu bleibt's trocken. Und der N1 Wettertrend. Morgen dann in den frühen Morgenstunden ist dann wieder Regen mit dabei. Und damit starten wir dann auch rein in den Feiertag bei maximal 20 Grad.
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4: Hi, liebe Autofahrer, und damit Grüße zu euch auf die Straßen. Gute Nachrichten, im Moment alles ruhig, die Straßen sind frei. Und falls ihr was entdeckt, einen Stau oder einen Blitzer, dann könnt ihr die natürlich jederzeit kostenlos bei mir melden. Ruft an oder schickt eine WhatsApp an die 0800 92 90 92 9. Danke euch, kommt gut durch.
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4: Um 13.03 Uhr, Lea hier für euch, euren Mittwochnachmittag. Ich freue mich, dass ihr mit am Start seid. Wir kämpfen uns jetzt zusammen durch den Nachmittag und schaffen das jetzt auch noch. Morgen ist dann erstmal Feiertag. Ich schicke euch jetzt im wahrsten Sinne des Wortes noch mal eine kleine Power-Umarmung rüber. Kamerad, jetzt hier für euch mit einer total schönen Nummer, Hug Yourself bei Hitradio N1. Schönen Mittwoch noch.

Vom unbekanntesten Spieler der Fußball-Weltmeisterschaft über Nacht zum Social-Media-Star. Hi, Lea hier für euren Mittwochnachmittag. Klingt crazy, aber genau das ist gerade Tim Payne passiert. Das Ganze ist entstanden, als sich der argentinische YouTuber El Scaso gefragt hat, wer eigentlich der unbekannteste Spieler der kommenden Weltmeisterschaft ist. Ja, und das hat er dann auch ganz schnell rausgefunden. Der bis dato unbekannteste Spieler war der Neuseeländer Tim Payne mit ungefähr 4000 Followern. Daraufhin hat seine ganze Community natürlich direkt ein Follow dagelassen. Stand jetzt hat der Spieler von Wellington Phoenix etwa 4 Millionen Follower. Also über Nacht quasi bei den Follow-Zahlen einfach mal 3 Nuller hinten dran gepackt. Richtig crazy. Zeigt also mal wieder, dass Social Media es einfach möglich macht, heutzutage sozusagen über Nacht zum Star zu werden. Langsam läuft ja auch schon der Countdown zur Fußball-WM. Los geht's dann nächsten Donnerstag. Aber im Endeffekt ist es ja auch ganz egal, wie viele Follower man hat. Es zählt natürlich vor allem die Leistung auf dem Platz. Wir drücken unseren deutschen Jungs auf jeden Fall ganz fest die Daumen. Schönen Mittwoch noch. 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

0: Ihr seid bei Hitradio N1, Lea hier für euren Nachmittag. Grüße an alle, die gerade schon erste Abendpläne machen. Ich habe da einen geilen Tipp für euch, wie ihr in euren Feiertag feiern könnt. Das alles und mehr gibt's gleich hier für euch auf Hitradio N1.
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7: Und damit Servus zu euch auf die Straßen. Sieht soweit ganz gut aus. Nur eine Meldung für die A9 Nürnberg Richtung Berlin. Zwischen dem Kreuz Nürnberg und Schlauf liegt ein Holzbrett auf der Straße. Sonst habt ihr freie Fahrt. Und falls ihr was seht, einen Stau oder einen Blitzer, dann könnt ihr die natürlich jederzeit bei uns melden. Ruft einfach an oder schickt eine WhatsApp an die 0800 92 90 92 9. Danke euch und weiterhin eine gute Fahrt.
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0: Ihr seid bei Hitradio N1, Lea hier für euren Mittwochnachmittag und ich habe das perfekte Feierabend-Event für euch. Jetzt am Nachmittag beginnt bei uns am Nürnberger Burggraben nämlich das Fränkische Bierfest. Bis Sonntag können wir über, Achtung, 100 Biersorten von rund 40 Brauereien probieren. Für die fränkischen Brauereien ist das Bierfest die Chance, ihre Spezialitäten zu präsentieren. Und was genau das Besondere ist, das hat mir Bierfestorganisator Thomas Landherr verraten.
1: Das Besondere ist natürlich der Burggraben. Das Besondere ist, dass er sich über 1 Kilometer lang hinzieht. Deswegen nennen wir auch den längsten Biergarten Europas. Das Ambiente im Burggraben mit den verschiedensten Brauereien, die verschiedenen Farben, die verschiedenen Schirme ist einfach wunderbar. Wir sind unter anderem auch ein sehr familiäres Fest und das macht uns ein bisschen aus.
0: Wow, das klingt echt nach einer Top-Location und da jetzt dann noch ein paar Bierchen dazu trinken, ja, das gefällt mir. Für die Nicht-Biertrinker gibt's übrigens auch eine Cocktailbar und auch Frankenweine sind mit dabei. Oder wir machen's einfach so.
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immer mehr Leute kehren ja so langsam aus dem Urlaub wieder zurück. Und ich muss sagen, es ist jedes Mal einfach ein absolutes Chaos. Man kommt daheim an und dann erstmal Koffer auspacken, Wohnung putzen, einkaufen gehen. Ich finde es jedes Mal einfach total nervig. Man braucht eigentlich nach dem Urlaub direkt nochmal Urlaub, oder? Ich fühle mit euch und deshalb verlängere ich euren Urlaub zu Hause jetzt einfach noch ein bisschen und schicke euch einen gerade absolut gehypten Sommersong rüber. Loco Loco von Gordo, jetzt hier für euch auf Hitradio N1.

0: Gleich 2 Uhr. Lea hier für euren Mittwochnachmittag. Na, wo sind die fleißigen Arbeitsmäuse, die aktuell noch am Schuften sind? Falls sich euer Nachmittag gerade ein bisschen zieht, dann deckt ihr euch nochmal kurz mit einem Käffchen ein. Und ich deck euch auch ein mit den besten aktuellen Hits. Liefert nochmal ein bisschen extra Energie. Versprochen. Ray mit am Start mit Where is my husband? Und davor zum Reinstarten erst noch ein bisschen Partymucke von Bibi Rexha mit New Religion. Das alles und mehr gleich hier für euch auf Hitradio N1.
1: Die aktuelle Zeit
0: 13.57 Uhr.
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3: Ich bin Joshua Heise. Das Kneipensterben ist eine Gefahr für die Demokratie, sagt der Politologe Oliviero Angeli von der TU Dresden. Ihm zufolge sind Kneipen wichtige Orte, wo Menschen mit unterschiedlichen Meinungen ins Gespräch kommen. So könne Lagerdenken, also wir gegen die, abgeschwächt werden. Wer diese Räume verliere, weiche auf soziale Medien aus, so der Forscher. Schätzungen zufolge hat in den letzten 10 Jahren jede dritte deutsche Kneipe dicht gemacht. Die Bundesregierung hat ein Aktionsprogramm für mehr Kreislaufwirtschaft beschlossen. Es soll Reparatur und Recycling von Produkten stärken, unter anderem durch digitale Produktpässe mit Infos zur Reparierbarkeit. Umweltverbände kritisieren allerdings, dass verbindliche Ziele zur Senkung des Rohstoffverbrauchs fehlen. Das wird eklig. Morgen wird auf der dänischen Insel Anholt der tote Buckelwal obduziert. Tierärzte und Walexperten wollen herausfinden, woran das als Timmy bekannte Tier gestorben ist. Der Wal liegt seit Wochen tot am Strand, ist aufgebläht und stinkt bestialisch. Forschende warnen, die Untersuchung werde nichts für schwache Nerven sein.
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4: Mit Christian Wahle. Nachwuchs im Nürnberger Tiergarten. Nach den Löwen haben jetzt auch die Luchse 2 Jungtiere. Das Geschlecht ist noch unbekannt, da die Tiere nicht bei der Aufzucht gestört werden sollen. Besucher bekommen sie aktuell auch nur selten zu sehen. Die Kleinen halten sich noch in einer Felsnische versteckt. Ob die beiden ausgewildert werden oder im Zoo bleiben, ist noch unklar. Die Nürnberger Luchse ziehen bereits zum 4. Mal Jungtiere groß. Der Tiergarten wertet das als großen Erfolg und Beitrag zum Artenschutz, denn die Luchse sind in Europa vom Aussterben bedroht.
2: Danke dir, Chris.
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2: Soweit eigentlich ganz schön draußen. Jetzt am Nachmittag Sonne und Wolken, aber auch der Wind mischt ein bisschen mit. 18 Grad sind es aktuell bei euch am Solarberg und auch bei euch in Stadeln. Soweit bleibt's heute noch trocken. Heute Nacht ist dann aber auch wieder ein bisschen Regen mit dabei. Und ein N1-Wettertrend. Leider morgen am Feiertag nicht das perfekte Ausflugswetter. Es bleibt wechselhaft mit Gewittern inklusive bei maximal 21 Grad.
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2: Und damit Servus zu euch auf die Straßen. Es sieht soweit ganz gut aus. Nur geblitzt wird und zwar auf der B8 Schwarzenbruck Richtung Feucht, Höhe Ortseingang Feucht. Ihr habt jetzt noch was entdeckt. Einen Stau oder einen Blitzer. Dann könnt ihr die natürlich jederzeit kostenlos bei uns melden. Ruft einfach an oder schickt eine WhatsApp an die 0800 92 90 92 9. Vielen Dank, kommt gut durch.
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2: Um 14.03 Uhr, Lea hier für euren Nachmittag. Schön, dass wir ihn zusammen verbringen und sozusagen zusammen ins fast lange Wochenende, kann man ja sagen, starten. Ich habe gute Nachrichten für euch. Die Kaulitz-Brüder kehren zurück auf Netflix mit ihrer 3. Staffel. Und was genau uns da alles erwartet, darüber reden wir gleich. Davor jetzt erst noch mal ein bisschen Party-Sound zu euch in die Büros. Bibi Rexha mit New Religion, jetzt hier für euch auf Hitradio N1.

0: Ah, Leute, ich freue mich so dolle. Endlich hat unser Leben wieder einen Sinn. Bill und Tom Kaulitz kommen zurück auf Netflix mit der dritten Staffel Kaulitz und Kaulitz. Hi, Lea hier für euren Mittwochnachmittag. In einem Interview hat Bill jetzt schon mal erste kleine Details verraten.
1: Es werden viele Tränen fließen, das kann ich schon mal sagen. Ich glaube, es gibt fast niemanden, der nicht weint in der Staffel. Obwohl, bei Gustav weiß ich nicht. Aber ansonsten, da ist viel los. Also es wird gestritten, es wird aber auch wahnsinnig lustig und melancholisch und auch ein bisschen traurig und wird geliebt. Es ist viel los. Also da kommen viele Emotionen hoch. Es wird eine sehr emotionale Staffel.
0: Boah, krass. Ich bin auf jeden Fall sehr gespannt. Es klingt ganz danach, als würden wir die beiden echt nochmal von einer ganz anderen Seite kennenlernen. So lange müssen wir uns jetzt auch gar nicht mehr gedulden. Start ist der 23. Juli auf Netflix. Na, das sind doch mal gute Nachrichten. Schönen Mittwoch euch noch. 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

0: kurz vor 3:30. Grüße an alle, die gerade dabei sind, den Sommerurlaub oder einen kleinen Städtetrip mit den Friends zu planen. Welcher Promi vielleicht zu eurer neuen Lieblingsreisebegleitung wird, das erfahrt ihr gleich von mir. Davor erst nochmal ein Song, der einfach absolut unter die Haut geht. Holly Humberstone mit ganz vielen großen Gefühlen und To Love Somebody. Gleich hier für euch auf Hitradio N1, die besten aktuellen Hits.
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0: Hi, liebe Autofahrer, gute Nachrichten für euch. Die Straßen sind soweit frei. Es wird aber geblitzt und zwar auf der B8 Schwarzenburg Richtung

0: Feucht, Höhe, Ortseingang feucht. Ihr habt mehr, dann gerne her, Staus und Blitzer. Die könnt ihr mir natürlich jederzeit kostenlos zuschicken per Anruf oder WhatsApp an die 0800 92 90 92 9. Danke euch und weiterhin eine gute Fahrt.
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Dua Lipa wird gerade weltweit zur beliebtesten Travel-Begleitung. Hi, Lea hier für euren Nachmittag. Google Maps hat jetzt ein neues Feature am Start, Dua Lipas Lieblingsorte. Unter Duas Lists findet ihr ganz persönliche Tipps von Dua Lipa selbst für Restaurants, Bars, Cafés, Buchläden und jede Menge weiterer Spots. Mit dabei Orte wie New York, Tokio, Barcelona oder London. Und das Ganze ist nicht einfach nur eine Liste mit Pins. Zu vielen Orten gibt es sogar Fotos und kleine Kommentare von Dua. Ist also fast so ein bisschen wie eine Insta-Story, nur eben auf Google Maps. Perfekt, wenn ihr vielleicht gerade dabei seid, einen kleinen Städtetrip zu planen. Gerade stecken ja wieder viele in der Urlaubsplanung. Vielleicht ist das ja das perfekte Sommerfeature für euch. Insgesamt hat sie über 130 Orte weltweit gespeichert. Welche genau das sind, das haben wir euch auch nochmal bei uns auf die Website gepackt, hitradion1.de. Schaut da gerne mal vorbei.

Die liebe Marie hat mir gerade geschrieben, dass sie aktuell in der Urlaubszeit im Büro die Stellung hält. Liebe Marie, ich weiß, du hast gerade ordentlich zu schuften. Du hast es jetzt fast geschafft. Morgen ist dann erstmal Feiertag und dann ist es auch nur noch der Freitag und dann ist auch schon Wochenende. Liebe Marie, ich schicke dir einfach mal ein kleines Energiepaket rüber. Dracula von Jenny und Tame Impala, jetzt hier für euch auf Hitra.

0: kurz vor drei. Ihr seid bei Hitradio N1. Lea hier für euren Nachmittag. Heute ist Welttag des Laufens. Vielleicht seid ihr ja auch so fleißige Laufmäuse, die oft zum Joggen rausgehen. Ist wirklich was, was ich absolut bewundere. Ich kann mich einfach nicht dazu aufraffen. Ich bin ein echter Laufmuffel. Für euren Nachmittagsrun schicke ich euch kurz vor drei. Lea hier für euren Nachmittag. Vielleicht seid ihr ja auch so fleißige Laufmäuse, die oft zum Joggen rausgehen. Bewundere ich echt. Ist leider einfach was, zu dem ich mich nicht aufraffen kann. Ich bin so ein kleiner Laufmuffel irgendwie. Aber für euren Nachmittagsrun, da schicke ich euch natürlich trotzdem ein bisschen Power zum Durchhalten rüber. Gleich für euch mit am Start. Der einfach absolut sympathische und bodenständige Nico Santos mit All Time High. Und den Anfang macht Alex Warren mit einem Beat, der absolut ins Ohr geht. Fever Dream. Gleich hier für euch auf Hitradio N1. Die besten aktuellen Hits.
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1: Die aktuelle Zeit.
2: 14.58 Uhr.
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11: Ich bin Joshua Heise. Die EU-Kommission hat Deutschland ermahnt, bei der Modernisierung und Digitalisierung der öffentlichen Verwaltung ranzuklotzen. Auch bei den Rahmenbedingungen zum Wohnungsbau müsse die Bundesregierung

0: Bundesregierung nachbessern, hieß es aus Brüssel. Weiter darf Deutschland die EU-Schuldengrenze von 3% überschreiten, weil die Überschuldung für Rüstungsinvestitionen hergenommen wird. Elektroautos boomen. Nach Zahlen des Kraftfahrtbundesamtes war im Mai jedes vierte neu zugelassene Auto in Deutschland rein elektrisch. Das ist ein Zuwachs um knapp 40% im Vergleich zum Vorjahresmonat. Den größten Anteil der Neuzulassungen hatten aber Hybrid-Neuwagen. Gleichzeitig ist die Zahl der Neuwagen mit Benzin- oder Dieselantrieb um rund 24% respektive 13% zurückgegangen. Ab kommender Woche gelten neue EU-Asylregeln. Ein Asylexperte erwartet nun eine Welle von Klagen. Viele Regelungen der Reform seien bislang unklar oder schwer verständlich, heißt es in seiner Analyse für den Mediendienst Integration. Es sei daher zu erwarten, dass viele Fragen vom Europäischen Gerichtshof geklärt werden müssen. Die Reform sieht unter anderem Asylverfahren direkt an der EU-Außengrenze vor.
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2: Mit Christian Wahle. Über 70 Bands an drei Tagen und rund 80.000 Besucher. Rock im Park ist zurück in Nürnberg. Schon morgen um 9 Uhr wird der Campingplatz für die Festivalbesucher geöffnet. Um ein Anfahrtschaos wie im vergangenen Jahr zu verhindern, gibt es diesmal unter anderem die NUNAV-App. Außerdem werden die Flächen diesmal nicht nach und nach geöffnet, so Festivaldirektorin Kati Krämer.
3: Dieses Konzept haben wir dieses Jahr quasi komplett umgestellt und öffnen parallel. Über die NUNAV-App können die Leute immer den aktuellen Füllstand der Parkflächen erfahren und werden dann auch quasi an die Parkflächen geleitet, wo es noch Platz gibt. Und wir hoffen uns natürlich auch durch den Feiertag in diesem Jahr ein bisschen weniger Allgemeinverkehr.
2: Damit Besucher möglichst keine Anwohnerparkplätze außerhalb des Festivalgeländes blockieren, sind Rock im Park Mitarbeiter dort.
4: Viel Spaß an alle, die vorbeischauen. Danke dir, Chris.
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4: Ja, nach dem Regen letzte Nacht bleibt's jetzt am Nachmittag Gott sei Dank trocken. Ein Mix aus Sonne und Wolken, dazu aber auch ein bisschen Wind mit dabei. 19 Grad aktuell bei euch in Burgfarrenbach und auch bei euch am Hugenottenplatz. Und ein 1-Wetter-Trend. Heute Nacht dann wieder Regen mit am Start. Auch morgen eher wahrscheinlich ein bisschen wechselhaft mit Regen, Sonne und Wolken bei 20 Grad max.
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4: Und damit Servus zu euch auf die Straßen. Es sieht im Moment soweit gut aus. Nur geblitzt wird und zwar auf der B8 Schwarzenbruck Richtung Feucht, Höhe Ortseingang Feucht. Und falls ihr jetzt auch noch was entdeckt, einen Stau oder einen Blitz, dann könnt ihr den natürlich jederzeit kostenlos bei mir melden. Ruft einfach an unter der 0800 92 90 92 9. Vielen Dank und euch eine gute Fahrt.
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4: Um 15.03 Uhr, Lea hier für euren Nachmittag. Grüße zu euch ins Office. Ich hoffe, so langsam wird eure To-Do-Liste ein bisschen kleiner. Keine Sorge, ihr habt's bald geschafft. Ich push euch jetzt nochmal eine Runde. Und zwar mit Alex Warren. Hier für euch mit einem Indie-Pop-Mix und Fever Dream auf Hitradio N1. Schönen Montag.

0: Für einen geilen Abend mit dem Partner oder mit den Friends ist das vielleicht ein ganz guter Tipp für euch. Das Autokino in Rostal startet heute und zwar insgesamt zum 6. Mal. Das Beste, die Einnahmen gehen sogar an den guten Zweck. Hi, Lea hier für euren Nachmittag. Bedanken können wir uns dafür beim Verein Autokino und Altblech e.V. Deswegen bei mir zu Gast in der Show der erste Vorstand Jürgen Gloger. Hi Jürgen, es geht also um den guten Zweck, richtig?
1: Das ist richtig. Wir spenden unsere Einnahmen an die Fürther Tafel, an das Frauenhaus in Fürth und an unsere Bürgerstiftung in Rostal, jeweils zu einem Drittel. Und haben da letztes Jahr 17.000 Euro mit unserem Autokino spenden können.
0: Wow, also das Autokino kommt offensichtlich sehr gut an. Wie sieht's denn heuer mit dem Programm aus?
1: Ja, da geht's bei uns heute Abend mit unserer fast schon legendären Ladies Night los. Da haben wir ein tolles Rahmenprogramm. Abends spielt Crystal and the Session Club. Wir haben hier einen schönen Biergarten, wir haben Foodtrucks da, wir haben eine Cocktailbar, wir haben eine Lounge. Und abends läuft dann auf der Leinwand der Film Florence Foster Jenkins mit Meryl Streep und Hugh Grant.
0: Wow, richtig geil. Also falls ihr noch nach dem passenden Programm für heute Abend sucht, dann schaut da auf jeden Fall mal vorbei. Schönen Mittwoch euch noch. 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

0: Kurz vor 3:30, ihr seid bei Hitradio N1, Lea hier für euren Nachmittag. Kurze Frage in die Runde. Sag mal, bin ich eigentlich die Einzige, die mit dem Reifenwechsel dieses Jahr so spät dran war? Ich habe meine Sommerreifen einfach erst heute Morgen drauf machen lassen. Upsi, ich habe das mit dem Termin ausmachen irgendwie ein bisschen vertrödelt. Aber falls da einer von euch auch ein bisschen spät dran war, ich fühle mit euch. Und vielleicht ist das jetzt auch einfach unser Zeichen, zukünftig ein bisschen pünktlicher zu sein. So wie Michael Schulte, gleich hier für euch mit seinem Frühaufsteher-Song 5 AM. Und davor erst noch der liebe Kamerad mit Hug Yourself. Das alles nur hier für euch auf Hitradio N1 gleich.
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1: Hi, liebe Autofahrer, und damit noch mal ein kleines Update für euch auf die Straßen. Sieht soweit gut aus. Alle Straßen sind frei, nur geblitzt wird uns bei Nürnberg in der Dianastraße stadteinwärts. Und eine Meldung, die hat die Sabrina noch für uns.
2: Ein Ampelausfall beim Hornbach Richtung Südwesttangente runter.
1: Alles klar, da wissen wir Bescheid. Und falls ihr jetzt noch was entdeckt, einen Stau oder einen Blitzer, dann macht's wie die Sabrina. Die könnt ihr nämlich jederzeit kostenlos bei uns melden. Also schickt mir schnell eine WhatsApp oder ruft an unter der 0800 92 90 92 9. Vielen Dank euch und noch eine gute Fahrt.
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Unsere Fußballjungs sind gelandet. Hi, Lea hier für euren Nachmittag. Nach rund 8 Stunden Flug ist unser DFB-Team gut in Chicago angekommen und damit offiziell im WM-Modus. Es geht nämlich jetzt in die heiße Phase. Heute steht da noch das erste Training auf dem amerikanischen Boden an und auch das Domizil ist schon bezogen. Vorerst hausen die Jungs im Waldorf Astoria in Chicago und schon am Samstag wartet dann die Generalprobe und damit das letzte Testspiel gegen den Gastgeber, die USA. Wir drücken unseren Jungs auf jeden Fall ganz, ganz fest die Daumen. Los geht's dann nächsten Donnerstag und wir Deutschen starten dann Sonntag in einer Woche um 19 Uhr gegen Curaçao. Grüße an alle, die gerade schon total im WM-Fieber sind. Wir überbrücken die Zeit, bis es losgeht mit den besten aktuellen Hits. Tiffany Aris jetzt hier für euch mit einem Song über Freundschaft und Dankbarkeit. Vertigo jetzt hier für euch auf Hitradio.

Na, seid ihr gestern Abend bei dem Unwetter auch ein bisschen nass geworden? Ich muss sagen, mich hat's leider voll erwischt. Ich wollte eigentlich nur schnell den Müll rausbringen und plötzlich habe ich gefühlt einen ganzen Wasserkübel auf einmal drüber bekommen. Das nächste Mal sollte ich mir einfach ein Beispiel nehmen an Dave und Tams. Die tanzen nämlich einfach durch den Regen. Raindance, jetzt hier für euren entspannten Mittwochnachmittag auf Hitradio N1. 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

0: kurz vor 16 Uhr. Ihr seid bei Hitradio N1. Lea hier für euren Nachmittag. Und damit laufen die Abendplanungen für heute schon auf Hochtouren. Egal ob heute Abend bei der Grillparty, ob zu Hause mit der Family oder noch ab aufs Nürnberger Bierfest. Wir begleiten euch mit den besten aktuellen Hits. Gleich mit dabei unsere gute Laune-Königin Leonie mit Don't Worry. Und hinterher wird's noch ein bisschen spicy mit Hot Stuff von Kaigo und Donna Sommer. Nur hier für euch auf Hitradio N1 gleich.
1: Die aktuelle Zeit.
0: 15.57 Uhr.
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13: Ich bin Joshua Heise. Mehr als ein Drittel der Menschen in Deutschland hat regelmäßig Schlafprobleme. Laut Robert-Koch-Institut kann fast jeder Fünfte nicht regelmäßig durchschlafen, knapp 4% haben Probleme beim Einschlafen und fast 13% leiden unter beidem. Insgesamt schlafen wir schlechter als noch vor etwa 15 Jahren. Als mögliche Gründe nennen die Experten unter anderem die gestiegene Smartphone-Nutzung und gesellschaftliche Krisen. Mit einer E-Mail-Aktion will der Berufsverband der Hausärzte gegen die Sparpläne im Gesundheitswesen protestieren. Dabei werden auch die Patientinnen und Patienten eingebunden. Sie sollen sich per E-Mail an ihre jeweiligen Bundestagsabgeordneten wenden können, sodass diese sich gegen die Reform stellen. Die knapp 50.000 Hausarztpraxen sollen dazu in Kürze Infomaterial zugeschickt bekommen. Die Flugbegleitergewerkschaft UFO warnt vor Flugausfällen und kurzfristigen Streichungen bei der Lufthansa wegen Personalmangel im Sommer. Grund sei die Einstellung der Regionalgesellschaft Cityline im April. Rund 800 Kabinenbeschäftigte seien seitdem ohne festen Einsatz. Der Konzern widerspricht und sagt, man sei für den Sommer gut aufgestellt.
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1: Mit Christian Wahle. In einer Stunde beginnt im Nürnberger Burggraben das 27. Fränkische Bierfest. Bis Sonntag präsentieren 47 Brauereien über 100 Biersorten. Im Laufe der Jahre hat sich das Bierfest zu einem echten Treffpunkt für Freunde des Hopfensafts entwickelt. Und die kommen laut Bierfestorganisator Thomas Landherr nicht mehr nur aus Franken.
2: Mittlerweile gibt es sehr viele Busreisen auch zum Fränkischen Bierfest. Wirklich interessant, aus welchen Ecken die alle kommen. Es ist nicht nur Deutschland, es sind viele Nachbarländer, viele Tschechen, viele Polen mittlerweile. Immer wieder einige Amerikaner, auch einige Engländer. Es hat auch was mit dem Biergenuss zu tun, wo man sich ja austauscht. Und so soll es ja sein.
1: Neben Bier gibt es auf dem Fränkischen Bierfest auch eine Kids-Area für die Kleinen und für Nicht-Biertrinker eine Cocktailbar sowie verschiedene Frankenweine.
3: Danke dir, Chris.
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3: Aktuell ziemlich dicke Wolken bei uns über Nürnberg und auch der Wind mischt mit. 18 Grad sind's bei euch in Zierndorf und auch bei euch in Hersbruck. Soweit bleibt's heute noch trocken. Heute Nacht ist dann aber auch wieder Regen mit dabei. Und ein N1-Wetter-Trend. Leider morgen am Feiertag nicht das perfekte Ausflugswetter. Es bleibt wechselhaft mit Gewittern inklusive bei maximal 21 Grad.
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3: Und damit Servus zu euch auf die Straßen. Sieht soweit gut aus. Nur schöne Fotos, die gibt's in Nürnberg in der Dianastraße stadteinwärts. Und dann hat sich die liebe Sabrina noch mit einer kleinen Meldung bei uns gemeldet.
5: Ampelausfall beim Hornbach Richtung Südwesttangente runter.
3: Danke dir, Sabrina. Jetzt wissen wir Bescheid. Und falls ihr auch noch was entdeckt, einen Stau oder einen Blitzer, dann könnt ihr die natürlich jederzeit kostenlos melden. Ruft an oder schickt eine WhatsApp an die 0800 92 90 92 9. Vielen Dank euch und weiterhin eine gute Fahrt.
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3: 3:04, Lea hier für euren Nachmittag. Na, habt ihr für morgen schon was Schönes geplant? Vielleicht einen kleinen Ausflug mit den Liebsten? Genießt auf jeden Fall euren Feiertag und bis dahin bringe ich euch gut durch mit jeder Menge Pop-Sound. Leonie jetzt hier für euch mit einem Song, der einfach alle Sorgen wegbeamt. Don't worry, jetzt hier auf Hitradio N1.

Vom unbekanntesten Spieler der Fußball-Weltmeisterschaft über Nacht zum Social-Media-Star. Hi, Lea hier für euren Mittwochnachmittag. Klingt crazy, aber genau das ist gerade Tim Payne passiert. Das Ganze ist entstanden, als sich der argentinische YouTuber El Scaso gefragt hat, wer eigentlich der unbekannteste Spieler der kommenden Weltmeisterschaft ist. Ja, und das hat er dann auch ganz schnell rausgefunden. Der bis dato unbekannteste Spieler war der Neuseeländer Tim Payne mit ungefähr 4000 Followern. Daraufhin hat seine ganze Community natürlich direkt einen Follow dagelassen. Stand jetzt hat der Spieler von Wellington Phoenix etwa 4 Millionen Follower. Also über Nacht quasi bei den Follow-Zahlen einfach mal 3 Nuller hinten dran gepackt. Richtig crazy. Zeigt also mal wieder, dass Social Media es einfach möglich macht, heutzutage sozusagen über Nacht zum Star zu werden. Langsam läuft ja auch schon der Countdown zur Fußball-WM. Los geht's dann nächsten Donnerstag. Aber im Endeffekt ist es ja auch ganz egal, wie viele Follower man hat. Es zählt natürlich vor allem die Leistung auf dem Platz. Wir drücken unseren deutschen Jungs auf jeden Fall ganz fest die Daumen. Schönen Mittwoch noch. 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

0: Leute, ihr glaubt nicht, welches Highlight Ende Juli auf Netflix zurück ist? Um was genau es geht, das verrate ich euch in ein paar Minuten. Davor erst noch eine Ladung Party-Sound für euch. Und zwar eine frische Neuauflage von dem Party-Klassiker Insomnia. Wenn ihr den Song hört, dann erkennt ihr den Beat sofort. New Religion von Bebe Rexha gleich hier für euch auf Hitradio N1.
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0: Und damit Servus zu euch in den Feierabendverkehr. Sieht soweit gut aus, nur eine Meldung für die A9 München Richtung Nürnberg. Zwischen Adlersberg und dem Dreieck Nürnberg-Feucht liegt ein Unterlegkeil auf der Straße und es wird geblitzt in Nürnberg in der Dianastraße stadteinwärts. Ihr habt mehr dann gerne her. Staus und Blitzer, die könnt ihr natürlich jederzeit kostenlos bei mir melden. Schickt's einfach schnell rüber unter die 0800 92 9 092 9. Vielen Dank euch und weiterhin eine gute Fahrt.
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0: Leute, ich freue mich so dolle. Endlich hat unser Leben wieder einen Sinn. Bill und Tom Kaulitz kommen zurück auf Netflix mit der dritten Staffel Kaulitz und Kaulitz. Hi, Lea hier für euren Mittwochnachmittag. In einem Interview hat Bill jetzt schon mal erste kleine Details verraten.
1: Es werden viele Tränen fließen, das kann ich schon mal sagen. Ich glaube, es gibt fast niemanden, der nicht weint in der Staffel. Obwohl, bei Gustav weiß ich nicht. Aber ansonsten, da ist viel los. Also es wird gestritten, es wird aber auch wahnsinnig lustig und melancholisch und auch ein bisschen traurig und wird geliebt. Es ist viel los. Also da kommen viele Emotionen hoch. Es wird eine sehr emotionale Staffel.
0: Boah, krass. Ich bin auf jeden Fall sehr gespannt. Es klingt ganz danach, als würden wir die beiden echt nochmal von einer ganz anderen Seite kennenlernen. So lange müssen wir uns jetzt auch gar nicht mehr gedulden. Start ist der 23. Juli auf Netflix. Na, das sind doch mal gute Nachrichten. Schönen Mittwoch euch noch. 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

Ihr seid bei Hitradio N1, Lea hier für euch. Und wir machen jetzt eine kleine Zeitreise, 14 Jahre zurück. Und da war diese Nummer hier ganz oben an der Spitze. Das Beste, jetzt ist sie wieder zurück. Dank TikTok und Co. feiern gerade ja viele Lieder wieder ein totales Comeback. Und wir feiern das auch. Beauty and the Beat von Nicki Minaj und Justin Bieber, jetzt hier für euch auf Hitradio N1.

0: Ihr seid bei Hitradio N1 kurz vor 5 Uhr. Geilo, jetzt geht's ab in den Feierabend. Und damit haben wir auch einen freien Tag morgen vor uns. Besser könnten die Aussichten ja eigentlich gar nicht sein. Und für euren Weg nach Hause gibt's von mir die besten aktuellen Hits. Mit am Start Kato mit Turn the Lights Off. Und davor erst nochmal ein bisschen ruhiger zum Runterkommen. Holly Humberstone mit To Love Somebody. Die besten aktuellen Hits gleich hier für euch auf Hitradio N1.
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0: 16.57 Uhr.
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13: Ich bin Joshua Heise. Noch nie haben sich in Deutschland mehr Menschen einbürgern lassen als 2025. Im vergangenen Jahr haben laut Statistischem Bundesamt 300.000 Menschen die deutsche Staatsangehörigkeit erworben. Das sind 14% mehr als im Vorjahr. Grund dafür ist unter anderem eine Gesetzesänderung von 2024, die die doppelte Staatsbürgerschaft erlaubt. Die meisten neuen Deutschen kommen aus Syrien, wobei hier die Zahl zurückgegangen ist. Neben anderen Landesverbänden darf auch der AfD-Ableger in Hessen weiter vom Verfassungsschutz beobachtet werden. Das hat das Verwaltungsgericht Wiesbaden entschieden. Das Landesamt für Verfassungsschutz hatte die hessische AfD 2022 als rechtsextremen Verdachtsfall eingestuft und mit der Beobachtung begonnen. Die Partei hatte gegen ihre Einstufung geklagt. Die EU-Kommission will Europa unabhängiger von Technologie aus den USA und China machen. Öffentliche Stellen wie Schulen oder die Bundeswehr sollen etwa künftig auf europäische Cloud-Dienste setzen, heißt es in einem Vorschlag. Außerdem sollen wichtige Chips, etwa für die Autoindustrie, mehr in Europa produziert werden. Aktuell bezieht die EU 80% ihrer digitalen Produkte und Dienstleistungen aus dem Ausland.
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14: Mit Christian Wahle. Mehr Platz, moderne Technik und bessere Arbeitsbedingungen auf über 5000 Quadratmetern. Das jahrelang sanierte Polizeipräsidium Mittelfranken in Nürnberg ist heute offiziell eingeweiht worden. Die Modernisierung des Hauptquartiers hat den Freistaat über 70 Millionen Euro gekostet. Eine Investition in die Sicherheit, betont Polizeipräsident Gernold Rochholz.
15: Wir freuen uns sehr, dass wir neue Konferenzräumlichkeiten, neue Besprechungsräumlichkeiten und natürlich auch neue Räumlichkeiten für die Prävention haben. Und die digitale Technik ist natürlich auch

0: wichtiger Faktor und da ist das Gebäude eine wesentliche Unterstützung.
1: Weitere Investitionen in der Region sind bereits geplant. Beispielsweise ein neues Einsatztrainingszentrum in Schweig und ein Versorgungsgebäude für die Nürnberger Bereitschaftspolizei.
2: Danke dir, Chris.
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2: Ja, wenn ich jetzt hier so aus dem Fenster schaue, dann sehe ich schon, es ist ziemlich windig draußen. Dazu Sonne und Wolken. Aber gute Nachrichten, es bleibt heute trocken. Also euer Grillabend ist auf jeden Fall gesaved. Dazu 18 Grad aktuell bei euch in Wendelstein und auch bei euch in Schwanstetten. Und der N1 Wettertrend. Heute Nacht ist dann wieder Regen mit am Start. Auch morgen eher wechselhaft mit Regen, Sonne und Wolken bei 20 Grad max.
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2: Und damit Servus zu euch auf die Straßen. Sieht soweit ganz gut aus. Nur eine Meldung für die R6 am Berg Richtung Nürnberg. Zwischen Altdorf-Leinburg und dem Kreuz Altdorf liegen Gegenstände auf der Straße, also hier bitte vorsichtig fahren. Und sonst, wenn ihr was entdeckt, einen Stau oder einen Blitzer, könnt ihr die natürlich jederzeit kostenlos bei mir melden. Schickt einfach eine WhatsApp rüber oder ruft an unter der 0800 92 90 92 9. Vielen Dank euch, kommt gut durch.
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2: 17.03 Uhr haben wir jetzt. Einige von euch trauern immer noch der Bergkirchweih hinterher. Aber keine Sorge, das nächste Fest steht schon in den Startlöchern. Das Nürnberger Bierfest geht heute los. Und was uns da genau erwartet, das erfahrt ihr in ein paar Minuten. Davor jetzt erst noch Holly Humberstone. Und mit diesem Song hat sie sich die Karriereleiter ganz nach oben katapultiert. To Love Somebody jetzt hier für euch auf Hitradio N1.

Ihr seid bei Hitradio N1, Lea hier für euren Mittwochnachmittag und ich habe das perfekte Feierabend-Event für euch. Jetzt am Nachmittag beginnt bei uns am Nürnberger Burggraben nämlich das Fränkische Bierfest. Bis Sonntag können wir über, Achtung, 100 Biersorten von rund 40 Brauereien probieren.

0: Für die fränkischen Brauereien ist das Bierfest die Chance, ihre Spezialitäten zu präsentieren. Und was genau das Besondere ist, das hat mir Bierfestorganisator Thomas Landherr verraten.
1: Das Besondere ist natürlich der Burggraben. Das Besondere ist, dass er sich über 1 Kilometer lang hinzieht. Deswegen nennen wir auch den längsten Biergarten Europas. Das Ambiente im Burggraben mit den verschiedensten Brauereien, die verschiedenen Farben, die verschiedenen Schirme ist einfach wunderbar. Wir sind unter anderem auch ein sehr familiäres Fest. Und das macht uns ein bisschen aus.
0: Wow, das klingt echt nach einer Top-Location. Und da jetzt dann noch ein paar Bierchen dazu trinken, ja, das gefällt mir. Für die Nicht-Biertrinker gibt's übrigens auch eine Cocktailbar und auch Frankenweine sind mit dabei. Oder wir machen's einfach so.
2: Freibier für alle, der Letzte zahlt.
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10: Und damit Grüße zu euch auf die Straßen. Vorsicht auf der B8 Nürnberg Richtung Neustadt an der Aisch zwischen Breuersdorf und Emskirchen. Aktuell in beide Richtungen ein Pferd auf der Fahrbahn. Hier bitte vorsichtig fahren. Und auf der B14 Nürnberg Richtung Amberg zwischen Laufhersbruck und Hersbruck. Aktuell dichter Verkehr. Hier braucht ihr 10 Minuten länger. Und falls ihr jetzt noch was entdeckt, einen Stau oder einen Blitzer, dann könnt ihr die natürlich jederzeit kostenlos bei mir melden. Ruft einfach schnell an oder schickt mir eine WhatsApp rüber an die 0800 92 90 92 9. Vielen Dank euch, kommt gut durch.
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Dua Lipa wird gerade weltweit zur beliebtesten Travel-Begleitung. Hi, Lea hier für euren Nachmittag. Google Maps hat jetzt ein neues Feature am Start, Dua Lipas Lieblingsorte. Unter Duas Lists findet ihr ganz persönliche Tipps von Dua Lipa selbst für Restaurants, Bars, Cafés, Buchläden und jede Menge weiterer Spots. Mit dabei Orte wie New York, Tokio, Barcelona oder London. Und das Ganze ist nicht einfach nur eine Liste mit Pins. Zu vielen Orten gibt es sogar Fotos und kleine Kommentare von Dua. Ist also fast so ein bisschen wie eine Insta-Story, nur eben auf Google Maps. Perfekt, wenn ihr vielleicht gerade dabei seid, einen kleinen Städtetrip zu planen. Gerade stecken ja wieder viele in der Urlaubsplanung. Vielleicht ist das ja das perfekte Sommerfeature für euch. Insgesamt hat sie über 130 Orte weltweit gespeichert. Welche genau das sind, das haben wir euch auch nochmal bei uns auf die Website gepackt. hitradion1.de. Schaut da gerne mal vorbei. Schönen Mittwoch euch noch. 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

Die Festivalsaison dieses Jahr geht los. Katy Perry ist da natürlich auch mit am Start. Die ganzen nächsten 2 Monate tourt sie dafür durch Europa und tritt auf mega vielen bekannten Festivals auf. Unter anderem ist sie in Belgien, in Luxemburg, Frankreich und in vielen weiteren europäischen Ländern. Nur leider nicht bei uns in Deutschland. Deshalb holen wir uns das Festival einfach zu uns nach Hause und singen mit Katy Perry zu einem Song, der gerade 16 Jahre später wieder zurück in den Charts ist. The One That Got Away. Da kommen alle Teenie-Gefühle von früher direkt wieder hoch. Jetzt hier für euch auf Hitradio.

0: kurz vor 6, ihr seid bei Hitradio 1, Lea hier für euren Mittwochabend. Na, wo sind die Grillfans unter euch, die zum Start in den Feiertag gerade schon fleißig am Brutzeln sind? Den perfekten Sound für eure Grillparty, den kriegt ihr hier bei uns mit der frisch verlobten Taylor Swift und The Fate of Ophelia. Und davor zum Reinstarten noch ein bisschen entspannter mit Kamrat und Hug Yourself. Schönen Abend euch noch.
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1: Die aktuelle Zeit:
2: 17.57 Uhr.
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14: Um 18 Uhr.
15: Ich bin Joshua Heise. Künstliche Intelligenz ist längst in unserem Alltag angekommen. Ein neuer Bericht der Vereinten Nationen warnt jetzt aber, hinter den beeindruckenden Möglichkeiten steckt ein enormer Verbrauch an Ressourcen. Zoe Tassovali berichtet.
16: Je mehr Menschen KI nutzen, desto größer wird auch der ökologische Fußabdruck. Denn hinter ChatGPT und Co. stehen riesige Rechenzentren, die jede Menge Strom brauchen und gekühlt werden müssen. Schon heute verbrauchen diese Rechenzentren weltweit so viel Strom wie ein großes Industrieland. Gleichzeitig fallen immer mehr Elektroschrott und zusätzlicher Flächenbedarf an.
15: Deutschland ist mit seiner Kandidatur für einen Sitz im mächtigen Sicherheitsrat der Vereinten Nationen bereits im ersten Wahlgang gescheitert. Bei der Wahl in New York unterlag die Bundesrepublik den Mitbewerbern Portugal und Österreich, wie die Präsidentin der UN-Generalversammlung Annalena Baerbock mitteilte. Die Bundesregierung hat ein Aktionsprogramm für mehr Kreislaufwirtschaft beschlossen. Es soll Reparatur und Recycling von Produkten stärken, unter anderem durch digitale Produktpässe mit Infos zur Reparierbarkeit. Umweltverbände kritisieren allerdings, dass verbindliche Ziele zur Senkung des Rohstoffverbrauchs fehlen.
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17: Mit Christian Wahle. Über 70 Bands an 3 Tagen und rund 80.000 Besucher. Rock'n'Park ist zurück in Nürnberg. Schon morgen um 9 Uhr wird der Campingplatz für die Festivalbesucher geöffnet. Um ein Anfahrtschaos wie im vergangenen Jahr zu verhindern, gibt es diesmal unter anderem die NUNAV-App. Außerdem werden die Flächen diesmal nicht nach und nach geöffnet, so Festivaldirektorin Kathi Krämer.
18: Dieses Konzept haben wir dieses Jahr quasi komplett umgestellt und öffnen parallel. Über die NUNAV-App können die Leute immer den aktuellen Füllstand der Parkflächen erfahren und werden dann auch quasi an die Parkflächen geleitet, wo es noch Platz gibt. Und wir hoffen uns natürlich auch durch den Feiertag in diesem Jahr ein bisschen weniger Allgemeinverkehr.
17: Damit Besucher möglichst keine Anwohnerparkplätze außerhalb des Festivalgeländes blockieren, sind Rock im Park Mitarbeiter dort unterwegs und versuchen zu vermitteln.
14: Danke dir, Chris.
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14: Zum Start in den Feierabend kommt jetzt sogar die Sonne noch mal raus. Sonne und Wolken aktuell, dazu 18 Grad bei euch in Adersberg und auch bei euch am Rotsee. Soweit bleibt's trocken. Heute Nacht in den frühen Morgenstunden ist dann aber auch wieder Regen mit dabei. Und ein 1-Wetter-Trend. Leider morgen am Feiertag nicht das perfekte Ausflugswetter. Es bleibt wechselhaft mit

0: Gewittern inklusive bei maximal 21 Grad.
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0: Und damit Servus zu euch auf die Straßen. Gute Nachrichten, ihr habt freie Fahrt. Alle Straßen sind frei und falls ihr was entdeckt, einen Stau oder einen Blitzer, dann könnt ihr die natürlich jederzeit kostenlos bei mir melden. Klingelt einfach schnell durch unter der 0800 92 90 92 9. Danke euch und eine gute Fahrt.
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1: So, du bekommst sofort jetzt 100 Euro. Die kannst du jetzt innerhalb der nächsten Sekunden gewinnen, wenn du uns sagst, was hier rauskommt.
2: Was ist schwerer? 1 Kilogramm Federn oder 1 Kilogramm Gold?
1: Was ist schwerer? 1 Kilo Federn oder 1 Kilo Gold? So, ernst gemeinte Frage. Eine Echtzeitüberweisung geht raus. Das Geld wird unser Konto heute verlassen. 0137 90 30 200. Ruf ganz schnell an, löst die Frage unter 0137 90 30 200 für 50 sind aus allen deutschen Netzen. Mit Leitung 3 bist du live in der Show.
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1: Was ist schwerer? 1 Kilogramm Federn oder 1 Kilogramm Gold, Freunde? 100 Ocken jetzt für dich zu haben. 0137 90 30 200. Runde ist hiermit freigegeben. 0137 90 30 200. Für 50 sind aus allen deutschen Netzen. Der Jackpot ist bei mir im Studio. Die Chrissy. Ich grüße dich. Schönen guten Abend.
4: Ja, hello.
1: Hallo. Hi. Wie geht es Ihnen?
4: Sehr gut.
1: Gut, alles klar. Bevor es peinlich wird, höre ich auf. Also, ganz kurz. Jetzt bitte, ist schon jemand? Nee, Freunde, ganz ehrlich, ihr müsst da wirklich... Da rappelt's bereits im Karton. Wer hat sofort angerufen? Hallo? Hallo? Hallo? 3, 2...
5: Warte. Hallo?
1: Ja, wer ist denn da?
5: Mirko Harz ist hier, hallo.
1: Ja, Herr Harz, Herr Harz, was kommt denn raus?
5: Das bin ich. Ja, ich habe nichts gehört, ich sitze im Auto und die Rückkopplung.
1: Ja, dann nehmen wir uns einfach für den Herrn Harz mehr Zeit, alles klar, was kommt denn raus, Herr Harz?
5: Prima, danke. Beides gleich, beides 1 Kilo.
1: Richtig! Der Harz, Mirko, der hat's raus, der hat's.
4: Sehr schön.
1: Mirko.
5: Ja.
1: Bleib mal am Phone. Ich stell dich rüber in die Direktüberweisungszentrale bei uns. Du kriegst das Geld innerhalb der nächsten Stunden. Ja, bleib dran.
5: Ja, ja. Das ist ja geil.
1: Da lacht er wie der Joker bei Batman. Alles Liebe. Ciao. So, machen wir weiter. So, machen wir direkt weiter, würde ich sagen. Los geht's. Und, nee, da klingelt's nicht, sondern jetzt geht's los. So, wir fangen jetzt erst richtig an. Bist du dran geblieben? Neue Frage, neues Glück.
2: Wie viel Erde ist in einem Loch von 3 mal 3 mal 3?

0: 3 Metern.
1: So, wieder schnell sein, wieder Mirko Harz. Ne? Wie viel Erde ist in einem Loch von 3 mal 3 mal 3 Metern? Ruf jetzt direkt an. Mit Glücksleitung 3 bist du live in der Show unter 0137 90 30 200. Rasend schnell, wie das hier geht auf deinem Lieblingssender. Und du hast das Geld heute, das wird heute, ich verspreche, das Geld verlässt heute unser Konto in Richtung dein Konto, wenn du richtig löst. 0137 90 30 200 für 50 Cent aus allen deutschen Netzen. Wie viel Erde ist denn in einem Loch von 3 mal 3 mal 3 Metern? Hast du die Lösung? Timo war schon mal in der vorherigen Sendung da und meinte das. Deine Lösung lautet...
2: Ich habe 27.000 Kubikliter.
1: Kubikliter?
2: Ja.
1: Aber Timo, das kann ja nicht richtig sein.
2: Oh, okay.
1: Ja, also das muss ich falsch geben. Ja, da bleibt mir gar nichts anderes übrig. Das ist nicht richtig. Timo, Chrissy ist noch mit der Sofortüberweisung beschäftigt. Ich mache Folgendes. Ich gebe 100 Euro obendrauf. Du gewinnst 200 Euro. Ich habe die Gewinnsumme jetzt verdoppelt. Ruf aber bitte schnell an. 0137 90 30 200. 200 Ocken für dich. Ja, ja, der Harz Mirko hat 100 gekriegt. Du kriegst 200 jetzt. 0137 90 30 200 für 50 Cent aus allen deutschen Netzen. Nochmal die Frage.
0: Wie viel Erde ist in einem Loch von 3 mal 3 mal 3 Metern?
1: Wir haben Timo gehört, Chrissy, mit 27.000 Kubikliter. Das musste ich falsch geben.
3: Ja, das ist falsch.
1: Wie viel Erde ist in einem Loch von 3 mal 3 mal 3 Metern? 200 Euro jetzt für dich. Ruf jetzt an oder hast du die Lösung raus? Weißt du, was rauskommt? Frederike war auch schon mal in einer anderen Sendung da und meinte das. Na, was glaubst du, wie viel Erde in dem Loch ist?
4: Ja, das sind 27 Meter, würde ich sagen.
1: Meter?
4: Quadratmeter, Entschuldigung.
5: Ist leider auch nicht richtig.
1: Nein. Ist beides nicht richtig, aber wir wollen ja nur eine Lösung hören. Also ich lasse jetzt nur die erste Lösung. Ich muss da leider, komm, es geht um Geld. Chrissy, 200 Euro, was ist hier los?
3: Ja, ich weiß auch nicht, was los ist. 200 ist mir aber zu wenig. Ich lege nochmal ein 100er drauf. Dann sind wir bei 300 Euro Garantiegewinn. Und übrigens, das Geld geht heute raus per Echtzeitüberweisung.
1: Ja, und das geht ruckzuck. 0137 90 30 200. Du willst morgen zum Feiertag essen gehen. 300 Ocken für dich. 0137 90 30 200. Noch niemand, der meine Stimme gerade in seinem Telefon hört. Du willst morgen essen gehen? Du willst morgen was Schönes kaufen? Du willst morgen irgendwas machen? 0137 90 30 200. Für 50 Cent aus allen deutschen Netzen. Aber wie viel Erde, denk doch mal logisch, wie viel Erde ist denn in einem Loch? Von 3 mal 3 mal 3 Metern. Keine Raketenwissenschaft. Chrissy, ist das schon jemand in Glücksleitung 3? Was ist hier los? Wir haben noch viele Runden geplant und nicht mehr viel Zeit jetzt.
3: Nee, wir haben wirklich nicht mehr viel Zeit. Was und noch niemand in Leitung 3, noch niemand im Studio. Jetzt drastisch erhöhen.
1: Was heißt das?
3: Ich gehe jetzt von 300 Euro nicht auf 400, sondern auf 500 Euro garantierter Gewinn ab jetzt.
1: Was ist hier los? Was ist... Leute, hol dir doch 500 Ocken ab. Noch keiner im Studio. 0137 90 30 200. 0137 90 30 200 für 50 sind aus allen deutschen Netzen.
0: Wie viel Erde ist in einem Loch von 3 mal 3 mal 3 Metern?
1: Wir brauchen jetzt bitte deine richtige Lösung. Ralf war auch schon mal in der vorherigen Sendung da und meinte das. Wie viel Erde ist denn nun in diesem Loch?
2: 27 Kubikmeter.
1: 27 Kubikmeter.
2: Exakt.
1: Nein, das stimmt auch nicht. Ralf, es ist nicht richtig. Was sollen wir da machen? Was sollen wir tun? Es ist nicht richtig. Chrissy, dann brechen wir es ab. Dann lassen wir 500 Euro. Es ist mehr Geld, als wir dafür einsetzen wollen. Dann müssen wir es abbrechen. Hilft ja nichts. Ich weiß auch nicht, was machst du
3: denn? Auf keinen Fall. Ich breche jetzt nicht ab. Ich brauche wirklich nur einen einzigen, der das hier richtig löst. Okay, ich lege nochmal 100 drauf. Wir spielen jetzt um 600 Euro garantierter Gewinn und das Geld geht heute raus per Echtzeitüberweisung.
1: Ja, wenn jemand hier richtig löst... Wenn hier jemand im Studio richtig löst, dann geht das Geld per Echtzeitüberweisung heute auf dein Konto. 0137 90 30 200. Noch niemand bei uns im Studio. Liebes Radioland, reich mir jetzt mal bitte deine helfende Hand. 0137 90 30 200. Für 50 sind aus allen deutschen Netzen. Selten so eine Situation gehabt wie heute. Wie viel Erde ist denn in einem Loch von 3 mal 3 mal 3 Metern? Bitte jetzt, nimm dir bitte das Geld mit, Chrissy. Noch keiner bei uns gerade.

0: Hört auf zu klopfen, liebe Regie, die wollen schon weitermachen mit Musik. Mach jetzt was, brech
1: Stange. Ja, ich mach was. Noch niemand, der im Studio gelöst hat. Okay, ich erhöhe jetzt nochmal. Ja. Also sage mal, was ist denn hier los? Lasst mich erhöhen und zwar nicht um 100, sondern ich gehe jetzt von 600 auf 150 mehr. 750 Euro garantierter Gewinn gibt's jetzt.
0: 700, wir kommen schon ganz. Leute, die klopfen von draußen an die Scheibe, weil die ins Studio wollen. Löse jetzt 750 Euro für dich. 0137 90 30 200. Sobald wir einen Gewinner haben, alles gut, wir brauchen dich jetzt. 0137 90 30 200 für 50 Cent aus allen deutschen Netzen. Wie viel Erde ist in einem Loch von 3x3x3 Metern? Sag's mir bitte. Hast du die Lösung raus? Dann sag sie. Cornelia war schon mal in einer anderen Sendung da und meinte das.
2: Genau, ich habe da jetzt kombiniert. 27 Kubikmeter sind umgerechnet 27.000 Liter.
3: Nee, das ist nicht richtig.
0: Nee, es ist einfach alles falsch. Chrissy, wir sind auf der völlig falschen Fährte. Lass es uns abbrechen. Lass es. Das ist zu schwer für heute, denke ich mal. Ich weiß es nicht.
1: Also ich mache weiter. Auf jeden Fall mache ich weiter. Und zwar mit Kohle. Ich erhöhe jetzt nochmal. Ich gehe jetzt von 750 nicht auf 800, nicht auf 900, nicht auf 59.
0: Was?
1: Ich gehe auf satte 1.000 Euro garantierter Gewinn. Heute überwiesen, heute auf dem Konto, ab jetzt.
0: Ist dein Ernst, ja?
1: Ja.
0: 1.000 Euro gehen jetzt hier raus. Freunde, hast du die Lösung? Nur noch jetzt schnell. 0137 90 30 200. Kein Joke jetzt. Du kriegst für die richtige Lösung satte 1.000 Euro auf dein Konto. 0137 90 30 200. Und noch niemand hört meine Stimme in seinem Telefon. 0137 90 30 200 für 50 Cent aus allen deutschen Netzen. Bitte löse es jetzt, da kommen doch nicht 27.000 Liter raus. Stell dich doch bitte bildlich auf einem Feld davor.
4: Wie viel Erde ist in einem Loch von 3x3x3 Metern?
0: Irgendwer, jetzt 0137 90 30 200. 0137 90 30 200 für 50 Cent aus allen deutschen Netzen. Es geht sofort weiter mit Musik, liebe Regie. Wir haben noch niemanden. Die spielen mir jetzt bereits den Schlusscount und ein Chrissy, mach was, Brechstange jetzt.
1: Ja, ich mach was. Ich verdopple sofort die Gewinnchancen. Zur Glücksleitung 3 kommt die Glücksleitung 4 dazu. Wir haben jetzt die doppelte Gewinnchance in 3, 2, 1, jetzt.
0: Ich verspreche, die 1.000 Euro gehen raus. Das 1.000 Euro gehen raus, die verlassen unser Konto heute. Willst du sie haben? 0137 90 30 200. Ich suche nur jemanden mit der richtigen Lösung jetzt. 0137 90, 30, 200 für 50 Cent aus allen deutschen Netzen. Wie viel Erde ist in einem Loch von 3x3x3 Meter? Ich könnte auch 9x9x9 Meter. Bitte sag's mir jetzt. Ich gebe keinen Tipp. Du musst es wissen. Du musst es sagen. Chrissy, mach was. Wir brauchen jetzt schnell einen Gewinner irgendwie. Wir haben keine Zeit mehr.
1: Nee, wir haben keine Zeit mehr. Ich verdopple jetzt nochmal die zweifache Gewinnchance auf die vierfache Gewinnchance.
0: Super.
1: Glücksleitung 9 und Glücksleitung 10 kommen dazu, weil noch niemand hier gelöst hat. In 3, 2, 1 ab jetzt.
0: Ganz kurz, Gewinnchance für dich vervierfacht. Jede Sekunde kann es klingeln. 0137 90 30 200. Jede Sekunde kann es soweit sein. 0137 90 30 200 für 50 Cent aus allen deutschen Netzen. Mein Gott, es geht um 1.000 Euro. Wie viel Erde ist in einem Loch von 3x3x3 Metern? Wir haben keine Zeit mehr. Regie, lasst mich in Ruhe. Ich habe gesagt, ich mache einen Gewinner. Es hat noch nicht geklingelt. Jede Sekunde kannst du zu uns ins Studio kommen. 0137 90 30 200. 0137 90 30 200 für 50 Cent aus allen deutschen Netzen. Chrissy, ich bitte dich um drastischere Maßnahmen, denn es ist hier bei uns. Hier bei uns tatsächlich, ich schau mal in Leitung 10, da ist niemand, das ist nicht zu fassen. Also ich brauche einen Gewinner.
1: Ja, ich sehe es noch niemand in den ganzen Leitungen. Ich verdopple jetzt ein letztes Mal von der vierfachen Gewinnchance auf die achtfache Gewinnchance. Mit Glücksleitung 14, krass. Glücksleitung 15, Glücksleitung 16 und Glücksleitung 17. Ab jetzt!
0: Achtung, jede Sekunde zählt. 0137 90 30 200. Jede Sekunde kannst du zu uns kommen. 0137 90 30 200 für

0: 50 sind aus allen deutschen Netzen. Sag mal, da kommt doch nicht 27.000 Kubikliter, nicht 27 Quadratmeter, wie Frederika gesagt hat, oder Ralf hat 27 Kubikmeter gesagt, oder Cornelia 27.000 Liter, es ist nicht richtig.
1: Wie viel Erde ist in einem Loch von 3 mal 3 mal 3 Metern?
0: Chrissy, bitte mach was, wir haben keine Zeit mehr.
2: Nee, wir haben keine Zeit und noch niemand hier, der richtig im Studio gelöst hat. Ich gehe jetzt auf die 10-fache Gewinnchance. Ich mache die 10 voll. Glücksleitung 24 und Glücksleitung 25 kommen dazu. Und diese 10-fache Gewinnchance führt ins Studio.
0: Achtung! Jede Sekunde kann es jetzt klingeln. Ich brauche jetzt einen Menschen da draußen. Hast du ein Telefon und die richtige Lösung? Hol dir 1.000 Euro auf dein Konto. 0137 90 30 200. Noch niemand bei uns gerade im Studio. 0137 90 30 200. Es ist die Chance auf 1.000 Euro. Wie viel Erde ist denn in einem Loch? Verdorre noch eins. 0137 90 30 200 für 50 sind aus allen deutschen Netzen. Ihr macht es euch zu schwer. Ich brauche die richtige Lösung jetzt. Jede Sekunde zählt. Jede Sekunde, Chrissy, du kannst nichts mehr machen. Oder geht noch irgendwas?
2: Es geht noch was.
0: Sekunden.
2: Brechstange. 13-fache Gewinnchance gibt es jetzt mit der Glücksleitung 31, Glücksleitung 32 und Glücksleitung 33. Es wird jetzt klingeln. Ab jetzt.
0: Achtung, es muss klingeln. Wenn du eine der 13 Leitungen triffst, dann bleib am Telefon. 0137 90 30 200. Ich verspreche, 1.000 Euro verlassen heute unser Konto in Richtung deines Kontos, wenn du richtig löst. Hier im Studio. 0137 90 30 200. Gott, wir haben keine 120 Sekunden mehr. Jede Sekunde kann es jetzt klingeln. 0137 90 30 200. Immer noch niemand im Studio, noch kein Telefonklingeln im Studio zu hören. 0137 90 30 200 für 50 sind aus allen deutschen Netzen. Wie viel Erde ist in einem Loch von 3 mal 3 mal 3 Metern? Ich brauche jetzt bitte deine richtige Lösung. Immer noch kein Telefonklingeln. 13-fache Gewinnchance. Es wird innerhalb der nächsten 60, 59, 58. Es ist, Leute, 0137 90 30 200. 1.000 Euro gehen jetzt hier raus. Du kannst sie dir holen. 0137 90 30 200. 0137 90 30 200. Für 50 sind aus allen deutschen Netzen. Ich brauche einen Menschen, der die Frage jetzt beantwortet.
1: Wie viel Erde ist in einem Loch von 3 mal 3 mal 3 Metern?
0: Es muss klingeln. Es muss, es gar noch kein Telefonklingeln im Studio zu hören. Noch kein Telefonklingeln hier im Studio zu hören. 0137 90 30 200. 0137 90 30 200 für 50 sind aus allen deutschen Netzen. Chrissy, bei uns ist angerichtet.
2: Es ist angerichtet. 1.000 Euro Garantiegewinn.
0: Und das geht heute raus. Das verlässt unser Konto in Richtung dein Konto. Aber wir brauchen die richtige Lösung jetzt. Sag sie uns. 0137 90 30 200. 0137 90 30 200. Immer noch kein Telefonklingeln im Studio. 0137 90 30 200 für 50 Cent aus allen deutschen Netzen. Löst das Ding durchgestellt mit dem Chance-Button. Hallo, wer ist dran? Hallo? Sag was? Sag was, wenn du angerufen hast. Ja, deine Lösung bitte.
3: Hallo.
0: Lösung bitte.
3: Null. Es ist keine Erde in einem Loch.
0: Richtig, du hast gewonnen. Bleib am Telefon.
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2: Ich bin Joshua Heise. Künstliche Intelligenz ist längst in unserem Alltag angekommen. Ein neuer Bericht der Vereinten Nationen warnt jetzt aber, hinter den beeindruckenden Möglichkeiten steckt ein enormer Verbrauch an Ressourcen. Zoe Tassovali berichtet.
3: Je mehr Menschen KI nutzen, desto größer wird auch der ökologische Fußabdruck. Denn hinter ChatGPT und Co. stehen riesige Rechenzentren, die jede Menge Strom brauchen und gekühlt werden müssen. Schon heute verbrauchen diese Rechenzentren weltweit so viel Strom wie ein großes Industrieland. Gleichzeitig fallen immer mehr Elektroschrott und zusätzlicher Flächenbedarf an.
2: Deutschland ist mit seiner Kandidatur für einen Sitz im mächtigen Sicherheitsrat der Vereinten Nationen bereits im ersten Wahlgang gescheitert. Bei der Wahl in New York unterlag die Bundesrepublik den Mitbewerbern Portugal und Österreich, wie die Präsidentin der UN-Generalversammlung Annalena Baerbock mitteilte. Gute Nachrichten vom Bayerischen Gesundheitsministerium für alle Badenixen. Fast alle offiziellen Badestellen in Bayern wurden als gut oder ausgezeichnet eingestuft. Als nur ausreichend wurden 3 Badestellen in Unterfranken und als mangelhaft eine in München bewertet. Einen Überblick gibt eine offizielle Badegewässerkarte im Internet. Jetzt ist es offiziell. Fußball-Drittligist 1860 München bekommt nicht die dritte Liga-Lizenz für die kommende Saison. Das berichten mehrere Medien übereinstimmend. Die benötigte Summe von fehlenden 2,7 Millionen Euro ist bis zur Deadline des DFB nicht ausgeglichen worden. Damit steigen die Löwen wie schon 2017 in die Regionalliga ab.
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4: Mit Christian Wahle. Ein aufmerksamer Rentner aus Schaftnachbar Schwabach hat jetzt für mehrere Festnahmen gesorgt. Der 74-Jährige hatte am Dienstagmittag einen Schockanruf erhalten und die Masche direkt durchschaut. Der Anrufer hatte vorgegeben, Polizeibeamter zu sein und behauptet, dass es in der Nähe mehrere Einbrüche gegeben habe. Der Name des Rentners sei auf einer Liste aufgetaucht. Der 74-Jährige zögerte nicht lange und informierte noch während des Gesprächs die echte Polizei. Die konnte den mutmaßlichen Geldabholer noch in Schaftnach festnehmen. Das Auto, mit dem der Mann gekommen war, konnte zuerst flüchten, wurde dann aber auf der A6 entdeckt und angehalten. Die beiden Insassen wurden vorläufig festgenommen. Die Staatsanwaltschaft Nürnberg-Fürth hat Haftantrag gegen den 41-jährigen Geldabholer und den 39-jährigen Beifahrer des Fluchtwagens gestellt. Jetzt ermittelt die Nürnberger Kriminalpolizei.
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5: Unser Mittwochabend ist soweit ganz angenehm. Wir kühlen in der Nacht ein bisschen runter, zwischen 14 und 11 Grad heute Nacht bei euch in Redner-Zembach und auch bei euch in Puschendorf. Überwiegend lockere Wolken am Himmel. In den frühen Morgenstunden sind dann aber auch erste Schauer mit dabei. Und der N1-Wettertrend? Mit Regen starten wir dann morgen früh rein in den Feierabend.

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4: Ich bin Oliver Urbanke. Die Gewerkschaft Verdi ruft in den laufenden Tarifverhandlungen im Handel erneut zu bundesweiten Warnstreiks auf. Betroffen seien morgen und übermorgen Betriebe und Unternehmen im Einzel- und Groß- und Außenhandel in allen Bundesländern. Thomas Brock berichtet.
5: Die Fronten im Tarifstreit sind weiter verhärtet. Deshalb will Verdi noch einmal den Druck erhöhen. Die letzten Angebote der Arbeitgeber in einigen Bundesländern nennt die Gewerkschaft schlicht unverschämt. Obwohl es den Handelskonzernen sehr gut gehe, sollten die Beschäftigten mit Lohnverlusten abgespeist werden. Was genau der Streikaufruf für die Kunden bedeutet, ist noch unklar. Der Handelsverband Deutschland geht aber davon aus, dass die Auswirkungen kaum zu merken sein werden.
4: Deutschland ist mit seiner Kandidatur für einen Sitz im mächtigen Sicherheitsrat der Vereinten Nationen bereits im ersten Wahlgang gescheitert. Bei der Wahl in New York unterlag die Bundesrepublik den Mitbewerbern Portugal und Österreich, wie die Präsidentin der UN-Generalversammlung Annalena Baerbock mitgeteilt hat. Gute Nachrichten vom Bayerischen Gesundheitsministerium für alle, die gerne baden oder schwimmen gehen. Fast alle offiziellen Badestellen in Bayern wurden als gut oder ausgezeichnet eingestuft. Als nur ausreichend wurden 3 Badestellen in Unterfranken und als mangelhaft 1 in München bewertet. Einen Überblick gibt eine offizielle Badegewässerkarte im Internet.
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6: Mit Christian Bahle. Das Polizeipräsidium Mittelfranken in Nürnberg ist nach umfassender Sanierung jetzt offiziell wieder eröffnet worden. Am Jakobsplatz, mitten in der Innenstadt, stehen der Polizei jetzt auf über 5000 Quadratmetern moderne Arbeits- und Schulungsräume, ein neues Konferenzzentrum sowie Beratungsstellen für Kriminalitätsopfer zur Verfügung. Bayerns Innenminister Joachim Herrmann hat den sanierten Hauptbau eingeweiht.
7: Wir schaffen deutlich bessere Arbeitsbedingungen für die Kolleginnen und Kollegen der mittelfränkischen Polizei. Das ist gut für die Motivation der Kolleginnen und Kollegen. Wir haben neue technische Herausforderungen. Wir müssen mit elektronischen Entwicklungen mithalten können. Und darum war das höchste Zeit, dass wir hier neu investiert haben.
6: Die Sanierung hat mehrere Jahre gedauert und den Freistaat über 70 Millionen Euro gekostet.
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8: Der Mittwochabend bleibt soweit trocken. Am Himmel zeigen sich lockere Wolken. In der Nacht kühlt es dann ab auf Werte zwischen 14 und 11 Grad bei euch in Burgthann und auch bei euch in Wilhelmsdorf. In den frühen Morgenstunden sind dann erste Schauer unterwegs und die bleiben dann auch im N1-Wetter-Trend. Der Feiertag beginnt mit Regen, dazu bleibt es überwiegend bewölkt. Die Temperaturen erreichen maximal 20 Grad.
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2: Ich bin Oliver Urbanke. Gegen die Milliardensparpläne der Bundesregierung bei den Gesundheitsausgaben gibt es immer mehr Widerstand. Wenn der Gesetzentwurf nächste Woche in den Bundesrat kommt, liegen zahlreiche Kritikpunkte von Ausschüssen der Länderkammer vor. Gefordert wird unter anderem die Streichung mehrerer Ausgabenbremsen bei Kliniken, Praxen, Apotheken und der Pharmabranche. Der Hausärzteverband macht außerdem mit einer Protestaktion mobil. Deutschland ist mit seiner Kandidatur für einen Sitz im mächtigen Sicherheitsrat der Vereinten Nationen im ersten Wahlgang gescheitert. Das hat die Präsidentin der UN-Generalversammlung Annalena Baerbock mitgeteilt. Anne Pollmann berichtet.
3: Das Scheitern ist eine herbe Niederlage. Die Kandidatur stand von Beginn an auf wackeligen Beinen. Dennoch war man unter Diplomaten zuversichtlich, dass der zweitwichtigste Geldgeber einziehen wird. Was die Staaten dazu bewogen hat, gegen Deutschland zu stimmen, kann man nur vermuten. Viele sehen aber etwa die teilweise zögerliche Verurteilung der Aktionen Israels oder der USA im Iran oder in Venezuela kritisch. Deutschland hat zudem vergleichsweise spät seine Kandidatur angekündigt.
2: Die EU-Kommission hat Deutschland ermahnt, bei der Modernisierung und Digitalisierung der öffentlichen Verwaltung schnell nachzubessern. Auch bei den Rahmenbedingungen zum Wohnungsbau müsse die Bundesregierung nachbessern, heißt es aus Brüssel. Weiter darf Deutschland die EU-Schuldengrenze von 3% überschreiten, weil die Überschuldung für Rüstungsinvestitionen hergenommen wird.
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4: Mit Christian Wahle. Auf und rund ums Nürnberger Zeppelinfeld geht es am Wochenende hoch her. Rock im Park ist zurück in der Stadt. Beim dreitägigen Festival stehen mehr als 70 Bands auf den drei Bühnen, darunter solche Hochkaräter wie Iron Maiden oder Linkin Park. Für die Festivalbesucher soll es ein musikalisches Highlight werden. Die Anwohner möglichst wenig gestört werden. Deshalb setzt Festivaldirektorin Kathi Krämer auf modernste Technik.
5: Wir haben auf unseren Bühnen sehr, sehr hochwertige PA-Anlagen. Der Schall wird nicht mehr nur frontal in die Ferne getragen, sondern durch unsere Delay-Türme arbeiten wir auch eher mit Schall, der quasi punktuell nach unten geht.
4: Zusätzlich ist ein Lautstärke-Messteam unterwegs. Sollten Grenzwerte überschritten werden, werden die Techniker gegensteuern.
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6: Unser Mittwochabend ist soweit ganz angenehm. Wir kühlen in der Nacht ein bisschen runter, zwischen 14 und 11 Grad heute Nacht bei euch in Redner-Zembach und auch bei euch in Puschendorf. Überwiegend lockere Wolken am Himmel. In den frühen Morgenstunden sind dann aber auch erste Schauer mit dabei. Und der N1-Wettertrend? Mit Regen starten wir dann morgen früh rein in den Feiertag. Dazu viele Wolken am Himmel bei maximal 20 Grad.
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1: So, meine Lieben, ihr seid wieder mal live dabei, wie ich's verkacke.
2: Naja, mal abwarten, ne?
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1: Felix hier, guten Morgen und guten Morgen, Marvin.
2: Hey, Produkte raten, ich freue mich.
1: So sieht's aus. Es gibt wieder eine Produktbewertung aus dem Internet und nur anhand dieser einen einzelnen Information soll ich drauf kommen, welches Produkt gesucht ist. Total irre, deswegen brauchen wir unbedingt euch. Marvin, worum geht's heute?
2: Ja genau, jeder kann mitmachen. Achtung, es geht los. Sieht komplett unscheinbar aus, aber wenn man sie benutzt, wird man plötzlich zum Mittelpunkt der Party. Einziges Manko, der Behälter ist nicht ganz dicht.
1: Ja, nicht ganz dicht, bin ich auch auf der Party. Aber ich weiß nicht, ich habe vorhin so philosophiert irgendwie eine...
2: Was glaubst du?
1: Eine Bierhandtasche, weil das
2: Nein.
1: ist lustig.
2: Aber man kann draufkommen. Denk mal in Richtung Sommer.
1: Nee, ich stehe sehr auf dem Schlauch, muss ich wirklich sagen.
2: Ich bin gespannt. Das sind viele Hörer in der Leitung, oder?
1: Das ist richtig. Marvin, kannst du noch einmal die Bewertung?
2: Sieht komplett unscheinbar aus, aber wenn man sie benutzt, wird man plötzlich zum Mittelpunkt der Party. Einziges Manko, der Behälter ist nicht ganz dicht.
1: So, welches Produkt suchen wir? 0800 92 9 092 9. Die Laura.
4: Irgendwie was zum Kühlen oder eine Kühltasche.
1: Ah.
4: Oder eine, es könnte auch so eine Flasche, so ein...
5: Behälter ist nicht ganz ein Bierfass.
2: Da haben viele mitgemacht. Laura und deine Begleitung, falsch.
1: Gut, dann geben wir doch dem Christian noch eine Chance.
6: Ein Glas, ein Cocktailglas.
1: Wie kommst du da drauf?
6: Oder Behälter, ja, Behälter vielleicht nicht, aber ich denke, man ist auf der Party. Da würde ich das schon so sagen, weil auf der Party ist man ja dann praktisch und ist nicht dicht vielleicht aus irgendwelchen Gründen.
2: Ach Mensch, Leute, ich löse auf. Ihr seid alle völlig auf dem Holzweg.
1: Gemein.
2: Es ist eine Seifenblasenmaschine. Du wirst zum Mittelpunkt der Party, aber der Behälter ist nicht ganz dicht. Das heißt, die Soße suppt da unten raus. Ja, Sommer, Mensch.
1: Der nächste Cocktail wird ein Seifenblasencocktail werden. Danke dir, Marvin. Und danke an euch fürs Mitmachen und fürs Einschalten. Das Produkteraten, das gibt's immer jeden Mittwoch hier auf Hitradio N1.
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2: Ich bin Oliver Urbanke. Gegen die Milliardensparpläne der Bundesregierung bei den Gesundheitsausgaben gibt es immer mehr Widerstand. Wenn der Gesetzesentwurf nächste Woche in den Bundesrat kommt, liegen zahlreiche Kritikpunkte von Ausschüssen der Länderkammer vor. Gefordert wird unter anderem die Streichung mehrerer Ausgabenbremsen bei Kliniken, Praxen, Apotheken und der Pharmabranche. Der Hausärzteverband macht außerdem mit einer Protestaktion mobil. Deutschland ist mit seiner Kandidatur für einen Sitz im mächtigen Sicherheitsrat der Vereinten Nationen im ersten Wahlgang gescheitert. Das hat die Präsidentin der UN-Generalversammlung Annalena Baerbock mitgeteilt. Anne Pollmann berichtet.
3: Das Scheitern ist eine herbe Niederlage. Die Kandidatur stand von Beginn an auf wackeligen Beinen. Dennoch war man unter Diplomaten zuversichtlich, dass der zweitwichtigste Geldgeber einziehen wird. Was die Staaten dazu bewogen hat, gegen Deutschland zu stimmen, kann man nur vermuten. Viele sehen aber etwa die teilweise zögerliche Verurteilung der Aktionen Israels oder der USA im Iran oder in Venezuela kritisch. Deutschland hat zudem vergleichsweise spät seine Kandidatur angekündigt.
2: Die EU-Kommission hat Deutschland ermahnt, bei der Modernisierung und Digitalisierung der öffentlichen Verwaltung schnell nachzubessern. Auch bei den Rahmenbedingungen zum Wohnungsbau müsse die Bundesregierung nachbessern, heißt es aus Brüssel. Weiter darf Deutschland die EU-Schuldengrenze von 3% überschreiten, weil die Überschuldung für Rüstungsinvestitionen hergenommen wird. Neben anderen Landesverbänden darf auch der AfD-Ableger in Hessen weiter vom Verfassungsschutz beobachtet werden. Das hat das Verwaltungsgericht Wiesbaden entschieden. Das Landesamt für Verfassungsschutz hatte die hessische AfD 2022 als rechtsextremen Verdachtsfall eingestuft und mit der Beobachtung begonnen. Die Partei hatte gegen die Einstufung geklagt.
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4: Mit Christian Wahle. Ein aufmerksamer Rentner aus Schaftnach bei Schwabach hat jetzt für mehrere Festnahmen gesorgt. Der 74-Jährige hatte am Dienstagmittag einen Schockanruf erhalten und die Masche direkt durchschaut. Der Anrufer hatte vorgegeben, Polizeibeamter zu sein und behauptet, dass es in der Nähe mehrere Einbrüche gegeben habe. Der Name des Rentners sei auf einer Liste aufgetaucht. Der 74-Jährige zögerte nicht lange und informierte noch während des Gesprächs die echte Polizei. Die konnte den mutmaßlichen Geldabholer noch in Schaftnach festnehmen. Das Auto, mit dem der Mann gekommen war, konnte zuerst flüchten, wurde dann aber auf der A6 entdeckt und angehalten. Die beiden Insassen wurden vorläufig festgenommen. Die Staatsanwaltschaft Nürnberg-Fürth hat Haftantrag gegen den 41-jährigen Geldabholer und den 39-jährigen Beifahrer des Fluchtwagens gestellt. Jetzt ermittelt die Nürnberger Kriminalpolizei.
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1: Mittendrin in der Urlaubssaison. Vielleicht geht's für euch ja auch die nächsten Tage und Wochen weg. Endlich, finally. Aber ne, andere Länder, andere Sitten. Man sollte sich dann doch über die Regeln im Urlaubsland vorher informieren. Skurrile Dinge sind zum Beispiel, in England muss man beim Wildpinkeln das eigene Auto anfassen. Also, wenn ihr dort eben rechts ranfahrt und dringend Pipi müsst, dabei bitte das Auto anfassen. Warum auch immer? Das ist total wild. Bis zu 3.000 Euro Strafe müsst ihr in Sardinien zahlen, wenn ihr ein bisschen Sand, Muscheln oder Steine von den Stränden mitnehmt. Das wird richtig teuer. Warum? Weil jedes Jahr tatsächlich tonnenweise Sand verschwindet und sonst löst sich Sardinien irgendwann ja komplett auf. Und wenn ihr in Frankreich ins Freibad geht, bitte enge Badehöschen mitnehmen. In vielen öffentlichen Schwimmbädern sind weite Badeshorts, die Männer ja meistens tragen, verboten. Aus Hygienegründen. Und wenn ihr in Griechenland unterwegs seid, High Heels sind da in ganz vielen antiken Städten verboten, weil, ne, machen ja die jahrtausendalten Steine kaputt. Wieder was gelernt. In diesem Sinne, habt schon Urlaub.
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2: Hey, Denise, was ist denn los?
3: Sie war gerade noch hier.
2: Sie ist hier, sie ist hier.
3: Sie war hier und dann war sie weg.
2: Okay.
3: Ich weiß nicht, wo sie ist.
2: Okay, sieh mal hinten nach.
3: Gute Idee.
4: Es geht um die Braut. Sie heißt Heather und soll in Solo Mio eigentlich gerade zur Hochzeit mit Matt erscheinen. Aber Heather hat offenbar kalte Füße bekommen und Matt ist natürlich total unglücklich.
5: Sie ist irgendwo da draußen. Ich bin allein auf Hochzeitsreise. Sie ist die einzige Frau, die ich je geliebt habe. Es war so gut und dann puff, ist sie weg. Puh, und siehe da, ich bin wieder allein. Ich bin zu alt für sowas.
4: Eine Hochzeitsreise ohne Hochzeit macht Matt aber dann doch. Es geht nach Rom und dort trifft er die Kaffeebesitzerin Gia.
6: Sorry, es heißt Zucchero.
5: Was hast du?
6: Zucchero, nicht Zucchero.
5: Oh nein, ich denke, es heißt Zucchero. So steht's nämlich in der App. Ich sehe kurz nach, tut mir leid, ich bin mir sicher. Ja, hier steht ein Doppel-C.
6: Va bene, no. È così.
5: Nur ein Stück Zucchero in den Kaffee.
6: Okay.
4: Die italienische Lebensart ist für einen Amerikaner wie Matt eher ungewöhnlich, aber es beginnt ihm in Italien zu gefallen. Er lernt viele neue Leute kennen und trifft auch Kaffeebesitzerin Gia auf einer Party wieder.
6: Zucchero, ciao!
5: Lange nicht mehr gesehen.
6: Was meinst du?
5: Ach, das sagt man nur so, weil wir uns gerade erst... Hey, möchtest du gern was trinken?
6: Möchtest du was trinken?
5: Ich kann...
6: Okay. Ein Drink ist gut. Perfekt.
5: Klar, na dann komm. Okay.
4: Nun mal ehrlich, die Handlung ist jetzt nicht die große Überraschung, aber der Knuddelcharme von King of Queens-Star Kevin James reißt es wieder raus. Und für Italien-Fans ist Solo Mio sowieso dank seiner schönen Bilder einen Kinobesuch wert. Stefan Grundler, Hitradio N1 Kinoredaktion.
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2: Ich bin Moritz Einzel. ChatGPT, Sprachassistenten oder KI in der Suchmaschine. Künstliche Intelligenz ist längst in unserem Alltag angekommen. Ein neuer Bericht der Vereinten Nationen warnt jetzt aber, hinter den beeindruckenden Möglichkeiten steckt ein enormer Verbrauch an Ressourcen. Zoe Tassovali berichtet.
3: Je mehr Menschen KI

0: gekühlt werden müssen. Schon heute verbrauchen diese Rechenzentren weltweit so viel Strom wie ein großes Industrieland. Gleichzeitig fallen immer mehr Elektroschrott und zusätzlicher Flächenbedarf an.
1: Der Hausärzteverband befürchtet durch die Sparpläne der Bundesregierung massive Einschnitte und negative Folgen für Patientinnen und Patienten. Deswegen ruft der Verband zu Protesten auf. In Baden-Württemberg reduzieren einige Praxen beispielsweise Wartezimmerplätze. Geplant ist außerdem eine E-Mail-Aktion, bei der sich Patientinnen und Patienten an Bundestagsabgeordnete wenden können. Das Sparpaket soll die gesetzlichen Krankenkassen ab 2027 um mehr als 16 Milliarden Euro entlasten. Pyrotechnik ist doch kein Verbrechen. Das wird in deutschen Fußballstadien immer wieder skandiert. Das DFB-Sportgericht sieht das anders und hat den Hamburger SV und den FC St. Pauli zu hohen Strafen verurteilt. Die beiden Hamburger Vereine müssen 250 bzw. 350.000 Euro zahlen, weil Fans beider Clubs im Bundesliga-Derby Anfang des Jahres große Mengen Pyrotechnik auf den Rängen gezündet hatten. Die zweite Halbzeit musste deswegen mit Verzögerung starten.
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3: Mit Christian Wahle. Das Polizeipräsidium Mittelfranken in Nürnberg ist nach umfassender Sanierung jetzt offiziell wieder eröffnet worden. Am Jakobsplatz, mitten in der Innenstadt, stehen der Polizei jetzt auf über 5000 Quadratmetern moderne Arbeits- und Schulungsräume, ein neues Konferenzzentrum sowie Beratungsstellen für Kriminalitätsopfer zur Verfügung. Bayerns Innenminister Joachim Herrmann hat den sanierten Hauptbau eingeweiht.
4: Wir schaffen deutlich bessere Arbeitsbedingungen für die Kolleginnen und Kollegen der mittelfränkischen Polizei. Das ist gut für die Motivation der Kolleginnen und Kollegen. Wir haben neue technische Herausforderungen. Wir müssen mit elektronischen Entwicklungen mithalten können. Und darum war das höchste Zeit, dass wir hier neu investiert haben.
3: Die Sanierung hat mehrere Jahre gedauert und den Freistaat über 70 Millionen Euro gekostet.
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6: Der Mittwochabend bleibt soweit trocken. Am Himmel zeigen sich lockere Wolken. In der Nacht kühlt es dann ab auf Werte zwischen 14 und 11 Grad bei euch in Burgthann und auch bei euch in Wilhelmsdorf. In den frühen Morgenstunden sind dann erste Schauer unterwegs und die bleiben dann auch im N1-Wettertrend. Der Feiertag beginnt mit Regen, dazu bleibt es überwiegend bewölkt. Die Temperaturen erreichen maximal 20 Grad.
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0: sechsten Mal und die Einnahmen kommen sogar einem guten Zweck zugute. Felix hier, guten Morgen. Bedanken können wir uns dafür beim Verein Autokino und Altblech e.V. Deswegen begrüße ich in der Show heute den ersten Vorstand, Jürgen Glunger. Guten Morgen. Es geht also um einen guten Zweck?
1: Das ist richtig. Wir spenden unsere Einnahmen an die Fürther Tafel, an das Frauenhaus in Fürth und an unsere Bürgerstiftung in Rostal, jeweils zu einem Drittel, und haben da letztes Jahr 17.000 Euro mit unserem Autokino spenden können.
0: Wow, das klingt richtig krass. Das Autokino kommt offensichtlich sehr gut an. Wie sieht es heuer mit dem Programm so aus?
1: Ja, da geht es bei uns heute Abend mit unserer fast schon legendären Ladies Night los. Da haben wir ein tolles Rahmenprogramm. Abends spielt Crystal and the Session Club. Mhm. Wir haben hier einen schönen Biergarten, wir haben Foodtrucks da, wir haben eine Cocktailbar, wir haben eine Lounge, und abends läuft dann auf der Leinwand der Film Florence Foster Jenkins mit Meryl Streep und Hugh Grant.
0: Geil. Morgen am Donnerstag ist dann Fantasy Night mit dem Film Fantastic Four. Und am Freitag wird es hier nochmal richtig nostalgisch, ne?
1: Richtig, am Freitag drehen wir die Zeit zurück hier im Autokino mit unserem Flashback 60 to 80s. Und auch da wieder Rahmenprogramm mit Musik und natürlich dem bewährten Biergarten etc. Und da haben wir ein Filmhighlight, was man so nicht mehr im Kino sieht. Da läuft Zurück in die Zukunft Teil 1, passend zum Thema.
0: Geil, liebe ich den Film, sehr schön. Also das große Finale steigt dann übrigens am Samstag bei Oldies but Goldies mit dem Kultfilm The Blues Brothers. Und vielen Dank an Organisator Jürgen Glunger und viel Spaß euch, falls ihr ins Autokino nach Rostal geht.
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2: Ich bin Moritz Einzel. ChatGPT, Sprachassistenten oder KI in der Suchmaschine. Künstliche Intelligenz ist längst in unserem Alltag angekommen. Ein neuer Bericht der Vereinten Nationen warnt jetzt aber, hinter den beeindruckenden Möglichkeiten steckt ein enormer Verbrauch an Ressourcen. Zoe Tassovali berichtet.
3: Je mehr Menschen KI nutzen, desto größer wird auch der ökologische Fußabdruck. Denn hinter ChatGPT und Co. stehen riesige Rechenzentren, die jede Menge Strom brauchen und gekühlt werden müssen. Schon heute verbrauchen diese Rechenzentren weltweit so viel Strom wie ein großes Industrieland. Gleichzeitig fallen immer mehr Elektroschrott und zusätzlicher Flächenbedarf an.
2: Der Hausärzteverband befürchtet durch die Sparpläne der Bundesregierung massive Einschnitte und negative Folgen für Patientinnen und Patienten. Deswegen ruft der Verband zu Protesten auf. In Baden-Württemberg reduzieren einige Praxen beispielsweise Wartezimmerplätze. Geplant ist außerdem eine E-Mail-Aktion, bei der sich Patientinnen und Patienten an Bundestagsabgeordnete wenden können. Das Sparpaket soll die gesetzlichen Krankenkassen ab 2027 um mehr als 16 Milliarden Euro entlasten. Elektroautos boomen. Nach Zahlen des Kraftfahrtbundesamtes war im Mai jedes vierte neu zugelassene Auto in Deutschland rein elektrisch. Das ist ein Zuwachs um knapp 40% im Vergleich zum Vorjahresmonat. Den größten Anteil der Neuzulassungen hatten aber Hybrid-Neuwagen. Pyrotechnik ist doch kein Verbrechen. Das wird in deutschen Fußballstadien immer wieder skandiert. Das DFB-Sportgericht sieht das anders und hat den Hamburger SV und den FC St. Pauli zu hohen Strafen verurteilt. Die beiden Hamburger Vereine müssen 250 bzw. 350.000 Euro zahlen, weil Fans beider Clubs im Bundesliga-Derby Anfang des Jahres große Mengen Pyrotechnik auf den Rängen gezündet hatten. Die zweite Halbzeit musste deswegen mit Verzögerung starten.
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4: Mit Christian Wahle. Auf und rund ums Nürnberger Zeppelinfeld geht es am Wochenende hoch her. Rock'n'Park ist zurück in der Stadt. Beim dreitägigen Festival stehen mehr als 70 Bands auf den drei Bühnen, darunter solche Hochkaräter wie Iron Maiden oder Linkin Park. Für die Festivalbesucher soll es ein musikalisches Highlight werden. Die Anwohner möglichst wenig gestört werden. Deshalb setzt Festivaldirektorin Kathi Krämer auf modernste Technik.
5: Wir haben auf unseren Bühnen sehr, sehr hochwertige PA-Anlagen. Der Schall wird nicht mehr nur frontal in die Ferne getragen, sondern durch unsere Delay-Türme arbeiten wir auch eher mit Schall, der quasi punktuell nach unten geht.
4: Zusätzlich ist ein Lautstärke-Messteam unterwegs. Sollten Grenzwerte überschritten werden, werden die Techniker gegensteuern.
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1: Nachdem er zu Beginn von Ticket ins Leben auf der Bühne einen Schlaganfall hatte, reicht es dem gefeierten französischen Chansonsänger Antoine. Er sitzt gerade im Zug nach Genf, als sich die quirlige Victoire zu ihm setzt.
2: Sie sind doch...
3: Nein.
2: Antoine Toussaint?
3: Nein.
2: Ihr Gesicht habe ich mir auf den Rücken tätowieren lassen. Ach was, stimmt gar nicht. Aber ich hätte es da gern. Geben Sie in Genf ein Konzert?
3: Nein, nein, nein, kein Konzert. Entschuldigen Sie, ich hätte gern meine Ruhe.
2: Um seine Ruhe zu haben, ist Genf sowas von perfekt.
3: Ich hätte jetzt gern meine Ruhe. Und das sofort.
2: Ach, Verzeihung. Ja. Geht klar.
1: In Genf will Victoire zur Hochzeit ihrer Tochter. Und Antoine hat ein langes Gespräch bei einem Verein für Sterbehilfe.
3: Reicht das? Wir haben alles durchgekaut, oder? Langsam verstehe ich die Leute, die sich aus dem Fenster stürzen.
4: Der Verein ist dafür da, um ihnen zu helfen, in größtmöglicher Würde zu sterben.
3: Ich weiß, das wiederholen Sie seit Monaten gebetsmühlenartig. Ich weiß. Legen wir los?
4: Würden Sie mir dann bitte Ihren Pass geben?
3: Ja.
4: Und das Formular, das ich Ihnen geschickt habe?
3: Ja.
1: Nix da. Die Unterlagen hat Antoine aus Versehen an Victoire gegeben. Tja, und um sie wieder zu bekommen, muss er sie bei der Hochzeit besuchen.
2: Sie sind hier und das ist überwältigend.
3: Ich bin hier, weil ich meinen Pass zurück will.
2: Wie Ihren Pass?
3: Ja, erst in dieser Mappe, die ich Ihnen geschenkt habe. Haben Sie sie dabei?
2: Die habe ich natürlich im Hotel gelassen. Ich mache Ihnen einen Vorschlag. Sie singen in der Kirche und wenn die Trauung zu Ende ist, fahren wir gemeinsam hin.
3: Also das ist doch kein Vorschlag, eine Erpressung nenne ich das. Ich singe nicht mehr in der Öffentlichkeit.
2: Ach was.
1: Und so müssen sich die beiden doch irgendwie arrangieren. Ticket ins Leben ist eine locker leichte französische Komödie mit charmant spielenden Hauptdarstellern. Stefan Grundler, Hitradio N1 Kinoredaktion.
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1: Ah, Leute, ich freue mich so dolle. Endlich hat unser Leben wieder einen Sinn. Bill und Tom Kaulitz kommen zurück auf Netflix mit der dritten Staffel Kaulitz und Kaulitz. In einem Interview hat Bill jetzt schon mal erste kleine Details verraten.
2: Es werden viele Tränen fließen, das kann ich schon mal sagen. Ich glaube, es gibt fast niemanden, der nicht weint in der Staffel. Obwohl, bei Gustav weiß ich nicht. Aber ansonsten, da ist viel los. Also es wird gestritten, es wird aber auch wahnsinnig lustig und melancholisch und auch ein bisschen traurig und wird geliebt. Es ist viel los. Also da kommen viele Emotionen hoch. Es wird eine sehr emotionale Staffel.
1: Boah, krass. Ich bin auf jeden Fall sehr gespannt. Es klingt ganz danach, als würden wir die beiden echt nochmal von einer ganz anderen Seite kennenlernen. So lange müssen wir uns jetzt auch gar nicht mehr gedulden. Start ist der 23. Juli auf Netflix. Na, das sind doch mal gute Nachrichten.
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2: Ich bin Moritz Einzel.
3: Das ist klar, das Ergebnis ist eine echte Enttäuschung. Und es ist eine herbe Niederlage.

0: Niederlage.
1: Das hat Bundesaußenminister Wadefuhl gesagt nach Deutschlands Niederlage in der UN-Generalversammlung. Die Bundesrepublik wollte sich für die kommenden beiden Jahre in den Weltsicherheitsrat wählen lassen, ist aber krachend gescheitert. Deutschland unterlag im Rennen um zwei Sitze in der Gruppe Westeuropa, Österreich und Portugal. Wadefuhl sieht vor allem den späten Zeitpunkt der Bewerbung für den UN-Sicherheitsrat als Ursache. Persönliche Konsequenzen lehnte der CDU-Politiker ab. Gute Nachrichten vom bayerischen Gesundheitsministerium.

0: In Bayern wurden als gut oder sogar ausgezeichnet eingestuft. Als nur ausreichend wurden 3 Badestellen in Unterfranken und als mangelhaft 1 in München bewertet. Einige hatten es schon länger vermutet, nun ist es offiziell. Thomas Müller, Fußballweltmeister von 2014, und seine Ehefrau Lisa haben sich getrennt. Der gemeinsame Medienanwalt Christian Scherz teilte mit, die Trennung sei schon vor einiger Zeit erfolgt und einvernehmlich gewesen. Die beiden sind seit November 2009 verheiratet. Thomas Müller war im vergangenen Jahr vom FC Bayern zu den Vancouver Whitecaps nach Kanada gewechselt. Lisa blieb in Bayern.
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2: mit Christian Wahle. Ein aufmerksamer Rentner aus Schaftnach bei Schwabach hat jetzt für mehrere Festnahmen gesorgt. Der 74-Jährige hatte am Dienstagmittag einen Schockanruf erhalten und die Masche direkt durchschaut. Der Anrufer hatte vorgegeben, Polizeibeamter zu sein und behauptet, dass es in der Nähe mehrere Einbrüche gegeben habe. Der Name des Rentners sei auf einer Liste aufgetaucht. Der 74-Jährige zögerte nicht lange und informierte noch während des Gesprächs die echte Polizei. Die konnte den mutmaßlichen Geldabholer noch in Schaftnach festnehmen. Das Auto, mit dem der Mann gekommen war, konnte zuerst flüchten, wurde dann aber auf der A6 entdeckt und angehalten. Die beiden Insassen wurden vorläufig festgenommen. Die Staatsanwaltschaft Nürnberg-Fürth hat Haftantrag gegen den 41-jährigen Geldabholer und den 39-jährigen Beifahrer des Fluchtwagens gestellt. Jetzt ermittelt die Nürnberger Kriminalpolizei.
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1: Sängerin Dua Lipa wird gerade weltweit zur beliebtesten Reisebegleitung. Google Maps hat jetzt ein Feature am Start, von dem wir alle nicht wussten, dass wir es brauchen. Dua Lipas Lieblingsorte. Unter Dua's Lists findet ihr ihre ganz persönlichen Tipps für Restaurants, Bars, Cafés, Buchläden und jede Menge weiterer Spots. Mit dabei New York, Tokio, Barcelona oder London. Und das Ganze ist nicht einfach nur eine Liste mit Pins, also mit Ortsmarken. Zu vielen Orten gibt es nämlich sogar Fotos und kleine Kommentare von Dua Lipa selber. Also fast wie ihre Insta-Stories, nur auf Google Maps, und die löschen sich auch nicht nach 24 Stunden. Perfekt also, wenn ihr gerade einen Städtetrip planen solltet. Insgesamt hat sie über 130 Orte weltweit gespeichert. Deswegen werde ich euch die jetzt nicht alle einzeln aufzählen, aber ihr könnt sie nochmal nachschauen auf hitradio n1.de.
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2: Ich bin Moritz Einzel.
3: Es ist klar, das Ergebnis ist eine echte Enttäuschung und es ist eine herbe Niederlage.
2: Das hat Bundesaußenminister Wadefuhl gesagt nach Deutschlands Niederlage in der UN-Generalversammlung. Die Bundesrepublik wollte sich für die kommenden beiden Jahre in den Weltsicherheitsrat wählen lassen, ist aber krachend gescheitert. Deutschland unterlag im Rennen um 2 Sitze in der Gruppe Westeuropa, Österreich und Portugal. Wadefuhl sieht vor allem den späten Zeitpunkt der Bewerbung für den UN-Sicherheitsrat als Ursache. Persönliche Konsequenzen lehnte der CDU-Politiker ab. Wenn am Sonntag Bundestagswahl wäre, käme die Union auf 23%. Das zeigt der aktuelle ARD-Deutschland-Trend. Für CDU und CSU ist das der niedrigste Wert in der Umfrage seit mehr als 4 Jahren. Stärkste Kraft ist unverändert die AfD mit 27%. Die SPD kommt auf 13, die Grünen auf 14 und die Linke auf 10%. Gute Nachrichten vom Bayerischen Gesundheitsministerium. Für alle, die gerne baden und schwimmen gehen,

0: alle offiziellen Badestellen in Bayern wurden als gut oder sogar ausgezeichnet eingestuft. Als nur ausreichend wurden 3 Badestellen in Unterfranken und als mangelhaft eine in München bewertet. Einige hatten es schon länger vermutet, nun ist es offiziell. Thomas Müller, Fußballweltmeister von 2014, und seine Ehefrau Lisa haben sich getrennt. Der gemeinsame Medienanwalt Christian Scherz teilte mit, die Trennung sei schon vor einiger Zeit erfolgt und einvernehmlich gewesen. Die beiden sind seit November 2009 verheiratet. Thomas Müller war im vergangenen Jahr vom FC Bayern zu den Vancouver Whitecaps nach Kanada gewechselt. Lisa blieb in Bayern.
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2: Mit Christian Wahle. Das Polizeipräsidium Mittelfranken in Nürnberg ist nach umfassender Sanierung jetzt offiziell wieder eröffnet worden. Am Jakobsplatz, mitten in der Innenstadt, stehen der Polizei jetzt auf über 5000 Quadratmetern moderne Arbeits- und Schulungsräume, ein neues Konferenzzentrum sowie Beratungsstellen für Kriminalitätsopfer zur Verfügung. Bayerns Innenminister Joachim Herrmann hat den sanierten Hauptbau eingeweiht.
3: Wir schaffen deutlich bessere Arbeitsbedingungen für die Kolleginnen und Kollegen der mittelfränkischen Polizei. Es ist gut für die Motivation der Kolleginnen und Kollegen. Wir haben neue technische Herausforderungen. Wir müssen mit elektronischen Entwicklungen mithalten können. Und darum war das höchste Zeit, dass wir hier neu investiert haben.
2: Die Sanierung hat mehrere Jahre gedauert und den Freistaat über 70 Millionen Euro gekostet.
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1: Mittendrin in der Urlaubssaison. Vielleicht geht's für euch ja auch die nächsten Tage und Wochen weg. Endlich, finally. Aber ne, andere Länder, andere Sitten. Man sollte sich dann doch über die Regeln im Urlaubsland vorher informieren. Skurrile Dinge sind zum Beispiel, in England muss man beim Wildpinkeln das eigene Auto anfassen. Also, wenn ihr dort eben rechts ranfahrt und dringend Pipi müsst, dabei bitte das Auto anfassen. Warum auch immer, das ist total wild. Bis zu 3.000 Euro Strafe müsst ihr in Sardinien zahlen, wenn ihr ein bisschen Sand, Muscheln oder Steine von den Stränden mitnehmt. Das wird richtig teuer. Warum? Weil jedes Jahr tatsächlich tonnenweise Sand verschwindet und sonst löst sich Sardinien irgendwann ja komplett auf. Und wenn ihr in Frankreich ins Freibad geht, bitte enge Badehöschen mitnehmen. In vielen öffentlichen Schwimmbädern sind weite Badeshorts, die Männer ja meistens tragen, verboten. Aus Hygienegründen. Und wenn ihr in Griechenland unterwegs seid, High Heels sind in ganz vielen antiken Städten verboten, weil, ne, machen ja die jahrtausendalten Steine kaputt. Wieder was gelernt. In diesem Sinne, habt einen schönen Urlaub.
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1: Als Teenager hat es der Schotte John Davidson in Verflucht normal nicht leicht. Das Tourette-Syndrom mit seinen für ihn unkontrollierbaren Äußerungen macht ihn zum Außenseiter. Die an Krebs leidende Dottie, Mutter eines Schulfreunds, hat dafür aber volles Verständnis.
2: Dottie stirbt an Krebs.
3: Entschuldige, Dottie.
2: Na, ficken.
3: Entschuldigt bitte.
4: Gut, John. Wenn du auf der Straße bist und da Leute sind, die dich nicht kennen, dann bitte entschuldige dich bei ihnen, wenn du willst. Aber in diesem Haus, wo wir wissen, dass du nichts dafür kannst, wo wir wissen, dass du es nicht absichtlich tust, du musst dich hier niemals entschuldigen.
3: Ja, okay. Danke.
1: Dottie kümmert sich um John wie um ihren eigenen Sohn. Sie wird zu seiner wichtigsten Bezugsperson und besorgt ihm einen Termin beim Hausmeister des Gemeindezentrums.
5: Kommen wir jetzt zum wichtigsten Teil des Bewerbungsgesprächs, John.

0: Arsch wecken.
1: Bist du zuverlässig?
2: Ja, ich komme immer früh. Immer, ich muss früh sein.
1: Bist du geschickt?
2: Ich war gut in der Schule.
3: Ich bin ein fauler Sack.
1: Du hast nichts gegen harte Arbeit?
2: Nein, wenn ich konzentriert auf einen Job oder ein Projekt bin, dann... Ich denke, dass mir das eher hilft.
4: Im Lauf der Jahre wird John zu einem wichtigen Botschafter für Tourette. Und dafür soll er 2019 von der Queen eine Auszeichnung erhalten. Er will eigentlich nicht, aber Dottie überredet ihn.
3: John!
2: Ich werde mich blamieren, Dottie. Ich werde was Schlimmes sagen.
5: Glaub mir, du kannst nicht sagen, was sie nicht schon mal gehört hat.
6: Du bist heute hier, weil du es verdient hast, kapiert? Du verdienst diesen Titel. Nicht weniger als jeder andere in diesem noblen Schuppen. Los jetzt!
3: Fuck the Queen! Entschuldigung allerseits, Entschuldigung. Entschuldigung, Majestät.
4: Die wahre Geschichte hat Lang lebe nett Divine-Regisseur Kirk Jones toll umgesetzt. Verflucht normal ist witzig, berührend und liebenswert. Und im Abspann erfährt man mehr über den echten John Davidson. Stefan Grundler, Hitradio N1, Kinoredaktion.
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2: Ich bin Moritz Einzel. Deutschland ist mit dem Versuch gescheitert, als nicht ständiges Mitglied in den Sicherheitsrat der Vereinten Nationen einzuziehen. Bei der geheimen Wahl in New York kam die notwendige Zweidrittelmehrheit nicht zustande. Bundesaußenminister Wadefuhl versuchte sich in Ursachenforschung. Er sagte, Deutschland habe etwa in den UN-Gremien oft sehr klar Position bezogen.
3: Da ist unsere felsenfeste Unterstützung für die Ukraine. Dass Russland eine solche Stimme nicht am Tisch des Sicherheitsrates wissen will und auch Stimmung gegen uns gemacht hat, das ist kein Geheimnis. Und es mag auch Stimmen gekostet haben, dass Deutschland im Nahostkonflikt immer eine besondere

0: Verantwortung für Israel wahrnehmen muss.
1: Die UN-Generalversammlung wählte stattdessen Österreich und Portugal für die kommenden beiden Jahre in den Sicherheitsrat. Gegen die Milliardensparpläne der Bundesregierung bei den Gesundheitsausgaben gibt es immer mehr Widerstand. Wenn der Gesetzentwurf nächste Woche in den Bundesrat kommt, liegen zahlreiche Kritikpunkte von Ausschüssen der Länderkammer vor. Gefordert wird die Streichung mehrerer Ausgabenbremsen bei Kliniken, Praxen, Apotheken und Pharmabranche. Der Hausärzteverband macht mit einer Protestaktion mobil.

0: Unter anderem durch digitale Produktpässe mit Infos zur Reparierbarkeit. Umweltverbände kritisieren allerdings, dass verbindliche Ziele zur Senkung des Rohstoffverbrauchs fehlen. Mehr als ein Drittel der Menschen in Deutschland haben regelmäßig Schlafprobleme. Laut Robert-Koch-Institut kann fast jeder Fünfte nicht regelmäßig durchschlafen. Knapp 4% haben Probleme beim Einschlafen und fast 13% leiden unter beidem. Als mögliche Gründe nennen die Experten unter anderem die gestiegene Smartphone-Nutzung und gesellschaftliche Krisen. Der TSV 1860 München muss in die viertklassige Regionalliga zwangsabsteigen. Wie der Traditionsklub mitgeteilt hat, bekommen die Löwen wegen eines Finanzzoffs mit Investor Hasan Ismaik keine Lizenz für die dritte Fußballliga. Rein sportlich wäre 1860 dafür qualifiziert gewesen. Doch einen Liquiditätsnachweis konnte der Verein gegenüber dem DFB nicht rechtzeitig erbringen.
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2: Mit Christian Wahle. Auf und rund ums Nürnberger Zeppelinfeld geht es am Wochenende hoch her. Rock im Park ist zurück in der Stadt. Beim dreitägigen Festival stehen mehr als 70 Bands auf den drei Bühnen, darunter solche Hochkaräter wie Iron Maiden oder Linkin Park. Für die Festivalbesucher soll es ein musikalisches Highlight werden. Die Anwohner möglichst wenig gestört werden. Deshalb setzt Festivaldirektorin Kathi Krämer auf modernste Technik.
3: Wir haben auf unseren Bühnen sehr, sehr hochwertige PA-Anlagen. Der Schall wird nicht mehr nur frontal in die Ferne getragen, sondern durch unsere Delay-Türme arbeiten wir auch eher mit Schall, der quasi punktuell nach unten geht.
2: Zusätzlich ist ein Lautstärke-Messteam unterwegs. Sollten Grenzwerte überschritten werden, werden die Techniker gegensteuern.
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1: So, meine Lieben, ihr seid wieder mal live dabei, wie ich's verkacke.
2: Naja, mal abwarten, ne?
3: Was ist das denn, ey?
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1: Felix hier, guten Morgen und guten Morgen, Marvin.
2: Hey, Produkte raten, ich freue mich.
1: So sieht's aus. Es gibt wieder eine Produktbewertung aus dem Internet und nur anhand dieser einen einzelnen Information soll ich drauf kommen, welches Produkt gesucht ist. Total irre, deswegen brauchen wir unbedingt euch. Marvin, worum geht's heute?
2: Ja genau, jeder kann mitmachen. Achtung, es geht los. Sieht komplett unscheinbar aus, aber wenn man sie benutzt, wird man plötzlich zum Mittelpunkt der Party. Einziges Manko, der Behälter ist nicht ganz dicht.
1: Ja, nicht ganz dicht, bin ich auch auf der Party. Aber ich weiß nicht, ich habe vorhin so philosophiert, irgendwie eine...
2: Was glaubst du?
1: Eine Bierhandtasche, weil das
2: Nein.
1: ist lustig.
2: Aber man kann draufkommen. Denk mal in Richtung Sommer.
1: Nee, ich stehe sehr auf dem Schlauch, muss ich wirklich sagen.
2: Ich bin gespannt. Da sind viele Hörer in der Leitung, oder?
1: Das ist richtig. Marvin, kannst du noch einmal die Bewertung?
2: Sieht komplett unscheinbar aus, aber wenn man sie benutzt, wird man plötzlich zum Mittelpunkt der Party. Einziges Manko, der Behälter ist nicht ganz dicht.
1: So, welches Produkt suchen wir? 0800 92 9 092 9. Die Laura.
4: Irgendwie was zum Kühlen oder eine Kühltasche.
1: Ah.
4: Oder eine, es könnte auch so eine Flasche,
5: Behälter ist nicht ganz dicht. Ja. Ein Bierfass.
4: Ein
2: da haben viele mitgemacht. Laura und deine Begleitung, falsch.
1: Gut, dann geben wir doch dem Christian noch eine Chance.
6: Ein Glas, ein Cocktailglas.
1: Wie kommst du da drauf?
6: Oder Behälter, ja, Behälter vielleicht nicht, aber ich denke, man ist auf der Party. Da würde ich das schon so sagen, weil auf der Party ist man ja dann praktisch und ist nicht dicht vielleicht aus irgendwelchen Gründen.
2: Ach Mensch, Leute, ich löse auf. Ihr seid alle völlig auf dem Holzweg.
1: Gemein.
2: Es ist eine Seifenblasenmaschine. Du wirst zum Mittelpunkt der Party, aber der Behälter ist nicht ganz dicht. Das heißt, die Soße suppt da unten raus. Ja, Sommer, Mensch.
1: Der nächste Cocktail wird ein Seifenblasencocktail werden. Danke dir, Marvin. Und danke an euch fürs Mitmachen und fürs Einschalten. Das Produkteraten, das gibt's immer jeden Mittwoch hier auf Hitradio N1.
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2: Ich bin Moritz Einzel. Deutschland ist mit dem Versuch gescheitert, als nicht ständiges Mitglied in den Sicherheitsrat der Vereinten Nationen einzuziehen. Bei der geheimen Wahl in New York kam die notwendige Zweidrittelmehrheit nicht zustande. Bundesaußenminister Wadephul versuchte sich in Ursachenforschung. Er sagte, Deutschland habe etwa in den UN-Gremien oft sehr klar Position bezogen.
3: Da ist unsere felsenfeste Unterstützung für die Ukraine. Dass Russland eine solche Stimme nicht am Tisch des Sicherheitsrates wissen will und auch Stimmung gegen uns gemacht hat, das ist kein Geheimnis. Und es mag auch Stimmen gekostet haben, dass Deutschland im Nahostkonflikt immer eine besondere Verantwortung für Israel wahrnehmen muss.
2: Die UN-Generalversammlung wählte stattdessen Österreich und Portugal für die kommenden beiden Jahre in den Sicherheitsrat. Gegen die Milliardensparpläne der Bundesregierung bei den Gesundheitsausgaben gibt es immer mehr Widerstand. Wenn der Gesetzentwurf nächste Woche in den Bundesrat kommt, liegen zahlreiche Kritikpunkte von Ausschüssen der Länderkammer vor. Gefordert wird die Streichung mehrerer Ausgabenbremsen bei Kliniken, Praxen, Apotheken und Pharmabranche. Der Hausärzteverband macht mit einer Protestaktion mobil. Die Bundesregierung hat ein Aktionsprogramm für mehr Kreislaufwirtschaft beschlossen. Es soll Reparatur und Recycling von Produkten stärken, unter anderem durch digitale Produktpässe mit Infos zur Reparierbarkeit. Umweltverbände kritisieren allerdings, dass verbindliche Ziele zur Senkung des Rohstoffverbrauchs fehlen. Der TSV 1860 München muss in die viertklassige Regionalliga zwangsabsteigen. Wie der Traditionsklub mitgeteilt hat, bekommen die Löwen wegen eines Finanzzoffs mit Investor Hassan Ismaik keine Lizenz für die dritte Fußballliga. Rein sportlich wäre 1860 dafür qualifiziert gewesen. Doch einen Liquiditätsnachweis konnte der Verein gegenüber dem DFB nicht rechtzeitig erbringen.
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4: Mit Christian Wahle. Ein aufmerksamer Rentner aus Schaftnach bei Schwabach hat jetzt für mehrere Festnahmen gesorgt. Der 74-Jährige hatte am Dienstagmittag einen Schockanruf erhalten und die Masche direkt durchschaut. Der Anrufer hatte vorgegeben, Polizeibeamter zu sein und behauptet, dass es in der Nähe mehrere Einbrüche gegeben habe. Der Name des Rentners sei auf einer Liste aufgetaucht. Der 74-Jährige zögerte

0: Hörte nicht lange und informierte noch während des Gesprächs die echte Polizei. Die konnte den mutmaßlichen Geldabholer noch in Schaftnach festnehmen. Das Auto, mit dem der Mann gekommen war, konnte zuerst flüchten, wurde dann aber auf der A6 entdeckt und angehalten. Die beiden Insassen wurden vorläufig festgenommen. Die Staatsanwaltschaft Nürnberg-Fürth hat Haftantrag gegen den 41-jährigen Geldabholer und den 39-jährigen Beifahrer des Fluchtwagens gestellt. Jetzt ermittelt die Nürnberger Kriminalpolizei.
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1: Ah, Leute, ich freue mich so dolle. Endlich hat unser Leben wieder einen Sinn. Bill und Tom Kaulitz kommen zurück auf Netflix mit der dritten Staffel Kaulitz und Kaulitz. In einem Interview hat Bill jetzt schon mal erste kleine Details verraten.
2: Es werden viele Tränen fließen, das kann ich schon mal sagen. Ich glaube, es gibt fast niemanden, der nicht weint in der Staffel. Obwohl, bei Gustav weiß ich nicht. Aber ansonsten, da ist viel los. Also es wird gestritten, es wird aber auch wahnsinnig lustig und melancholisch und auch ein bisschen traurig und wird geliebt. Es ist viel los. Also da kommen viele Emotionen hoch. Es wird eine sehr emotionale Staffel.
1: Boah, krass. Ich bin auf jeden Fall sehr gespannt. Es klingt ganz danach, als würden wir die beiden echt nochmal von einer ganz anderen Seite kennenlernen. So lange müssen wir uns jetzt auch gar nicht mehr gedulden. Start ist der 23. Juli auf Netflix. Na, das sind doch mal gute Nachrichten.
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1: Was soll ich denn mit dem Kind? Soll ich Milch machen und rumsitzen oder was? Ich muss fahren.
2: Tja, die ungewollte Schwangerschaft ist nicht das einzige Problem, das die quirlige Fahrradkurierin Valeska in Sommer auf Asphalt hat. Denn eines Tages steht ihr Vater Bert vor der Tür ihrer Hamburger Wohnung.
1: Wie lange wolltest du denn so bleiben?
3: Ja, nicht lange. Ich will auch gar nicht stören.
1: Nein, du störst nicht. Wie lange ist denn nicht so lange?
4: 3-4 Tage. Ich buch mein Hotel.
1: Nein, 3 Tage sind okay. Also 3-4. Ich meine, 4 gehen theoretisch auch. Ja.
2: Bert erzählt seiner Tochter, dass er nur für einen Kurzurlaub da ist. Das stimmt aber nicht. Und Valeska erfährt schon bald den wahren Grund für seinen Besuch.
4: Ich muss dir was sagen. Ich bin gar nicht hier, um Urlaub zu machen. Ich bin hier, weil bei mir was nicht so gut ist. Vor 2 Wochen bin ich auf Arbeit im Friseursalon zusammengebrochen. Sanitäter, Krankenwagen, das volle Programm.
2: Auch wenn es jetzt gerade an der Wohnungstür klingelt, Valeska erfährt dennoch, dass ihr Vater Krebs hat. Einen schwer zu heilenden Gehirntumor, sagt der Onkel Doktor im Krankenhaus.
5: Der Tumor liegt direkt an einer wichtigen Arterie. Das macht die Operation äußerst riskant. Denken Sie in Ruhe drüber nach.
1: Ich trau dem nicht. Was ist, wenn er da diese Ader trifft?
4: Verblutig.
1: Ja, genau. Und wenn er zu viel wegschneidet, dann wirst du Gemüse und dann
4: muss von dir gewaschen werden, die Gemüse. Denk dran, Gemüse immer waschen, besonders in der Schwangerschaft.
1: Man, jetzt nimm das doch mal ernst.
4: Du klingst ja wie dein Vater.
2: Gehirntumor, ungewollte Schwangerschaft, die Zutaten sind nicht gerade leicht verdaulich. Aber Sommer auf Asphalt ist trotzdem eine sommerlich leichte und zu Herzen gehende Komödie geworden. Nicht zuletzt dank Hauptdarsteller Christoph Maria Herbst. Stefan Grundler, Hitradio N1, Kinoredaktion.
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2: Ich bin Moritz Einzel. Mit einem offenen Brief zur Ausrichtung seiner Partei hat CSU-Vize Weber ja für einigen Gesprächsstoff gesorgt und viele Beobachter sagten, oh, da zählt einer mit seiner Kritik Ministerpräsident Söder an. Das hat Weber jetzt in der ARD zurückgewiesen, aber mit Verweis auf die bayerische Kommunalwahl vom März.
3: Da haben wir schon schwere Niederlagen auch einfahren müssen. Und ich glaube, dass jetzt, und das sage ich in meiner Verantwortung als stellvertretender Parteivorsitzender, dass jetzt angesichts der Zeit, dass wir 2 Jahre bis zur nächsten Landtagswahl haben, der richtige Moment ist, strategisch zu überlegen, wie wir dann in die Zukunft gehen.
2: Weber hatte in seinem Pfingstbrief eine Neuausrichtung der CSU gefordert und dafür Unterstützung unter anderem vom Ehrenvorsitzenden und Ex-Bundesminister Weigel bekommen. Im Rennen um einen Sitz im UN-Sicherheitsrat ist Deutschland durchgefallen. Die UN-Länder stimmten in der Generalversammlung für die Konkurrenz, für Österreich und Portugal. Sie werden jetzt in den kommenden 2 Jahren im Sicherheitsrat vertreten sein. Bundesaußenminister Wadefuhl sprach von einer herben Niederlage. Die Gewerkschaft Verdi hat neue Warnstreiks im Handel angekündigt. Betroffen sind heute und morgen Betriebe und Unternehmen im Einzel- sowie im Groß- und Außenhandel in allen Bundesländern. In Baden-Württemberg

Württemberg, Bayern, Hessen, Nordrhein-Westfalen, Rheinland-Pfalz und dem Saarland haben die Geschäfte wegen des Feiertags Fronleichnam heute aber ohnehin zu. Neben anderen Landesverbänden darf auch der AfD-Ableger in Hessen weiter vom Verfassungsschutz beobachtet werden.

0: aus der dritten Fußballliga. Dort hatte Strobel Ferl in der vergangenen Saison auf Platz 6 geführt. Wolfsburg war in der Relegation am SC Paderborn gescheitert und muss nach 29 Jahren Bundesliga wieder zweitklassig spielen.
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2: Mit Christian Wahle. Das Polizeipräsidium Mittelfranken in Nürnberg ist nach umfassender Sanierung jetzt offiziell wieder eröffnet worden. Am Jakobsplatz, mitten in der Innenstadt, stehen der Polizei jetzt auf über 5000 Quadratmetern moderne Arbeits- und Schulungsräume, ein neues Konferenzzentrum sowie Beratungsstellen für Kriminalitätsopfer zur Verfügung. Bayerns Innenminister Joachim Herrmann hat den sanierten Hauptbau eingeweiht.
3: Wir schaffen deutlich bessere Arbeitsbedingungen für die Kolleginnen und Kollegen der mittelfränkischen Polizei. Das ist gut für die Motivation der Kolleginnen und Kollegen. Wir haben neue technische Herausforderungen. Wir müssen mit elektronischen Entwicklungen mithalten können. Und darum war das höchste Zeit, dass wir hier neu investiert haben.
2: Die Sanierung hat mehrere Jahre gedauert und den Freistaat über 70 Millionen Euro gekostet.
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1: Ab heute startet das Autokino Rostal zum 6. Mal und die Einnahmen kommen sogar einem guten Zweck zugute. Felix hier, guten Morgen. Bedanken können wir uns dafür beim Verein Autokino und Altblech e.V. Deswegen begrüße ich in der Show heute den ersten Vorstand, Jürgen Gloger. Guten Morgen. Es geht also um einen guten Zweck?
2: Das ist richtig. Wir spenden unsere Einnahmen an die Fürther Tafel, an das Frauenhaus in Fürth und an unsere Bürgerstiftung in Rostal, jeweils zu einem Drittel, und haben da letztes Jahr 17.000 Euro mit unserem Autokino spenden können.
1: Wow, das klingt richtig krass. Das Autokino kommt offensichtlich sehr gut an. Wie sieht es heuer mit dem Programm so aus?
2: Ja, da geht es bei uns heute Abend mit unserer fast schon legendären Ladies Night los. Da haben wir ein tolles Rahmenprogramm. Abends spielt Crystal and the Session Club. Mhm. Wir haben hier einen schönen Biergarten, wir haben Foodtrucks da, wir haben eine Cocktailbar, wir haben eine Lounge. Und abends läuft dann auf der Leinwand der Film Florence Foster Jenkins mit Meryl Streep und Hugh Grant.
1: Geil. Morgen am Donnerstag ist dann Fantasy Night mit dem Film Fantastic Four. Und am Freitag wird es hier nochmal richtig nostalgisch, ne?
2: Richtig, am Freitag drehen wir die Zeit zurück hier im Autokino mit unserem Flashback 60 to 80s. Und auch da wieder Rahmenprogramm mit Musik und natürlich dem bewährten Biergarten etc. Und da haben wir ein Filmhighlight, was man so nicht mehr im Kino sieht. Da läuft Zurück in die Zukunft Teil 1, passend zum Thema.
1: Geil, liebe ich den Film, sehr schön. Also das große Finale steigt dann übrigens am Samstag bei Oldies but Goldies mit dem Kultfilm The Blues Brothers. Und vielen Dank an Organisator Jürgen Gloger und viel Spaß euch, falls ihr ins Autokino nach Rostal geht.
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2: Ich bin Moritz Einzel. Mit einem offenen Brief zur Ausrichtung seiner Partei hat CSU-Vize Weber ja für einigen Gesprächsstoff gesorgt und viele Beobachter sagten, oh, da zählt einer mit seiner Kritik Ministerpräsident Söder an. Das hat Weber jetzt in der ARD zurückgewiesen, aber mit Verweis auf die bayerische Kommunalwahl vom März.
3: Da haben wir schon schwere Niederlagen auch einfahren müssen. Und ich glaube, dass jetzt, und das sage ich in meiner Verantwortung als stellvertretender Parteivorsitzender, dass jetzt angesichts der Zeit, dass wir 2 Jahre bis zur nächsten Landtagswahl haben, der richtige Moment ist, strategisch zu überlegen, wie wir dann in die Zukunft gehen.
2: Weber hatte in seinem Pfingstbrief eine Neuausrichtung der CSU gefordert und dafür Unterstützung unter anderem vom Ehrenvorsitzenden und Ex-Bundesminister Weigel bekommen. Im Rennen um einen Sitz im UN-Sicherheitsrat ist Deutschland durchgefallen. Die UN-Länder stimmten in der Generalversammlung für die Konkurrenz, für Österreich und Portugal. Sie werden jetzt in den kommenden 2 Jahren im Sicherheitsrat vertreten sein. Bundesaußenminister Wadephul sprach von einer herben Niederlage. Die Gewerkschaft Verdi hat neue Warnstreiks im Handel angekündigt. Betroffen sind heute und morgen Betriebe und Unternehmen im Einzel- sowie im Groß- und Außenhandel in allen Bundesländern. In Baden-Württemberg, Bayern, Hessen, Nordrhein-Westfalen, Rheinland-Pfalz und dem Saarland haben die Geschäfte wegen des Feiertags Frohnleichnam heute aber ohnehin zu.

0: Bundesliga-Absteiger VfL Wolfsburg hat Tobias Strobel als neuen Trainer verpflichtet. Der 38-Jährige kommt als Überraschungslösung vom SC Verl aus der dritten Fußballliga. Dort hatte Strobel Verl in der vergangenen Saison auf Platz 6 geführt. Wolfsburg war in der Relegation am SC Paderborn gescheitert und muss nach 29 Jahren Bundesliga wieder zweitklassig spielen.
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2: Mit Christian Wahle. Auf und rund ums Nürnberger Zeppelinfeld geht es am Wochenende hoch her. Rock im Park ist zurück in der Stadt. Beim dreitägigen Festival stehen mehr als 70 Bands auf den drei Bühnen, darunter solche Hochkaräter wie Iron Maiden oder Linkin Park. Für die Festivalbesucher soll es ein musikalisches Highlight werden. Die Anwohner möglichst wenig gestört werden. Deshalb setzt Festivaldirektorin Kathi Krämer auf modernste Technik.
3: Wir haben auf unseren Bühnen sehr, sehr hochwertige PA-Anlagen. Der Schall wird nicht mehr nur frontal in die Ferne getragen, sondern durch unsere Delay-Türme arbeiten wir auch eher mit Schall, der quasi punktuell nach unten geht.
2: Zusätzlich ist ein Lautstärke-Messteam unterwegs. Sollten Grenzwerte überschritten werden, werden die Techniker gegensteuern.
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1: Mittendrin in der Urlaubssaison. Vielleicht geht's für euch ja auch die nächsten Tage und Wochen weg. Endlich, finally. Aber ne, andere Länder, andere Sitten. Man sollte sich dann doch über die Regeln im Urlaubsland vorher informieren. Skurrile Dinge sind zum Beispiel, in England muss man beim Wildpinkeln das eigene Auto anfassen. Also, wenn ihr dort eben rechts ranfahrt und dringend Pipi müsst, dabei bitte das Auto anfassen. Warum auch immer, das ist total wild. Bis zu 3.000 Euro Strafe müsst ihr in Sardinien zahlen, wenn ihr ein bisschen Sand, Muscheln oder Steine von den Stränden mitnehmt. Das wird richtig teuer. Warum? Weil jedes Jahr tatsächlich tonnenweise Sand verschwindet und sonst löst sich Sardinien irgendwann ja komplett auf. Und wenn ihr in Frankreich ins Freibad geht, bitte enge Badehöschen mitnehmen. In vielen öffentlichen Schwimmbädern sind weite Badeshorts, die Männer ja meistens tragen, verboten. Aus Hygienegründen. Und wenn ihr in Griechenland unterwegs seid, High Heels sind da in ganz vielen antiken Städten verboten, weil, ne, machen ja die jahrtausendalten Steine kaputt. Wieder was gelernt. In diesem Sinne, habt schon Urlaub.
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1: Der 19-jährige Tommy durchlebt zu Beginn von Good Boy, wir wollen nur dein Bestes, eine heftige Nacht voller Alkohol, Drogen und Gewalt. Dann wird er von dem Familienvater Steven entführt und in den Keller verschleppt, angekettet wie ein Hund.
2: Du solltest etwas essen, Tommy.
3: Ich werde dich sowas von fertig machen, wenn ich dich kriege. Du wirst schon sehen. Du bist echt voll gefickt, du Sau. Ich schwöre, dass ich dir deinen verfickten Schädel runterreiße. Und dann werde ich dich abstechen, du Irre.
1: Ja, Tommy ist auf Steven nicht gerade gut zu sprechen. Aber das wird ja vielleicht. Denn Steven und seine Familie wollen aus Tommy einen besseren Menschen machen. Ein schwieriges Vorhaben.
4: Es hat mir in der Seele wehgetan, dich zu bestrafen. Aber du hast mir keine Wahl gelassen. Dein Verhalten uns gegenüber ist gänzlich inakzeptabel. Wir behandeln einander mit Respekt in diesem Haus.
3: Du verfickter, kranker Bastard.
2: Tut mir leid, nein. Tut mir leid. War nicht so gemeint.
4: Na also, das war doch gar nicht so schwer, oder? Wir sind doch keine Psychopathen.
1: Naja, das sieht Tommy natürlich anders. Aber schon bald gibt es Fortschritte. Weil Tommy sich vernünftiger benimmt, darf er, natürlich weiterhin angekettet, mit der Familie Fernseh schauen.
3: Oh, ein Film, Wahnsinn. Was gucken wir uns an? Mich, wie ich mit 4 ins Bett kacke?
4: Etwas mit ein bisschen mehr Klasse. Die Kanonen von Navarone. Ein Kriegsfilmklassiker. Eine Geschichte über Mut und Freundschaft trotz aller Widrigkeiten.
1: Die simple Idee eines Gefangenen wider Willen setzt der Psychothriller toll um. Good Boy, wir wollen nur dein Bestes, entwickelt eine derart spannende und manchmal absurde Dynamik, dass es unmöglich ist, wegzuschauen. Stefan Grundler, Hitradio N1 Kinoredaktion.
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